0: Gebiet gibt es jetzt doch eine Schneise, die ein Ausbreiten möglicher Brände verhindern soll. Thomas Brock, Nachrichtenredaktion.
1: Die SPD macht innerhalb der Bundesregierung Druck für einen besseren Schutz vor Hitze, Niedrigwasser und weiteren Folgen des Klimawandels. Es braucht eine Kraftanstrengung des gesamten Staates, heißt es in einem Papier von SPD-geführten Ministerien.
2: Bund, Länder, Städte und Gemeinden müssen an einem Strang ziehen beim Klimaschutz. Das ist im deutschen System aber gar nicht so einfach. Dafür müsste das Grundgesetz geändert werden. Etwa damit der Bund Dinge mitfinanzieren kann, die eigentlich in den Händen der Kommunen liegen. Mehr Hitzeschutz in Kliniken oder mehr Grün in Städten. Die SPD-Minister schlagen außerdem einen nationalen Hitzeaktionsplan vor. Allein in diesem Jahr hat die starke Hitze zu mehr als 12.000 Toten geführt. Deutlich mehr als sonst in ganzen Jahren. Thomas Bremser, Nachrichtenredaktion.
1: Zum Sport. Frederik Rupert ist erstmals Europameister über 3000 Meter Hindernis. Der 29-Jährige siegte im Finale in Birmingham. Das deutsche Traumergebnis machte Karl Bebendorf als Dritter perfekt. Die gemischte deutsche Sprintstaffel sicherte sich über 4x100 Meter in Birmingham die Silbermedaille. Sensationell gewann auch Speerwerferin Julia Ulbricht Silber. Deutsche Medaillen gab es auch bei der Schwimm-EM in Paris. Isabel Gose hat EM-Silber über 400 Meter Freistil gewonnen. Die 24-Jährige schlug hinter der überragenden Italienerin Simona Quadarella an. Dritte wurde Goses Teamkollegin Maja Werner. Bei den Männern gewann Lukas Mertens EM-Bronze über 400 Meter Freistil.

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1: Ich bin Dirk Zeitler. Von der angeordneten Evakuierung mehrerer Straßenzüge in der Eifelstadt Monschau infolge der nahen Waldbrände sind nach Angaben der Stadtverwaltung etwa 30 Menschen in 17 Häusern betroffen. Wegen des Großbrands im Naturschutzgebiet Hoherfenn sei dieser Schritt vorsorglich zum Schutz der Bevölkerung ergriffen worden. Wenn der Wind dreht, haben wir auf jeden Fall eine starke Rauchbelastung, sagte der Stellvertreter der Bürgermeisterin. Bis zum späten Abend war man auch in Monschau davon ausgegangen, dass Evakuierungen nicht nötig seien. SPD-Chef Klingbeil hat angesichts schwacher Umfragewerte und interner Kritik für den Kurs seiner Partei in der schwarz-roten Bundesregierung geworben. Wir alle machen uns Gedanken, wie wir stärker werden können, sagte der Vizekanzler bei einer Veranstaltung der rheinland-pfälzischen SPD in Hasloch.
2: An der SPD-Basis rumort es. In den Umfragen geht es eher nach unten und das vor den wichtigen Landtagswahlen im September. Außerdem finden viele, dass sich die Partei in der Koalition nicht genug durchsetzt. Zuletzt wurde deshalb auch die Kritik an den Parteichefs Baas und Klingbeil immer lauter und es gab Rufe nach einem Sonderparteitag. Den lehnt Klingbeil ab und er verteidigt die Kompromisse mit der Union. Die demokratische Mitte dürfe jetzt nicht streiten, sondern müsse das Land auf Vordermann bringen und so auch verhindern, dass die Rechtsextremen die Macht übernehmen. Thomas Brock, Nachrichtenredaktion.
1: Grünchef Banaschak fordert von der CDU nach den Ostlandtagswahlen Gesprächsbereitschaft auch mit der Linkspartei über eine mögliche Regierungsbildung ohne die AfD. Im ZDF-Sommerinterview sagte Banaschak.
3: In einer Situation, in der man befürchten muss, dass am Ende Antidemokraten und Verfassungsfeinde Einfluss auf die Politik bekommen, müssen Demokraten miteinander gesprächsfähig sein.
1: Das erwarte er von linken SPD und von der Union, so der Grünen-Chef. Bei der CDU gibt es einen generellen Unvereinbarkeitsbeschluss, wonach sie Koalition und ähnliche Formen der Zusammenarbeit mit Linke und AfD ablehnt. Zum Sport. Frederik Ruppert ist erstmals Europameister über 3000 Meter Hindernis. Der 29-Jährige siegte im Finale bei der Leichtathletik-EM in Birmingham. Das deutsche Traumergebnis machte Karl Bebendorf als Dritter perfekt. Die gemischte deutsche Sprintstaffel sicherte sich in Birmingham die Silbermedaille. Sensationell gewann auch Speerwerferin Julia Ulbricht Silber.

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1: Ich bin Doc Zeitler. Wegen des enormen Waldbrandes im Hohen Venn haben die Behörden eine Evakuierung in Teilen der nordrhein-westfälischen Stadt Monschau angeordnet. Betroffen davon sind nach Angaben der Stadtverwaltung etwa 30 Menschen in 17 Häusern. Wegen des Großbrands im Naturschutzgebiet Hoher Venn sei dieser Schritt vorsorglich zum Schutz der Bevölkerung ergriffen worden. Der Grund, sollte der Wind drehen, könnte die Rauchbelastung unerträglich werden. Bis zum späten Abend war man auch in Monschau davon ausgegangen, dass Evakuierungen nicht nötig sind. Die SPD macht innerhalb der Bundesregierung Druck für einen besseren Schutz vor Hitze, Niedrigwasser und weiteren Folgen des Klimawandels. Es braucht eine Kraftanstrengung des gesamten Staates, heißt es in einem Papier von SPD-geführten Ministerien.
2: Bund, Länder, Städte und Gemeinden müssen an einem Strang ziehen beim Klimaschutz. Das ist im deutschen System aber gar nicht so einfach. Dafür müsste das Grundgesetz geändert werden. Etwa damit der Bund Dinge mitfinanzieren kann, die eigentlich in den Händen der Kommunen liegen. Mehr Hitzeschutz in Kliniken oder mehr Grün in Städten. Die SPD-Minister schlagen außerdem einen nationalen Hitzeaktionsplan vor. Allein in diesem Jahr hat die starke Hitze zu mehr als 12.000 Toten geführt. Deutlich mehr als sonst in ganzen Jahren. Thomas Bremser, Nachrichtenredaktion.
1: Grünchef Banaschak fordert von der CDU nach den Ostlandtagswahlen Gesprächsbereitschaft auch mit der Linkspartei über eine mögliche Regierungsbildung ohne die AfD. Im ZDF-Sommerinterview sagte der Grünchef:
3: In einer Situation, in der man befürchten muss, dass am Ende Antidemokraten und Verfassungsfeinde Einfluss auf die Politik bekommen, müssen Demokraten miteinander gesprächsfähig sein.
1: Das erwarte er von Linken, SPD und von der Union. Bei der CDU gibt es einen generellen Unvereinbarkeitsbeschluss, wonach sie Koalitionen und ähnliche Formen der Zusammenarbeit mit Linke und der AfD ablehnt. Zum Sport. Deutsche Medaillen bei der Schwimm-EM. Isabel Gose hat in Paris EM-Silber über 400 Meter Freistil gewonnen. Die 24-Jährige schlug hinter der überragenden Italienerin Simona Quadarella an. Dritte wurde Goses Teamkollegin Maja Werner. Bei den Männern gewann Lukas Mertens EM-Bronze über 400 Meter Freistil.

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1: Moin aus der Meerradio Wetterredaktion. Lese beim Kaliwerk und Schaumburg-Bekedorf melden 17 Grad. In Celle sind es 16 Grad. Dazu ist es verbreitet bewölkt. Stellenweise ist es auch nass. Im weiteren Vormittag bleibt es oft trüb. Später lockert es hier und da etwas auf. Dazu weht nur schwacher bis zeitweise spürbarer Wind. In der kommenden Nacht wird es trockener. Morgen beginnt der Tag zunächst mit heiteren Abschnitten, ehe sich später wieder häufiger Wolken und einzelne Schauer zeigen. Die Werte liegen meist zwischen 12 und 18 Grad. Am Mittwoch bleibt es wechselhaft mit aufgelockerten Abschnitten am Nachmittag und insgesamt etwas milder. Am Donnerstag setzt sich dann deutlich angenehmeres Wetter durch. Dazu wird es spürbar wärmer mit 23 bis 24 Grad. In höheren Lagen am Deister und im Weserbergland oft etwas kühler.
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3: Ich bin Dirk Zeitler. Das Feuer im Naturschutzgebiet Hohes Venn rückt auf die erste Wohnbebauung auf deutschem Gebiet vor. Die Flammen stünden etwa 300 Meter vor den vor einigen Stunden evakuierten Gebäuden, sagte Monschaus Feuerwehrsprecher Tobias Schell. Die Häuser in den Ortslagen Rützhof und Geisberg mit rund 30 Bewohnern waren gegen 22 Uhr evakuiert worden. Die Brandbekämpfer hoffen, die Häuser retten zu können. SPD-Chef Lars Klingbeil hat angesichts schwacher Umfragewerte und interner Kritik für den Kurs seiner Partei in der schwarz-roten Bundesregierung geworben. Wir alle machen uns Gedanken, wie wir stärker werden können, sagte der Vizekanzler bei einer Veranstaltung der rheinland-pfälzischen SPD in Hasloch.
4: An der SPD-Basis rumort es. In den Umfragen geht es eher nach unten und das vor den wichtigen Landtagswahlen im September. Außerdem finden viele, dass sich die Partei in der Koalition nicht genug durchsetzt. Zuletzt wurde deshalb auch die Kritik an den Parteichefs Baas und Klingbeil immer lauter und es gab Rufe nach einem Sonderparteitag. Den lehnt Klingbeil ab und er verteidigt die Kompromisse mit der Union. Die demokratische Mitte dürfe jetzt nicht streiten, sondern müsse das Land auf Vordermann bringen und so auch verhindern, dass die Rechtsextremen die Macht übernehmen. Thomas Brock, Nachrichtenredaktion.
3: Grünchef Banatschak fordert von der CDU nach den Ostlandtagswahlen Gesprächsbereitschaft auch mit der Linkspartei über eine mögliche Regierungsbildung ohne die AfD. Im ZDF-Sommerinterview sagte der Grünchef.
5: In einer Situation, in der man befürchten muss, dass am Ende Antidemokraten und Verfassungsfeinde Einfluss auf die Politik bekommen, müssen Demokraten miteinander gesprächsfähig sein.
3: Das erwarte er von Linken, SPD und von der Union. Bei der CDU gibt es seit 2018 einen generellen Unvereinbarkeitsbeschluss, wonach sie Koalitionen und ähnliche Formen der Zusammenarbeit mit Linke und AfD ablehnt. Zum Sport. Frederik Ruppert ist erstmals Europameister über 3000 Meter Hindernis. Der 29-Jährige siegte im Finale bei der Leichtathletik-EM in Birmingham. Das deutsche Traumergebnis machte Karl Bebendorfer als Dritter perfekt. Die gemischte deutsche Sprintstaffel über 4x100 Meter sicherte sich in Birmingham die Silbermedaille. Sensationell gewann auch Speerwerferin Julia Ulbricht Silber.
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1: Hallo unterwegs. Aktuell liegen uns keine Verkehrsstörungen rund ums Steinhuder Meer vor. Diese 8 Blitzer habt ihr uns zuletzt gemeldet. Auf der B214 in Nienburg-Erichshagen-Wölpe wird geblitzt, dazu in Edemissen auf der Huneusstraße. In Hannover-Linden-Süd steht ein Blitzer auf der Deisterstraße, 70 Meter vor dem Restaurant. Und in Hannover-List wird auf der Spannhagenstraße kontrolliert, 60 Meter vor der Bäckerei. Weitere Meldungen kommen aus Neustadt-Amedorf auf der Steinhagen und aus Wietze auf der Hornbosteler Straße, Ecke Friedrich-Hoffmann-Straße. Und in der Wedemark wird geblitzt, auf der Kaltenweider Straße, Ecke Westbeke und in Resse an den Hägewiesen. Weitere aktuelle Blitzer in der Region gibt es auch jederzeit online und in unserer Meerradio-App. Gute Fahrt!
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1: Moin aus der Meerradio Wetterredaktion. Lese beim Kaliwerk und Schaumburg-Bekedorf melden 17 Grad. In Celle sind es 16 Grad. Dazu ist es verbreitet bewölkt. Stellenweise ist es auch nass. Im weiteren Vormittag bleibt es oft trüb. Später lockert es hier und da etwas auf. Dazu weht nur schwacher bis zeitweise spürbarer Wind. In der kommenden Nacht wird es trockener. Morgen beginnt der Tag zunächst mit heiteren Abschnitten, ehe sich später wieder häufiger Wolken und einzelne Schauer zeigen. Die Werte liegen meist zwischen 12 und 18 Grad. Am Mittwoch bleibt es wechselhaft mit aufgelockerten Abschnitten am Nachmittag und insgesamt etwas milder. Am Donnerstag setzt sich dann deutlich angenehmeres Wetter durch. Dazu wird es spürbar wärmer mit 23 bis 24 Grad. In höheren Lagen am Deister und im Weserbergland oft etwas kühler.
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3: Ich bin Dirk Zeitler. Das Feuer im Naturschutzgebiet Hohes Venn rückt auf die erste Wohnbebauung auf deutschem Gebiet vor. Die Flammen stünden etwa 300 Meter vor den vor einigen Stunden evakuierten Gebäuden, sagte Monschaus Feuerwehrsprecher Tobias Schell. Die Häuser in den Ortslagen Rützhof und Geisberg mit rund 30 Bewohnern waren gegen 22 Uhr evakuiert worden. Die Brandbekämpfer hoffen, die Häuser retten zu können. SPD-Chef Lars Klingbeil hat angesichts schwacher Umfragewerte und interner Kritik für den Kurs seiner Partei in der schwarz-roten Bundesregierung geworben. Wir alle machen uns Gedanken, wie wir stärker werden können, sagte der Vizekanzler bei einer Veranstaltung der rheinland-pfälzischen SPD in Hasloch.
4: An der SPD-Basis rumort es. In den Umfragen geht es eher nach unten und das vor den wichtigen Landtagswahlen im September. Außerdem finden viele, dass sich die Partei in der Koalition nicht genug durchsetzt. Zuletzt wurde deshalb auch die Kritik an den Parteichefs Baas und Klingbeil immer lauter und es gab Rufe nach einem Sonderparteitag. Den lehnt Klingbeil ab und er verteidigt die Kompromisse mit der Union. Die demokratische Mitte dürfe jetzt nicht streiten, sondern müsse das Land auf Vordermann bringen und so auch verhindern, dass die Rechtsextremen die Macht übernehmen. Thomas Brock, Nachrichtenredaktion.
3: Grünchef Banatschak fordert von der CDU nach den Ostlandtagswahlen Gesprächsbereitschaft auch mit der Linkspartei über eine mögliche Regierungsbildung ohne die AfD. Im ZDF-Sommerinterview sagte der Grünchef.
5: In einer Situation, in der man befürchten muss, dass am Ende Antidemokraten und Verfassungsfeinde Einfluss auf die Politik bekommen, müssen Demokraten miteinander gesprächsfähig sein.
3: Das erwarte er von Linken, SPD und von der Union. Bei der CDU gibt es seit 2018 einen generellen Unvereinbarkeitsbeschluss, wonach sie Koalitionen und ähnliche Formen der Zusammenarbeit mit Linke und AfD ablehnt. Zum Sport. Frederik Ruppert ist erstmals Europameister über 3000 Meter Hindernis. Der 29-Jährige siegte im Finale bei der Leichtathletik-EM in Birmingham. Das deutsche Traumergebnis machte Karl Bebendorfer als Dritter perfekt. Die gemischte deutsche Sprintstaffel über 4x100 Meter sicherte sich in Birmingham die Silbermedaille. Sensationell gewann auch Speerwerferin Julia Ulbricht Silber.
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1: Hallo unterwegs. Aktuell liegen uns keine Verkehrsstörungen rund ums Steinhuder Meer vor. Diese 8 Blitzer habt ihr uns zuletzt gemeldet. Auf der B214 in Nienburg-Erichshagen-Wölpe wird geblitzt, dazu in Edemissen auf der Huneusstraße. In Hannover-Linden-Süd steht ein Blitzer auf der Deisterstraße, 70 Meter vor dem Restaurant. Und in Hannover-List wird auf der Spannhagenstraße kontrolliert, 60 Meter vor der Bäckerei. Weitere Meldungen kommen aus Neustadt-Amedorf auf der Steinhagen und aus Wietze auf der Hornbosteler Straße, Ecke Friedrich-Hoffmann-Straße. Und in der Wedemark wird geblitzt, auf der Kaltenweider Straße, Ecke Westbeke und in Resse an den Hägewiesen. Weitere aktuelle Blitzer in der Region gibt es auch jederzeit online und in unserer Meerradio-App. Gute Fahrt!
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1: Steimke im Waldbad und Bücken melden 16 Grad. Dazu ist es verbreitet bewölkt. Im Laufe des Vormittags fällt stellenweise noch etwas Regen. Später lockert es von Westen her etwas auf. Dazu bleibt es mit 14 bis 19 Grad eher kühl bis angenehm. In der kommenden Nacht wird es trockener. Morgen geht es zunächst wieder oft trüb los. Am Nachmittag sind örtlich kurze Schauer dabei, ehe es zum Abend hin erneut heiter wird. Am Mittwoch zeigt sich das Wetter dann deutlich heiter und wärmer mit 16 bis 23 Grad. Am Donnerstag setzt sich der angenehme Eindruck fort. In höheren Lagen am Deister und im Weserbergland bleibt es etwas kühler.
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2: Ich bin Diana Kramer. Das Feuer im Naturschutzgebiet Hohes Venn in Belgien rückt auf deutsches Gebiet vor. Laut der Feuerwehr in Monschau stehen die Flammen nur noch wenige hundert Meter vor Häusern, die am späten Abend evakuiert wurden. Rund 30 Bewohner wurden in Sicherheit gebracht.
3: Die Feuerwehrleute hoffen, die Häuser retten zu können. Zwischen dem Feuer und den Gebäuden liegen Wiesen, die sie in den vergangenen Stunden komplett mit Wasser getränkt haben. Im Minutentakt rauschen Transporter mit Wassertanks ins Einsatzgebiet. Einige Menschen applaudieren jedem vorbeifahrenden Einsatzfahrzeug. Der Kampf gegen die Flammenfront im Hohen Venn, der in Belgien liegt, bereitet den Einsatzkräften weiter große Mühe. Besonders zu schaffen macht ihnen der vergleichsweise starke und ständig drehende Wind. Dirk Zeitler, Nachrichtenredaktion.
2: Umweltschutzverbände erwarten von der Bundesregierung mehr Maßnahmen zum Schutz vor Hitze, Niedrigwasser und weiteren Folgen des Klimawandels. Die Bundesgeschäftsführerin der Deutschen Umwelthilfe Barbara Metz sagte dem RND, es sei überfällig, Klimaschutz und Klimaanpassung als Gemeinschaftsaufgabe im Grundgesetz zu verankern. Dies müsse mit ausreichend Geld hinterlegt werden. SPD-Chef Lars Klingbeil hat angesichts schwacher Umfragewerte und interner Kritik für den Kurs seiner Partei in der schwarz-roten Bundesregierung geworben. Es gehe darum, wieder stärker zu werden, sagte der Vizekanzler bei einer Veranstaltung der SPD in Rheinland-Pfalz.
4: An der SPD-Basis rumort es. In den Umfragen geht es eher nach unten und das vor den wichtigen Landtagswahlen im September. Außerdem finden viele, dass sich die Partei in der Koalition nicht genug durchsetzt. Zuletzt wurde deshalb auch die Kritik an den Parteichefs Baas und Klingbeil immer lauter und es gab Rufe nach einem Sonderparteitag. Den lehnt Klingbeil ab und er verteidigt die Kompromisse mit der Union. Die demokratische Mitte dürfe jetzt nicht streiten, sondern müsse das Land auf Vordermann bringen und so auch verhindern, dass die Rechtsextremen die Macht übernehmen. Aus Berlin, Thomas Brockt.
2: Zum Sport. Die deutschen Athleten waren am letzten Wettkampftag der Leichtathletik-EM in Birmingham im Medaillenrausch. Den Schlusspunkt setzte am Abend Frederik Ruppert mit Gold über 3000 Meter Hindernis. Bronze holte Karl Bebendorf. Die gemischte deutsche Sprintstaffel gewann Silber, ebenso wie Speerwerferin Julia Ulbricht. Die EM-Bilanz des deutschen Teams: 6-mal Gold, 10-mal Silber und 5-mal Bronze.
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1: Hallo unterwegs. Aktuell liegen uns keine Verkehrsstörungen vor. Hier kommen die 8 aktuellsten Blitzer für die Steinhuder Meerregion. Auf der B214 in Nienburg, Erikshagen-Wölpe wird geblitzt. Dazu in Bad Münder am Deister, Nienstedt auf der Egesdorfer Straße und in Edemissen auf der Huneusstraße. In Hannover-Linden-Süd steht ein Blitzer auf der Deisterstraße, 70 Meter vor dem Restaurant. Außerdem wird in Hannover-List auf der Spannhagenstraße kontrolliert, 60 Meter vor der Bäckerei. Weiter geht es in Neustadt-Ameldorf auf der Steinhagen. In der Wedemark auf der Kaltenweider Straße, Ecke Westbeke und in Wietze auf der Hornbosteler Straße, Ecke Friedrich-Hoffmann-Straße. Weitere aktuelle Blitzer in der Region gibt es auch jederzeit online und in unserer Meerradio-App. Gute Fahrt!
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5: Wunderschönen guten Morgen nach einem erlebnisreichen Wochenende, hoffe ich auch bei euch. Ne? Also es wurde viel eingeschult, auch rund um Stein oder Meer. Ich war auch bei einer Einschulung und später haben wir dann zusammen gefeiert an der Meerradio-Seebühne direkt im Hafen von Steinhude. Diesmal nicht ganz so mit dem perfekten Sonnenuntergang. Es gab eher so ein bisschen was Nasses von oben, aber viele haben trotzdem durchgehalten, haben gefeiert, Latino total auf der Bühne. Das war wirklich schön. Die Termine, es gibt ja auch noch ein bisschen was, stehen bei uns im Netz auf meerradio.de. Jetzt starten wir aber erstmal in die neue Woche gleich mit Nelly. Und das hier ist Tantrum von den Jonas Brothers.

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Beispiel kochen. Bei Gemüse können da mehr Vitamine erhalten bleiben. Das ist so. Ne? Aber gut, bei ihr, da wurden auch Gehälter eher ausgependet, als wirklich sinnvoll verhandelt. Das ist eine andere Geschichte. Ne? Wir gehen gleich noch mal einen Schritt weiter beim Thema Mikrowelle. Denn wir kennen das. Ihr schiebt was in die Mikrowelle und dann ist ein Teil kochend heiß, kurz vor Plasma, und das andere noch eisig kalt. Wie sich das verbessern lässt, das klären wir gleich nach Prince and the New Power Generation. Das ist Diamonds and Pearls für einen ganz entspannten Start in den Montag. Hier ist mehr Radio. Moin.

Ja, ein bisschen Erdbeerpelle gerade. Diamonds and Pearls, Prince ist das hier bei mir Radio zum Start in diesem Montag. Und vielleicht der ein oder andere ja heute Morgen schon ganz fleißig mit dabei gewesen. Eventuell in der Nachtschicht nochmal schnell was Heißes zwischen die Kiemen hauen. Ab in die Mikrowelle damit. Wir haben ja gerade schon drüber gesprochen, also Mikrowelle ist teilweise für Essen besser als Kochen. Ja, da können zum Beispiel bestimmte Vitamine besser überleben. Die Frage ist immer, benutzen wir die auch richtig? Und tatsächlich, ich kenne das auch, reinschieben in die Mikrowelle, der eine Teil ist kochend heiß, der andere bitterkalt.

0: Aber wie können wir das vielleicht verbessern? Was mache ich falsch? Kollege David Himmelreich erklärt, wie es richtig geht.
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2: Erstmal ist es wichtig, geeignetes Geschirr zu benutzen, zum Beispiel Porzellan, Glas oder mikrowellengeeignete Schüsseln. Jetzt kommen wir aber zum absoluten Lifehack, der das Leben von allen Mikrowellennutzern um so vieles schöner macht. Formt aus euren Nudeln oder was auch immer einfach einen Ring auf dem Teller, so dass die Mitte vom Teller frei bleibt. Dann wird alles nämlich gleich warm. Fürs beste Ergebnis ist eine Leistung von 400 bis 500 Watt zu empfehlen und ja, das dauert zwar dann alles etwas länger, aber das Ergebnis ist geschmacklich einfach besser und vor allem keimfreier. Wenn es aber mal schnell gehen muss, solltet ihr lieber auf kleine Portionen setzen und wenn nötig zwei Teller hintereinander aufwärmen. Grundsätzlich können wir aber sagen, verdoppelt sich die Menge des Essens, verdoppelt sich auch die Zubereitungszeit. Um Rainer Kalli Kallmund mal zu zitieren, juten Hunger. Das war meine beste Rainer Kallmund-Imitation. 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
1: Guten Morgen. Momentan messen wir in Neustadt beim Schloss und Oldau 16 Grad. In Seelze sind es 15, dazu ist es verbreitet bewölkt. Im weiteren Verlauf bleibt es heute in der Steinhuder Meerregion überwiegend bedeckt. Später gibt es hier und da heitere Abschnitte. Dazu ist es frisch bis kühl bei etwa 14 bis 19 Grad. In der Nacht wird es trockener. Morgen geht es zunächst meist trüb los. Am Nachmittag sind erneut einzelne Schauer möglich. Insgesamt bleibt es eher kühl. Am Mittwoch zeigt sich das Wetter dann deutlich angenehmer, mit Auflockerungen und später oft Sonne. Dazu wird es spürbar wärmer mit 16 bis 23 Grad. Am Donnerstag setzt sich der angenehme Eindruck fort. In höheren Lagen am Deister und im Weserbergland bleibt es meist etwas kühler.
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2: Ich bin Diana Kramer. Das Feuer im Naturschutzgebiet Hohes Venn in Belgien rückt auf deutsches Gebiet vor. Laut der Feuerwehr in Monschau stehen die Flammen nur noch wenige hundert Meter vor Häusern, die am späten Abend evakuiert wurden. Rund 30 Bewohner wurden in Sicherheit gebracht.
3: Die Feuerwehrleute hoffen, die Häuser retten zu können. Zwischen dem Feuer und den Gebäuden liegen Wiesen, die sie in den vergangenen Stunden komplett mit Wasser getränkt haben. Im Minutentakt rauschen Transporter mit Wassertanks ins Einsatzgebiet. Einige Menschen applaudieren jedem vorbeifahrenden Einsatzfahrzeug. Der Kampf gegen die Flammenfront im Hohen Venn, der in Belgien liegt, bereitet den Einsatzkräften weiter große Mühe. Besonders zu schaffen macht ihnen der vergleichsweise starke und ständig drehende Wind. Dirk Zeitler, Nachrichtenredaktion.
2: Umweltschutzverbände erwarten von der Bundesregierung mehr Maßnahmen zum Schutz vor Hitze, Niedrigwasser und weiteren Folgen des Klimawandels. Die Bundesgeschäftsführerin der Deutschen Umwelthilfe Barbara Metz sagte dem RND, es sei überfällig, Klimaschutz und Klimaanpassung als Gemeinschaftsaufgabe im Grundgesetz zu verankern. Dies müsse mit ausreichend Geld hinterlegt werden. SPD-Chef Lars Klingbeil hat angesichts schwacher Umfragewerte und interner Kritik für den Kurs seiner Partei in der schwarz-roten Bundesregierung geworben. Es gehe darum, wieder stärker zu werden, sagte der Vizekanzler bei einer Veranstaltung der SPD in Rheinland-Pfalz.
4: An der SPD-Basis rumort es. In den Umfragen geht es eher nach unten und das vor den wichtigen Landtagswahlen im September. Außerdem finden viele, dass sich die Partei in der Koalition nicht genug durchsetzt. Zuletzt wurde deshalb auch die Kritik an den Parteichefs Baas und Klingbeil immer lauter und es gab Rufe nach einem Sonderparteitag. Den lehnt Klingbeil ab und er verteidigt die Kompromisse mit der Union. Die demokratische Mitte dürfe jetzt nicht streiten, sondern müsse das Land auf Vordermann bringen und so auch verhindern, dass die Rechtsextremen die Macht übernehmen. Aus Berlin, Thomas Brockt.
2: Zum Sport. Die deutschen Athleten waren am letzten Wettkampftag der Leichtathletik-EM in Birmingham im Medaillenrausch. Den Schlusspunkt setzte am Abend Frederik Ruppert mit Gold über 3000 Meter Hindernis. Bronze holte Karl Bebendorf. Die gemischte deutsche Sprintstaffel gewann Silber, ebenso wie Speerwerferin Julia Ulbricht. Die EM-Bilanz des deutschen Teams: 6-mal Gold, 10-mal Silber und 5-mal Bronze.
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1: Alles frei auf den Straßen, keine Staus oder Verkehrsbehinderungen aktuell. Hier kommen die 8 aktuellsten Blitzer für die Steinhuder Meerregion. Auf der B214 in Nienburg-Erichshagen-Wölpe wird geblitzt. Dazu in Bad Münder am Deister Nienstedt auf der Egesdorfer Straße und in Edemissen auf der Huneusstraße. In Hannover-Linden-Süd steht ein Blitzer auf der Deisterstraße 70 Meter vor dem Restaurant. In Hannover-List wird auf der Spannhagenstraße kontrolliert, 60 Meter vor der Bäckerei. Außerdem wird in Neustadt-Amedorf auf der Steinhagen geblitzt, in der Wedemark auf der Kaltenweider Straße Ecke Westbeke und in Wietze auf der Hornbosteler Straße Ecke Friedrich-Hoffmann-Straße. Weitere aktuelle Blitzer in der Region gibt es auch jederzeit online und in unserer Meerradio-App. Gute Fahrt!
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0: Michael Bublé, ich freue mich schon drauf, wenn er bei uns wieder Weihnachtslieder singt. I believe in you, hier ist mehr. Ja, so lange ist nicht mehr hin. 4 Monate, dann stehen wir schon wieder kurz vor Heiligabend. Ja, oh Gott, da kommt richtig Vorfreude auf bei mir jetzt an der Stelle, ich weiß auch nicht. 10 Minuten nach 7, einen wunderschönen guten Morgen. Ja, manchmal ist es ja so, der Nachbar ist ein bisschen moderner als man selbst oder man selber ist der moderne Nachbar. Das ist natürlich auch im größeren Maßstab durchaus so. Es gibt Dörfer, die sind da wirklich vorweg, die haben neue Technologien, die haben Ideen, die haben vielleicht auch Nahversorger, ja, und andere, die hängen so ein bisschen hinterher. Aber wir versuchen dann natürlich auch einen Ausgleich zu schaffen. Ne? Also die Frage ist ja oft, was passiert eigentlich im eigenen Dorf schon? Um das rauszufinden, gibt es verschiedene Möglichkeiten. Flyer, schwarze Bretter, schlecht gemachte Sachen per Paint. Aber es gibt auch App-Unterstützung, weiß Kollege Silas Müller.
1: In ein paar Kommunen, wie zum Beispiel in Seeze, wird die App Stadt-Land-Funk schon länger genutzt. Ganz nach dem Motto, digitaler Gartenzaun soll so die Kommunikation im Ort gestärkt und dadurch das Dorfleben bereichert werden. Informationen über zukünftige Veranstaltungen können dann nämlich einfacher geteilt werden. Außerdem vernetzen sich Vereine und Einwohner besser miteinander. Die Funktion Kleinanzeigen ist auch ein oft genutzter Bestandteil der App. In Wunsdorf wird die App jetzt getestet und zwar in Blumenau und Liete. Nach 12 Monaten soll dann eine Auswertung erfolgen, wie gut das Ganze geklappt hat. Die Verantwortlichen der Stadt sagen, die Nutzung der App ist sehr einfach. Die Daten werden zudem auf deutschen Servern gespeichert. Die Plattform arbeitet ohne einen Algorithmus, wie zum Beispiel in sozialen Medien. Es gibt keine Werbung und eine Klarnamenpflicht. Im Winter ist auch noch eine Schulung für Vereine oder Gruppen geplant, die an dem Angebot interessiert sind.
0: Das ist eine super Sache. In Seeze nutzen das schon weit über 1000 Bürger. Das Ganze kann also wirklich praktisch sein. Da sind wir mal gespannt, ob das in Blumenau und Liete genauso gut funktioniert. Und unterm Strich, das ersetzt natürlich niemals einen guten lokalen Radiosender. Das ist klar, ne? Aber es kann eine gute Ergänzung sein. Schönen guten Morgen. 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

0: mit dem unverwechselbaren Hüftschwung Jennifer Lopez. So sehe ich auch manchmal aus, wenn ich mich wieder ein bisschen verlegen habe, morgens aus dem Bett rausquälend. 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Schönen guten Morgen um 6:45. Es gehört zum Erwachsenenwerden dazu, wie das Autofahren oder die Steuererklärung. Ja, ich weiß, Schmerzen. Wählen, ja, auch wenn viele Jugendliche jetzt nicht direkt dran denken, wenn es auf den 18. Geburtstag zugeht. Wählen zu gehen ist doch schon ein wichtiges Recht, das in vielen Ländern überhaupt nicht wahrgenommen werden kann und das in der Historie mit Blut erkämpft worden ist. Aber in vielen Kommunen hier in der Stein- oder Meerregion wird es in diesem Jahr auch U16-Wahlen geben. Nina Krüger von der Region Hannover erklärt mal, was es damit auf sich hat.
1: Geplant ist, dass in allen 21 Kommunen der Region Hannover Wahllokale registriert werden und besonders eignen sich dafür Einrichtungen der offenen Kinder- und Jugendarbeit. Das ist der Plan, um den jungen Menschen einen möglichst niedrigschwelligen Zugang zu ermöglichen. Und die können einfach an den Tagen der Wahl, des Wahlzeitraumes in die registrierten Wahllokale gehen und ihre Stimme abgeben.
0: Ja, Stand jetzt sind es 16 der 21 Kommunen in der Region Hannover, die mit dabei sind. Alle unter 16 können da vom 24. August bis zum 4. September wählen gehen. Was ist das Ziel der Aktion?
1: Das politische Interesse bei jungen Menschen hat in Deutschland insgesamt stark zugenommen. Wir wollen diese positive Entwicklung unbedingt durch geeignete Beteiligungsräume unterstützen, weil wir es ganz wichtig finden, jetzt zum Beispiel mit dieser U16-Wahl Kindern und Jugendlichen die Möglichkeit zu geben, demokratische Prozesse selbst auch praktisch zu erleben, um ihre Meinung sichtbar zu machen. Wir wollen die Beteiligung junger Menschen stärken, um mangelnden Teilhabeerfahrungen entgegenzuwirken, insbesondere um ein gutes Demokratieverständnis bei Kindern und Jugendlichen zu unterstützen und so Radikalisierungstendenzen entgegenzuwirken.
0: Das ist eine gute Sache. Im Oktober, also nach den richtigen Wahlen, sage ich mal, werden die Ergebnisse dann veröffentlicht. Alle Infos zu den Wahllokalen und dazu, wie ihr an die Stimmzettel kommt, gibt's auch unter team-jugendarbeit.de. Und es ist ja wirklich wichtig. Ich glaube aber, die Jugend ist doch ziemlich politisch aktuell. Nur die Schwerpunkte, die liegen irgendwie ein bisschen falsch. Aber die liegen auch in vielen politischen Debatten immer an den falschen Stellen, denn andere Sachen sind oft ein bisschen unbequem. Tom Grennan, Boys Don't Cry. Hier ist mehr Radio. Moin.

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1: Guten Morgen. Im Moment melden Lindhorst am Freibad, Rohrsen und Wietzen jeweils 16 Grad. Dazu ist es verbreitet bewölkt. Im Laufe des Vormittags bleibt es oft trüb. Später lockert es hier und da auf. Dazu weht nur schwacher bis zeitweise spürbarer Wind. Heute werden dabei meist 14 bis 19 Grad erreicht. In der Nacht wird es trockener und der Wind lässt weiter nach. Morgen bleibt es erneut überwiegend grau. Nachmittags sind stellenweise kurze Schauer möglich. Am Mittwoch zeigt sich das Wetter dann deutlich heiter und wärmer. Am Donnerstag setzt sich dieser Eindruck fort. In höheren Lagen am Deister und im Weserbergland bleibt es etwas kühler.
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2: Ich bin Diana Kramer. Hitze, Trockenheit, Waldbrände. Umweltschutzverbände fordern von der Bundesregierung einen besseren Schutz vor den Folgen des Klimawandels. Deutschland sei nicht gewappnet, sagte die Bundesgeschäftsführerin der Deutschen Umwelthilfe, dem RND.
3: Wir hätten längst handeln müssen, sagen die Umweltverbände und verlangen mehr Geld vom Staat. Vor allem aber Klimaschutz und Klimaanpassung als Gemeinschaftsaufgabe im Grundgesetz zu verankern. Greenpeace zum Beispiel sagt, die Bundesregierung müsse das Thema nun ganz oben auf die Agenda setzen. Unterstützung kommt von der SPD, die spricht von einer notwendigen gemeinsamen Kraftanstrengung. CDU-Politiker, die sind da allerdings noch skeptisch. Claudia Wächter, Nachrichtenredaktion.
2: Die Lage in Monschau an der Grenze zu Belgien hat sich am Morgen etwas stabilisiert. Der Waldbrand im Naturschutzgebiet Hohes Venn rücke derzeit nicht mehr auf die deutsche Grenze vor, teilte die Feuerwehr mit. Leichter Regen, kein Wind und hohe Luftfeuchtigkeit spielen den Einsatzkräften derzeit in die Hände. In der Nacht war das Feuer auf bis zu 300 Meter an Häuser auf deutscher Seite herangerückt. Rund 30 Bewohner waren evakuiert worden. Damit zum Sport. Am letzten Wettkampftag der Leichtathletik-EM in Birmingham zeigte sich das deutsche Team im Medaillenrausch. Den Schlusspunkt setzte am Abend Frederik Ruppert mit Gold über 3000 Meter Hindernis. Am Ende holten die deutschen Athletinnen und Athleten 6-mal Gold, 10-mal Silber und 5-mal Bronze.
4: Es ist die beste deutsche EM-Bilanz seit 28 Jahren. Allein am Abschlusswochenende gewann das Team 3 Titel und mehrere Medaillen. Für die größte Sensation sorgte Speerwerferin Julia Ulbricht, die in ihrem ersten großen Finale gleich Silber holte. Und auch die deutschen Schwimmer kehren 2 Jahre vor Olympia mit einer starken Bilanz von der EM heim. 14 Medaillen holten sie in Paris, überstrahlt vom jungen Johannes Liebmann und seinem Weltrekord über 1500 Meter Freistil. Thomas Bremser, Sportredaktion.
2: Schauspielerin Hayden Panettiere ist im Alter von 36 Jahren gestorben. Das berichten mehrere US-Sender unter Berufung auf ihren Agenten. Panettiere ist bekannt aus Fernsehserien wie Heroes oder Nashville. Sie war früher mit Ex-Boxer Wladimir Klitschko verlobt. Die beiden haben eine gemeinsame Tochter. Die Umstände ihres Todes waren zunächst nicht bekannt.
5: 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Alles frei auf den Straßen, keine Staus oder Verkehrsbehinderungen in der Steinhuder Meerregion. Diese 8 Blitzer habt ihr uns zuletzt gemeldet. Auf der B214 in Nienburg-Erichshagen-Wölpe und auf der B217 in Springe wird geblitzt. Dazu in Hannover-Linden-Süd auf der Deisterstraße, 70 Meter vor dem Restaurant. In Hannover-List steht ein Blitzer auf der Spannhagenstraße, 60 Meter vor der Bäckerei. Weiter geht es in Neustadt-Amedorf auf der Steinhagen und in Neustadt-Mühlenfelder Land auf der Nöpkerstraße, Ecke Roter Weg. Und in der Wedemark wird geblitzt, auf der Kaltenweider Straße, Ecke West-Beke und in Resse an den Hägewiesen. Einen Überblick über alle aktuellen Blitzer findet ihr auch online auf der Meerradio-Website und in unserer App. Kommt gut durch.
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6: Ach, so ein kuscheliges Bett, das ist doch was, ne? Kuschelig wird's heute Morgen auch in den S-Bahnen rund um Hannover, denn die fährt ab heute im gesamten Netz mit kürzeren Zügen. Der Grund, es fehlen weiterhin einsatzbereite Fahrzeuge. Die gute Nachricht für alle Pendler aus der Region und Hannover, die Halbstundentakte sollen bleiben, dafür gibt's weniger Sitzplätze und entsprechend voll wird's heute also auch noch. Auch beim Leertependel gibt's da Einschränkungen, deshalb am besten vor der Fahrt nochmal die Verbindung checken und auf jeden Fall ein bisschen mehr Zeit einplanen.

0: Klasse und Say Cheese. Für alle, die morgens schon vorm ersten Frühstückshappen ein Foto brauchen oder zum Frühstück ein Käsebrot. Einen wunderschönen guten Morgen. Das kleine Klimpern am Hundehalsband, das empfinden ja viele als sehr, sehr angenehm und vielleicht auch so ein bisschen beruhigend. Das könnte in der Wedemark bald verschwinden. Die Gemeinde will die klassischen Hundesteuermarken abschaffen. Nach mehr als 200 Jahren Tradition wird der Steuernachweis digital. Kollege Tom Schneider.
1: Statt über die Marke am Halsband soll künftig der ohnehin vorgeschriebene Mikrochip des Hundes zeigen, ob das Tier ordnungsgemäß zur Steuer angemeldet ist. Die individuelle Nummer des Chips liegt der Gemeinde bereits vor. Hundehalterinnen und Hundehalter müssen deshalb nichts weiter unternehmen. Der zuständige Ausschuss hat der Änderung der Hundesteuersatzung bereits zugestimmt. Jetzt fehlt noch das Okay des Rates am Montag, 17. August. Für Kontrollen muss die Gemeinde lediglich ein Lesegerät für die Chips anschaffen. Kostenpunkt rund 100 Euro. An der Höhe der Hundesteuer ändert sich nichts. Der erste Hund kostet weiterhin 84 Euro im Jahr, der zweite 120 und jeder weitere 156 Euro. Für als gefährlich eingestufte Hunde werden jährlich 660 Euro fällig.
0: Na, damit könnte in der Wedemark also ein ziemlich traditionsreiches...
1: Für als gefährlich eingestufte Hunde werden jährlich 660 Euro fällig.
0: Na. Damit könnte in der Wedemark also ein ziemlich

0: erfolgreichste deutsche Rockband auch im Ausland, ne? Die Herren hier aus unserer Region. Ich erinnere mich noch gut, als Klaus Meine hier plötzlich auf dem Parkplatz vorgefahren kam und wir uns hier gute 2 Stunden unterhalten durften bei Mehr Radio. Also liebe Grüße gehen da auch nochmal raus. Einen schönen guten Morgen. Der ein oder andere glaubt, dass es ein Kompliment sei, ne, das Hinterherpfeifen oder mal ein paar anzügliche Sprüche zu bringen. Ja, für Betroffene ist das sogenanntes Catcalling alles andere als ein Kompliment. In Hannover gibt's deshalb jetzt am Samstag eine Aktion, die aufklären und gleichzeitig Mut zu mehr Zivilcourage machen will. Kollege Silas Müller, vielleicht erstmal grundsätzlich, was zählt denn eigentlich alles zum Catcalling?
1: Das können anzügliche Kommentare sein, Hinterherpfeifen oder auch Gesten, also verbale oder nonverbale Belästigung im öffentlichen Raum. Und das kann bei Betroffenen richtig was auslösen. Unsicherheit, Angst oder auch das Gefühl, bestimmte Orte lieber zu meiden. Genau darauf will die Aktion Catcalling ist over in Hannover aufmerksam machen. Am Samstag sind dafür Teams unter anderem in Linden-Nord, der Nordstadt oder im Georgengarten unterwegs.
0: Diesmal geht's aber jetzt nicht nur darum, Catcalling sichtbar machen, sondern auch um Zivilcourage. Was kann ich denn tun, wenn ich sowas mitbekomme?
1: Wichtig ist erstmal, Betroffene nicht einfach allein lassen. Man kann zum Beispiel hingehen, fragen, ob alles okay ist oder andere Menschen dazu holen. Dabei sollte man sich natürlich nicht selbst in Gefahr bringen. Die Aktion will genau solche positiven Beispiele stärker zeigen. Vor Ort gibt's außerdem Infos und pinke Stoffbeutel. Und Catcalling-Erlebnisse werden anonym mit Kreide auf

0: die Straße geschrieben, damit sichtbar wird, was sonst einfach untergeht.
1: Ja, los geht's. Die Aktion am Samstag 19 Uhr. Und die Botschaft dahinter: ziemlich einfach hinschauen, Haltung zeigen, füreinander da sein. Und natürlich muss auch nochmal drüber gesprochen werden. An manchen Punkten mögen die Grenzen dann doch schon fließend verschwimmen. An anderen ist es ziemlich eindeutig.

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1: Guten Morgen aus der Meerradio-Wetterredaktion. Momentan messen wir in Haste am Skatepark 17 Grad, in Estorf und Neunkirchen jeweils 16. Dazu ist es verbreitet bewölkt. Im Laufe des Vormittags lässt der Regen nach. Später am Tag bleibt es meist dicht bewölkt. Hier und da sind aber erste heitere Abschnitte dabei. In der kommenden Nacht wird es trockener. Morgen geht es erneut trüb los. Tagsüber ziehen gebietsweise weitere Schauer durch. Dazu bleibt es eher frisch mit 12 bis 19 Grad. Am Mittwoch zeigt sich das Wetter deutlich freundlicher. Nach Wolken am Vormittag kommt häufiger die Sonne heraus und am Nachmittag wird es mit 21 bis 23 Grad angenehm warm. Am Donnerstag setzt sich das Wetter so fort und es wird etwas wärmer. In höheren Lagen am Deister und im Weserbergland bleibt es etwas kühler.
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2: Ich bin Diana Kramer. Hitze, Trockenheit, Waldbrände. Umweltschutzverbände fordern von der Bundesregierung einen besseren Schutz vor den Folgen des Klimawandels. Deutschland sei nicht gewappnet, sagte die Bundesgeschäftsführerin der Deutschen Umwelthilfe, dem RND.
3: Wir hätten längst handeln müssen, sagen die Umweltverbände und verlangen mehr Geld vom Staat. Vor allem aber Klimaschutz und Klimaanpassung als Gemeinschaftsaufgabe im Grundgesetz zu verankern. Greenpeace zum Beispiel sagt, die Bundesregierung müsse das Thema nun ganz oben auf die Agenda setzen. Unterstützung kommt von der SPD, die spricht von einer notwendigen gemeinsamen Kraftanstrengung. CDU-Politiker, die sind da allerdings noch skeptisch. Claudia Wächter, Nachrichtenredaktion.
2: Die Lage in Monschau an der Grenze zu Belgien hat sich am Morgen etwas stabilisiert. Der Waldbrand im Naturschutzgebiet Hohes Venn rücke derzeit nicht mehr auf die deutsche Grenze vor, teilte die Feuerwehr mit. Leichter Regen, kein Wind und hohe Luftfeuchtigkeit spielen den Einsatzkräften derzeit in die Hände. In der Nacht war das Feuer auf bis zu 300 Meter an Häuser auf deutscher Seite herangerückt. Rund 30 Bewohner waren evakuiert worden. Damit zum Sport. Am letzten Wettkampftag der Leichtathletik-EM in Birmingham zeigte sich das deutsche Team im Medaillenrausch. Den Schlusspunkt setzte am Abend Frederik Ruppert mit Gold über 3000 Meter Hindernis. Am Ende holten die deutschen Athletinnen und Athleten 6-mal Gold, 10-mal Silber und 5-mal Bronze.
4: Es ist die beste deutsche EM-Bilanz seit 28 Jahren. Allein am Abschlusswochenende gewann das Team 3 Titel und mehrere Medaillen. Für die größte Sensation sorgte Speerwerferin Julia Ulbricht, die in ihrem ersten großen Finale gleich Silber holte. Und auch die deutschen Schwimmer kehren 2 Jahre vor Olympia mit einer starken Bilanz von der EM heim. 14 Medaillen holten sie in Paris, überstrahlt vom jungen Johannes Liebmann und seinem Weltrekord über 1500 Meter Freistil. Thomas Bremser, Sportredaktion.
2: Schauspielerin Hayden Panettiere ist im Alter von 36 Jahren gestorben. Das berichten mehrere US-Sender unter Berufung auf ihren Agenten. Panettiere ist bekannt aus Fernsehserien wie Heroes oder Nashville. Sie war früher mit Ex-Boxer Wladimir Klitschko verlobt. Die beiden haben eine gemeinsame Tochter. Die Umstände ihres Todes waren zunächst nicht bekannt.
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1: Hallo unterwegs. Uns liegen im Moment keine Staus und Behinderungen vor. Hier kommen die 8 aktuellsten Blitzer für die Steinhuder Meerregion. Auf der B214 in Nienburg-Erichshagen-Wölpe wird geblitzt. Dazu in Bad Münder am Deister, Nienstedt auf der Egestorfer Straße und in Edemissen auf der Huneusstraße. Weiter geht es in Garbsen, Ortschaft Horst auf der Leistlinger Straße. In Hannover-Linden-Süd steht ein Blitzer auf der Deisterstraße, 70 Meter vor dem Restaurant. In Hannover-List wird auf der Spannhagenstraße kontrolliert, 60 Meter vor der Bäckerei. Außerdem in Neustadt-Amedorf auf Steinhagen und in Wietze auf der Hornbosteler Straße, Ecke Friedrich-Hoffmann-Straße. 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

0: endlich mal mehr Sport machen. Das haben sich ja auch viele vorgenommen, ne? Zum Start des neuen Jahres. Jetzt haben wir mittlerweile August. Wie gut hat das funktioniert? Bei mir so ungefähr null, ja, und das ist schon aufgerundet. Aber für viele heißt es ja gerade zurück aus den Sommerferien direkt wieder rein ins Berufsleben und dann wird's natürlich auch nochmal stressig. Da kann auch Sport helfen. Gerade wenn's unter freiem Himmel ist, dann vielleicht nochmal ein bisschen mehr. Neustadt, da startet ab Mittwoch wieder das Programm Sport im Erichspark, Kollege Silas Müller.
1: Vom 19. bis zum 28. August heißt es wieder ab in den Erichspark und sich bewegen. Direkt am Mittwoch um 17 Uhr zum Beispiel, da gibt's Aerobic mit Astrid Hinze vom TSV Poggenhagen. Donnerstagmorgen geht's direkt weiter mit HIIT-Training von Patrick Holz und einer Einheit zum Thema Selbstverteidigung. Lach-Yoga rundet dann am Donnerstag um 18 Uhr das Programm ab. Weitere Angebote sind unter anderem normales Yoga, Pilates, Square Dance, Zumba, Line Dance, Fitnessgymnastik, autogenes Training, Meditation, Kampfkunst oder Tabata. Für die Yoga- und Entspannungskurse gilt, am besten eine eigene Matte mitbringen.
0: Ja, Änderungen im Programm sind natürlich immer wieder möglich. Infos, Termine gibt's auf deinneustadt.de oder in den sozialen Medien. Glaube ich, werde es auch mal probieren. Ich muss auch mal langsam so ein bisschen, also wir haben August, ne, der gute Vorsatz, nicht mehr viele Monate Zeit.

0: ganz entspannter Start jetzt in die neue Woche hier in dieser Woche, wo der Sommer ein bisschen Pause macht. Ein Thema im Sommer ist ja immer wieder, und mich hat's dieses Jahr auch erwischt, Zecken, ja, rund um Stein oder Meer. Die sind auch wirklich nervig. Und wenn sie dann mal, ich bin mir auch zufällig aufgefallen, so beim Autofahren am Oberschenkel, dachte ich, oh, was ist denn das hier? Biggehirn oder was? Nee, war da eine Zecke drin. Und jetzt hatte ich fast 2 Monate damit irgendwie zu kämpfen, dass das mal wirklich abgeheilt ist. Also wirklich unangenehm. Manchmal ist es auch ganz spannend, die Welt aus den Augen der Kinder zu betrachten. Denn da hat uns eine Frage erreicht, die wir direkt mal weitergeben wollen. Und zwar zum Deutschen Jagdverband. Da war nämlich die Frage, was machen eigentlich die Wildtiere so? Rehe, Wildschweine und Co. mit diesen Parasiten. Biologe Thorsten Reinwald ist beim Deutschen Jagdverband. Ja, wie sieht's denn mit den Wildtieren aus? Da gibt's doch bei der Jagd bestimmt auch manchmal richtige Großfamilien, die dazu Tage treten,
1: oder? Der sogenannte gemeine Holzbock, den finden wir auf ganz, ganz vielen Säugetieren. Fuchs, Dachs, Hase, Igel, und es ist keine Seltenheit, dass auf einem Reh mehrere hundert Zecken leben. Besonders dort, wo die Haut dünn ist, da suchen sie sich ein Plätzchen und saugen dann Blut. Für gesunde, erwachsene Tiere ist das zwar lästig, aber nicht gefährlich. Jungtiere, die können im Frühjahr, wenn sie noch klein sind, durch den großen Blutverlust dann auch lebensbedrohliche Folgen haben.
0: Ja. Wären die Tiere denn auch krank? Also wir haben ja zum Beispiel immer wieder das Thema Borreliose oder FSME.
1: Viele Tiere tragen die Erreger von Borreliose und FSME, also Frühsommer-Meningoenzephalitis, in sich, zeigen aber überhaupt keine Symptome. Also Vögel, Reptilien, Igel, Füchse, Kaninchen. Der Hauptwirt sind aber Mäuse. Und wenn die Zecke daran saugt, dann nimmt sie diese Erreger auf. Und wenn sie dann beim nächsten Mal an einem Menschen saugt, zum Beispiel an einem unbedarften Wanderer oder Radfahrer, dann kann der daran schwer erkranken.
0: Ja, also Rehe zum Beispiel im Gegensatz haben eine komplette Immunität gegen diese Krankheiten, waschen quasi die Erreger aus den Zecken raus. Also irre, sind denn Zecken bei jedem Wetter aktiv?
1: Zecken mögen es tatsächlich lieber feucht. Und wenn es im Sommer sehr, sehr trocken wird, dann mögen sie das gar nicht und ziehen sich ins dichte Gras zurück oder unter Laub. Und deswegen hilft es eben auch gegen Zecken, wenn wir so einen Streifen mähen. Da ist es dann viel zu trocken und das schützt uns dann wiederum vor Zecken. Jetzt haben Wildtiere nicht unbedingt ein Rasenmäher dabei und deswegen sind sie den Tieren eben auch schutzlos ausgeliefert, gerade in den kühlen Morgen- und Abendstunden.
0: Ja, neben dem gemeinen Holzbock hat sich jetzt ja auch die Auwaldzecke bei uns ausgebreitet. Die ist nicht nur unschön, sondern die kann auch Hundemalaria übertragen, die unseren Hunden im Zweifel das Leben kostet. Deswegen gilt nach dem Waldspaziergang gründlich absuchen. Mehr Infos gibt's natürlich zum Beispiel bei den Tierärzten, bei den Ärzten oder auch beim Jagdverband.

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2: Schönen Vormittag aus der Meerradio-Wetterredaktion. Im Moment melden es Perke bei Schafstall 14 Grad, Ronnenberg 16 und Burgdorf 15 Grad. Dazu ist es verbreitet bewölkt. Am weiteren Vormittag lässt der Regen nach. Später gibt es einige heitere Abschnitte. Dazu bleibt es mit 14 bis 19 Grad eher frisch. In der kommenden Nacht wird es trockener. Morgen geht es zunächst wieder trüb und zeitweise nass los. Am Nachmittag sind vor allem im Nienburger Land noch einzelne Schauer dabei. Am Mittwoch wird es dann spürbar angenehmer und wärmer, mit Auflockerungen und später oft Sonne bei 16 bis 23 Grad. Am Donnerstag setzt sich das angenehme Wetter fort. Dazu wird es etwas wärmer, am Deister und im Weserbergland etwas kühler.
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3: Ich bin Diana Kramer. Die SPD macht innerhalb der Bundesregierung Druck für einen besseren Schutz vor Hitze, Niedrigwasser und weiteren Folgen des Klimawandels. Es brauche eine Kraftanstrengung des gesamten Staates. Dafür soll auch das Grundgesetz geändert werden, sagte Vizekanzler Lars Klingbeil bei einer SPD-Veranstaltung in Rheinland-Pfalz.
4: Leute, wir haben 12.000 Hitzetote diesen Sommer. Wir erleben Niedrigwasser und wir erleben Waldbrände im ganzen Land. Das hat nichts mit schlechtem Wetter zu tun. Das ist der Klimawandel und dagegen muss man politisch etwas machen.
3: SPD-Chef Lars Klingbeil. Auch Umweltverbände wie Umwelthilfe, BUND und Greenpeace fordern, mehr gegen die Folgen des Klimawandels zu tun. Der Einsatz gegen den riesigen Brand im Naturschutzgebiet Hohes Venn in Belgien, direkt an der deutschen Grenze, geht weiter. Mit Tagesbeginn sind auch wieder Löschhubschrauber im Einsatz. Im Moment gehe man aber nicht davon aus, dass das Feuer auf deutsches Gebiet überspringe, heißt es von der Feuerwehr in Monschau. In der Nacht seien die Flammen nicht weiter vorgerückt. Die US-Schauspielerin Hayden Panettiere ist im Alter von nur 36 Jahren gestorben. Das berichten mehrere US-Medien und berufen sich auf ihren Agenten und ihren Vater. Die Umstände ihres Todes sind noch unklar.
5: Serienfans ist Panettiere durch ihre Rollen in der Mystery-Serie Heroes und dem Musikdrama Nashville bekannt. Auch in der Horrorreihe Scream spielte sie zweimal mit. Der frühere Kinderstar war mit Ex-Box-Weltmeister Wladimir Klitschko verlobt. Die beiden haben eine gemeinsame Tochter. Panettiere sprach mehrfach offen über frühere Alkoholprobleme und Depressionen nach der Geburt ihrer Tochter. Vor 3 Jahren starb ihr jüngerer Bruder. Sie habe unermessliche Liebe und Freude ausgestrahlt, schrieb ihr Vater in einem Statement. Thomas Bremser, Redaktion.
3: Zum Sport. Die deutschen Leichtathleten waren am letzten Wettkampftag der EM in Birmingham nochmal im Medaillenrausch. Den Schlusspunkt setzte Frederik Ruppert mit Gold über 3000 Meter Hindernis. Bronze holte Karl Bebendorf. Die gemischte deutsche Sprintstaffel gewann Silber, ebenso wie Speerwerferin Julia Ulbricht. Die EM-Bilanz des deutschen Teams: 6-mal Gold, 10-mal Silber und 5-mal Bronze.
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2: Alles frei auf den Straßen, keine Staus oder Verkehrsbehinderungen in der Steinhuder Meerregion. Hier kommen die 8 aktuellsten Blitzer für die Steinhuder Meerregion. Auf der B214 in Nienburg-Erichshagen-Wölpe wird geblitzt, dazu auf der Igesdorfer Straße in Bad Münder am Deister Nienstedt und auf der Huneusstraße in Edemissen. In Hannover-Miesburg-Nord steht ein Blitzer auf der Anderter Straße, 90 Meter vor der Bäckerei. Außerdem wird in Hannover-Linden-Süd auf der Deisterstraße kontrolliert, 70 Meter vor dem Restaurant. In Hannover-Kirchrode steht ein Blitzer auf dem Messeschnellweg, Ecke Südschnellweg. Dazu in Hannover-List auf der Spannhagenstraße, 60 Meter vor der Bäckerei. Und in Wietze auf der Hornbosteler Straße, Ecke Friedrich-Hoffmann-Straße. 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
6: Guten Morgen, kurz nach 8. Und wenn ihr bei uns rund um Stein oder Meer unterwegs seid, dann kennt ihr diese Bilder. Feuerwehrhäuser mitten im Ort, rote Autos vor der Tür, daneben eine Jugendfeuerwehr, in der die nächste Generation schon kräftig mit anpackt. Ja, wie viel draus entstehen kann, das zeigt gerade die Jugendfeuerwehr Lesering im Landkreis Nienburg. Die Jugendlichen, die gehen nämlich auf bereits abgeerntete Felder und sammeln dort Kartoffeln, Möhren, Zwiebeln und Obst ein, das sonst untergepflügt würde. Viele kennen das noch als Stoppeln von früher, ne? Ist ein bisschen außer Mode gekommen. Mehr als 20 Tonnen Lebensmittel haben sie in den vergangenen Jahren so gerettet und an die Tafeln und soziale Einrichtungen weitergegeben. Das ist eine tolle Sache und genau dafür gibt es jetzt noch bundesweite Anerkennung. Die Jugendfeuerwehr Lesering ist für den Deutschen Engagementpreis nominiert. Der wird Ende November in Berlin vergeben und ganz unabhängig davon, wie das ausgeht, ein ziemlich schönes Beispiel dafür, was Jugendarbeit bei unseren Feuerwehren alles so Schönes bewegen kann.

0: the Summer von Mile. Hier ist mehr Radio. Heute vor 44 Jahren begann eine Revolution. Erfunden in Japan und den Niederlanden, in der Holland, bekam wie aus der Zauberkugel eine kleine glänzende Scheibe raus. Und bei uns vor 44 Jahren in Langenhagen in Serie gegangen. Und zwar die CD. Was war eure erste? Die Frage bei Instagram und Facebook. Meine war, glaube ich, eine Brauwitz. Ich kann mich nicht mehr erinnern. Wie war es bei dir, Sabrina?
1: Meine erste CD war Olli P. Flugzeug in meinen Bauch.
0: Auch nicht schlecht. Sehr netter Mensch. Und bei dir?
2: Moin, hier ist der Mirko. Ja, meine allererste CD, die ich mir gekauft habe, das war eine CD von Bad Boys Blue.
0: Oh.
2: The Best Of hieß die, glaube ich, wenn ich mich nicht irre. Die habe ich heute noch.
0: Ja, Best Ofs immer gut. Und bei Maike?
3: Die erste CD, die ich mir gekauft habe, war mit meiner Schwester zusammen von den Backstreet Boys. Meine eigene CD oder Album dann sogar war von den Spice Girls.
0: Ja, ein Kind der 90er, das hört man ganz eindeutig raus. Was war eure erste CD? Instagram, Facebook oder per WhatsApp direkt ins Studio? Nur 50 32 36 36. Und jetzt sorgen wir dafür, dass mindestens die 90er-Kinder ordentlich und tanzend in diesen Tag starten hier bei mehr Radio.
4: Ja!

0: einen wunderschönen guten Morgen. Ich bin mir sicher, viele hatten zumindest ein kleines Wippen in den Füßen, die Spice Girls hier bei Meerradio. Und schönen guten Tag, 8.15 Uhr haben wir es. Wir haben vorhin schon über Lesering gesprochen, die dortige Jugendfeuerwehr. Wir wissen ja auch, Lesen an sich ist wichtig, deswegen die Weinlese hat jetzt auch begonnen. Was für ein Bogen, dafür kriege ich später Ärger. Ab jetzt wird in den Weingebieten Deutschlands wieder die Trauben geerntet und das heißt Federweißer Zeit. Lecker, süß, passt perfekt zum Spätsommer und macht natürlich auch gerne mal ein paar Kopfschmerzen. Warum eigentlich? Simeon Müller berichtet, warum sorgt Federweißer bei vielen für Kopfschmerz?
1: Ja, Federweißer ist ja quasi gärender Traubensaft, der noch nicht ganz Wein ist. Er ist sehr süß, prickelt leicht und man schmeckt den Alkohol kaum. Und genau das ist die Falle. Er schmeckt wie Saft, also trinken wir ihn auch wie Saft. Und damit dann auch mehr Alkohol, als wir oft denken. Und dazu kommt noch ein kleiner Nebeneffekt. Der viele Zucker kann dafür sorgen, dass der Blutzucker nach einem kurzen Hoch rapide absackt. Und das kann die Katersymptome zusätzlich verstärken. Und weil der Federweißer ja noch gärt, stecken auch noch ein paar biochemische Stoffe drin, die beim fertigen Wein nach der Gärung dann schon abgebaut sind. Und die können Kopfschmerzen verstärken, aber der Hauptgrund bleibt ganz einfach. Wir trinken einfach Alkohol.
0: Ja, welche Weine verursachen denn weniger Kopfschmerzen? Gibt's da welche? Oder ist das ein Mythos?
1: Um Wein und Kopfschmerzen ranken sich ja viele Mythen. Manche sagen, dass die Sulfite oder die Histamine an den Kopfschmerzen schuld sind. Aber ähnlich wie beim Federweißer ist das vor allem der ganz normale Alkohol und seine Abbauprodukte. Eine kleine Besonderheit gibt's aber doch. In der Traubenschale steckt ein Stoff namens Quercetin, der mit Kopfschmerzen zu tun haben könnte. Richtig bewiesen ist das aber noch nicht, aber er steckt in Rotwein stärker drin als in Weißwein.
0: Was können wir dagegen tun?
1: Ja, die Spielverderber-Antwort wäre natürlich, den Federweißer und den restlichen Wein einfach wegzulassen. Und wer das nicht will, da helfen wirklich die ganz offensichtlichen Basics. Also vorher eine Grundlage schaffen, also genug essen, langsam trinken und immer schön Wasser dazu trinken. Am besten ein Glas Wasser pro Glas Federweißer. Ein Extra-Tipp noch, nicht dazu rauchen, denn Nikotin und Alkohol zusammen verstärken den Kopfschmerz am nächsten Morgen.
0: Ja, gut, also mit dem Mythos von wegen, ein Gläschen Rotwein sei gesund, ist ja auch schon aufgeräumt worden, hochwissenschaftlich mehrfach untersucht. Jeder Tropfen Alkohol ist eigentlich ein Tropfen zu viel, aber trotzdem, ja, manchmal, ja, es ist so, ne? Aber ich meine, gut, man kann auch einen alkoholfreien Wein trinken, das nennen die Experten dann Saft.

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1: Moin aus der Meerradio Wetterredaktion. In Garbsen, Frielingen und Langenhagen messen wir 16 Grad, dort regnet es. In Winsen an der Aller sind es ebenfalls 16 Grad, dazu ist es bewölkt und trocken. In der Steinhuder Meerregion ist es am Vormittag noch stellenweise nass. Im weiteren Verlauf lässt der Regen nach, die Wolken lockern nur zögerlich auf und dazu bleibt es mit 14 bis 19 Grad eher kühl. In der Nacht wird es trockener. Morgen geht es ähnlich weiter, viele Wolken, zeitweise Regen oder Schauer und nur wenige trockene Phasen. Am Mittwoch wird es dann spürbar angenehmer, erst mit Auflockerungen, später oft heiter und deutlich wärmer mit bis zu 23 Grad. Am Donnerstag setzt sich dieser Trend fort, in höheren Lagen bleibt es tagsüber etwas kühler.
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2: Ich bin Diana Kramer. Die SPD macht innerhalb der Bundesregierung Druck für einen besseren Schutz vor Hitze, Niedrigwasser und weiteren Folgen des Klimawandels. Es brauche eine Kraftanstrengung des gesamten Staates. Dafür soll auch das Grundgesetz geändert werden, sagte Vizekanzler Lars Klingbeil bei einer SPD-Veranstaltung in Rheinland-Pfalz.
3: Leute, wir haben 12.000 Hitzetote diesen Sommer. Wir erleben Niedrigwasser und wir erleben Waldbrände im ganzen Land. Das hat nichts mit schlechtem Wetter zu tun. Das ist der Klimawandel und dagegen muss man politisch etwas machen.
2: SPD-Chef Lars Klingbeil. Auch Umweltverbände wie Umwelthilfe, BUND und Greenpeace fordern, mehr gegen die Folgen des Klimawandels zu tun. Der Einsatz gegen den riesigen Brand im Naturschutzgebiet Hohes Venn in Belgien, direkt an der deutschen Grenze, geht weiter. Mit Tagesbeginn sind auch wieder Löschhubschrauber im Einsatz. Im Moment gehe man aber nicht davon aus, dass das Feuer auf deutsches Gebiet überspringe, heißt es von der Feuerwehr in Monschau. In der Nacht seien die Flammen nicht weiter vorgerückt. Die US-Schauspielerin Hayden Panettiere ist im Alter von nur 36 Jahren gestorben. Das berichten mehrere US-Medien und berufen sich auf ihren Agenten und ihren Vater. Die Umstände ihres Todes sind noch unklar.
4: Serienfans ist Panettiere durch ihre Rollen in der Mystery-Serie Heroes und dem Musikdrama Nashville bekannt. Auch in der Horrorreihe Scream spielte sie zweimal mit. Der frühere Kinderstar war mit Ex-Box-Weltmeister Wladimir Klitschko verlobt. Die beiden haben eine gemeinsame Tochter. Panettiere sprach mehrfach offen über frühere Alkoholprobleme und Depressionen nach der Geburt ihrer Tochter. Vor 3 Jahren starb ihr jüngerer Bruder. Sie habe unermessliche Liebe und Freude ausgestrahlt, schrieb ihr Vater in einem Statement. Thomas Bremser, Redaktion.
2: Zum Sport. Die deutschen Leichtathleten waren am letzten Wettkampftag der EM in Birmingham nochmal im Medaillenrausch. Den Schlusspunkt setzte Frederik Ruppert mit Gold über 3000 Meter Hindernis. Bronze holte Karl Bebendorf. Die gemischte deutsche Sprintstaffel gewann Silber, ebenso wie Speerwerferin Julia Ulbricht. Die EM-Bilanz des deutschen Teams: 6-mal Gold, 10-mal Silber und 5-mal Bronze.
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1: Hallo unterwegs. Uns liegen im Moment keine Staus und Behinderungen vor. Werfen wir einen Blick auf die 8 aktuellsten Blitzer rund ums Steinhuder Meer. Auf der B214 in Nienburg-Erichshagen-Wölpe wird geblitzt. Dazu in Bad Münder am Deister, Nienstedt auf der Egesdorfer Straße und in Celle Großhehlen auf der Scheuerner Straße Ecke Lehmhorstweg. In Garbsen wird außerdem kontrolliert, in der Ortschaft Horst auf der Leistlinger Straße und in Stehlingen auf der Engelbostler Straße. In Hannover-Kirchrode steht ein Blitzer auf dem Messeschnellweg Ecke Südschnellweg und in Hannover-Missburg-Nord auf der Anderter Straße 90 Meter vor der Bäckerei. Dazu in der Wedemark auf der Kaltenweider Straße Ecke Westbeke. Alle weiteren Meldungen findet ihr wie immer auch auf der Meerradio-Website und in unserer App. Kommt gut durch.
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ihr in Hannover schon mal wochenlang auf einen Termin bei der Kfz-Zulassung gewartet habt, jetzt bekommen wir einen Eindruck davon, was offenbar hinter den Kulissen los ist. Beschäftigte berichten von massivem Arbeitsdruck. Laut SAZ sollen Sachbearbeiter mindestens 4 Termine pro Stunde schaffen. In internen Mails wurde offenbar auch Beschäftigten mangelnde Einsatzbereitschaft vorgeworfen. Der Hintergrund, die Zulassungsstelle, die kämpft schon länger mit Rückständen. Autohändler, die berichteten zuletzt von Bearbeitungszeiten von bis zu 2 Wochen. Und jetzt schaltet sich der Gesamtpersonalrat der Stadt Hannover ein. Dessen Vorsitzender Carsten Schackler, der nennt die geschilderte Situation absolut nicht zu akzeptieren und fordert eine Aufarbeitung. Die Stadt sagt, in Spitzenzeiten werde zusätzliches Personal eingesetzt und notwendige Mehrarbeiten ausgeglichen. Wir sind gespannt, ob das alles auch weiterhin so funktioniert, beziehungsweise was am Ende noch so ans Tageslicht tritt. Wir bleiben dran und halten euch auf dem Laufenden.

0: hört sich doch super an. Clapton und Two Another mit Golden hier bei Meerradio. Kommen wir aber vom Hören zum Sehen, denn viele Menschen tragen Brille und auch bei Kindern fällt mir das ziemlich häufig auf. Allerdings, ja, vielleicht ist mein Blick in diesem Sinne ja auch schon ein bisschen geschärft, denn mein Sohn beispielsweise, der trägt auch Brille. Das haben wir relativ früh festgestellt, glücklicherweise. Wir sind auch direkt hingegangen und haben es testen lassen, eben weil ich eine Brille habe, weil in der Familie viele Brillenträger sind. Das ist gut. Aber trotzdem, 60% der Sehdefizite bei Kindern werden zu spät erkannt. Und das kann erhebliche Folgen haben, sobald es für die Kleinen zum Beispiel in die Schule geht. Aber wie erkennen wir das? Anna Stock-Weiß ist Expertin für gutes Sehen bei Kindern beim Kontaktlinsenhersteller Cooper Vision. Woran merken denn Eltern, dass ihr Kind schlecht sieht?
1: Eltern merken oft gar nicht direkt, dass ihr Kind schlecht sieht, da das ein schleichender Prozess ist. Und es gibt einige Hinweise, auf die Eltern achten können. Das sind zum Beispiel das Zusammenkneifen der Augen, häufiges Blinzeln, Augenreiben. Deshalb sollten Eltern auf alle Fälle mit ihren Kindern bei einem Augenarzt, Augenärztin oder Augenoptikerin einen Sehtest machen.
0: Ja, warum nimmt Kurzsichtigkeit bei Kindern weltweit eigentlich so stark zu?
1: Das ist multifaktoriell. Eine Ursache ist auf jeden Fall die Genetik der Eltern, das heißt, ob die Eltern kurzsichtig sind oder nicht und natürlich unsere heutige Lebensweise. Denn auch Kinder und Jugendliche befinden sich leider nicht mehr so häufig draußen im Freien und spielen dort, sondern verbringen extrem viel Zeit vor den Handys, vor den Tablets, bei Gaming-Spielen. Und Zeit im Freien ist essentiell, um eine gesunde Entwicklung für die Augen zu haben.
0: Also raus an die frische Luft, gucken, was die Welt zu bieten hat oder auch die schöne Umgebung rund ums Steinhuder Meer. Ja, und wenn wir den ganzen Tag auf Monitore starren, dann wird's natürlich auch nicht besser. Also da vielleicht frühzeitig gegensteuern, damit eben die Kinder keine Brille haben müssen. Aber manchmal lässt sich's natürlich auch nicht vermeiden. Dann ist Testen natürlich erstmal ein guter Einstieg.

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1: Guten Morgen. Momentan messen wir in Gümmer am Sportplatz und Marklohe 16 Grad. Dort regnet es. In Eschede sind es 15 Grad. Dort ist es bewölkt und trocken. Zwischen Heide, Leine und Weser startet der Vormittag noch mit leichtem Regen und vielen Wolken. Im weiteren Verlauf lässt der Regen nach. Am Mittag und Nachmittag zeigen sich erste Auflockerungen. Dazu bleibt es mit 13 bis 19 Grad eher frisch bis angenehm. Heute Abend wird es zunehmend trocken und die Nacht verläuft meist trocken. Morgen bleibt es in der Steinhuder Meerregion zunächst grau. Später sind nur vereinzelt heitere Abschnitte dabei. Im Nienburger Land und am Deister kann es zeitweise noch nass werden. Am Mittwoch wird es dann deutlich angenehmer. Erst mit Wolken, später oft heiter bei 16 bis 23 Grad. Am Donnerstag setzt sich dieser Trend fort. Dann vielerorts sonnig und spürbar wärmer. Am Deister und im Weserbergland etwas kühler.
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3: Ich bin Diana Kramer. Das Rekordniedrigwasser am Rhein und an anderen Flüssen belastet zunehmend auch Bauherren. Da Transportschiffe deutlich weniger laden können, verzögern sich Lieferungen für die Baubranche. Das sagte der Präsident des Verbands baugewerblicher Unternehmen in Hessen, Thomas Reimann, der dpa.
4: Wird das Mehrfamilienhaus teurer als geplant? Kommt der Beton fürs Fundament überhaupt? Diese Fragen treiben gerade viele Bauherren um. Und auch der Fachmann aus Hessen sagt, Sand und Kies, die per Schiff transportiert werden, die werden knapper und damit auch teurer. Einen Stillstand auf Baustellen befürchtet er nicht, aber er vermutet, die Preise werden auch nicht wieder sinken, nachdem sich die Lage irgendwann mal wieder entspannt. Claudia Wächter, Nachrichtenredaktion.
3: Mehrere Umweltschutzverbände fordern von der Bundesregierung mehr Maßnahmen zum Schutz vor Hitze, Niedrigwasser und weiteren Folgen des Klimawandels. Die Bundesgeschäftsführerin der Deutschen Umwelthilfe Barbara Metz sagte dem RND, es sei überfällig, Klimaschutz und Klimaanpassung als Gemeinschaftsaufgabe im Grundgesetz zu verankern und mit ausreichend Geld zu hinterlegen. Die Bundeswehr beteiligt sich aus der Luft an der Bekämpfung des großen Waldbrandes in Belgien. Dazu werden zwei Hubschrauber vom Typ NH90 bereitgestellt, teilte das Verteidigungsministerium mit. Die Transporthubschrauber sind mit einem sogenannten Bambi-Bucket bestückt, einem faltbaren Löschwasser-Außenbehälter. Mit jedem Flug können damit 2000 Liter Löschwasser abgelassen werden. Zum Sport. Am letzten Wettkampftag der Leichtathletik-EM in Birmingham hat das deutsche Team nochmal mehrere Medaillen erkämpft. Den Schlusspunkt setzte am Abend Frederik Ruppert mit Gold über 3000 Meter Hindernis.
5: Es ist die beste deutsche EM-Bilanz seit 28 Jahren. Allein am Abschlusswochenende gewann das Team 3 Titel und mehrere Medaillen. Für die größte Sensation sorgte Speerwerferin Julia Ulbricht, die in ihrem ersten großen Finale gleich Silber holte. Und auch die deutschen Schwimmer kehren 2 Jahre vor Olympia mit einer starken Bilanz von der EM heim. 14 Medaillen holten sie in Paris, überstrahlt vom jungen Johannes Liebmann und seinem Weltrekord über 1500 Meter Freistil. Thomas Bremser, Sportredaktion.
3: Am Ende holten die deutschen Leichtathleten bei der EM 6-mal Gold, 10-mal Silber und 5-mal Bronze.
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1: Auf der A7 Hannover Richtung Kassel ist vor Hannover-Anderten der rechte Fahrstreifen wegen eines Feuerwehreinsatzes gesperrt. Ab Hannover-Anderten bis zum Kreuz Hannover-Ost staut es sich auf 3 Kilometern, für Lkw schon ab Hannover-Anderten. Fahrt besonders vorsichtig an das Stauende heran. Hier kommen die 8 aktuellsten Blitzer für die Steinhuder Meerregion. Auf der B3 in Hannover-Waldheim und auf der B214 in Nienburg-Erichshagen-Wölpe wird geblitzt. Dazu in Edemissen auf der Huneusstraße und in Garbsen-Stehlingen auf der Engel-Busteler Straße. In Hannover-Kirchrode steht ein Blitzer auf dem Messeschnellweg Ecke Südschnellweg. In Hannover-List wird auf der Spannhagenstraße kontrolliert, 60 Meter vor der Bäckerei. Und in der Wedemark auf der Kaltenweider Straße Ecke Westbeke. Außerdem in Wietze auf der Hornbosteler Straße Ecke Friedrich-Hoffmann-Straße. Weitere aktuelle Blitzer in der Region gibt es auch jederzeit online und in unserer Meerradio-App. Gute Fahrt!
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6: Ein ereignisreiches Wochenende liegt hinter uns. Viele von euch waren garantiert bei der einen oder anderen Einschulung, vielleicht auch selbst betroffen. Also nicht als Einzuschulender, sondern als Elternteil. Da gibt es ja auch immer eine Menge zu organisieren drumherum. Ich hoffe, ihr habt das soweit gut überstanden. Und dann wurde auch kräftig gefeiert. Nicht nur die Toten Hosen, sondern natürlich auch an unserer Meerradio-Seebühne. Karibischer Abend, auch wenn der ein bisschen nasser werden, es hat doch der ein oder andere geschafft, noch das Tanzbein zu schwingen und Latino total mit uns zusammen zu feiern. Hat uns auch so ein bisschen, also zumindest im Kopf in so eine kleine Urlaubsstimmung gebracht. Das war nicht der letzte Termin der Seebühne. An der nächsten oder nächstes Wochenende, dieses Wochenende, steht ja auch schon wieder was an. Alle Termine findet ihr nochmal im Netz bei uns auf meerradio.de.

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0: wollte eigentlich Tennisprofi werden. Am Ende wurde es die Musikkarriere, nicht nur die, auch Schauspielerei. Da ist er hier und da zu sehen gewesen. Das ist Lionel Brockman Richie Jr. oder einfach nur Lionel Richie. Hier bei Mehr Radio einen wunderschönen guten Tag an diesem Montag, gleich 8:45. Der ein oder andere wird sich heute wieder bemühen, und zwar natürlich zur Mittagszeit eine Mikrowelle. Und es gibt ja zahlreiche Mythen, ne, wie schädlich die sind und so. Alles Quatsch. Teilweise ist es sogar besser, mit der Mikrowelle zu kochen, als mit ganz normalem Wasser. Das kann nämlich manche Vitamine am Ende dann doch schonen. Aber viele kennen das auch. Das Problem habe ich auch hin und wieder. Da stellst du was in die Mikrowelle und die eine Seite, die ist ja fast schon Plasma so heiß, und die andere ist noch Eisigkeit. Irgendwas mache ich falsch. Was mache ich denn falsch, David Himmelreich?
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2: Erstmal ist es wichtig, geeignetes Geschirr zu benutzen, zum Beispiel Porzellanglas oder mikrowellengeeignete Schüsseln. Jetzt kommen wir aber zum absoluten Lifehack, der das Leben von allen Mikrowellennutzern um so vieles schöner macht. Formt aus euren Nudeln oder was auch immer einfach einen Ring auf dem Teller, so dass die Mitte vom Teller frei bleibt. Dann wird alles nämlich gleich warm. Fürs beste Ergebnis ist eine Leistung von 400 bis 500 Watt zu empfehlen. Und ja, das dauert zwar dann alles etwas länger, aber das Ergebnis ist geschmacklich einfach besser und vor allem keimfreier. Wenn es aber mal schnell gehen muss, solltet ihr lieber auf kleine Portionen setzen und wenn nötig zwei Teller hintereinander aufwärmen. Grundsätzlich können wir aber sagen, verdoppelt sich die Menge des Essens, verdoppelt sich auch die Zubereitungszeit. Um Rainer Kalli Kallmund mal zu zitieren, juten Hunger. Das war meine beste Rainer Kallmund-Imitation. 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
1: Hallo, Hohenhorst am Sportplatz und Südheide melden aktuell 18 Grad, dort regnet es. In Nienstedt sind es 17 Grad und es ist trocken und bewölkt. Heute Vormittag startet die Steinhuder Meerregion noch grau und stellenweise nass. Im Laufe des Vormittags lässt der leichte Regen nach, am Nachmittag bleibt es meist dicht bewölkt. Hier und da sind aber erste Auflockerungen möglich. Dazu ist es kühl bis mild mit 14 bis 19 Grad. In der Nacht wird es trockener. Morgen geht es zunächst wieder trüb und zeitweise mit Regen los. Später gibt es stellenweise aufgelockerte Abschnitte. Am Mittwoch wird es dann deutlich angenehmer. Nach oft noch wolkigem Start setzt sich am Nachmittag mehr und mehr die Sonne durch, bei 21 bis 23 Grad. Am Donnerstag folgt ein trockener und etwas wärmerer Tag, im flacheren Land etwas wärmer als in höheren Lagen.
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2: Ich bin Diana Kramer. Das Rekordniedrigwasser am Rhein und an anderen Flüssen belastet zunehmend auch Bauherren. Da Transportschiffe deutlich weniger laden können, verzögern sich Lieferungen für die Baubranche. Das sagte der Präsident des Verbands baugewerblicher Unternehmen in Hessen, Thomas Reimann, der dpa.
3: Wird das Mehrfamilienhaus teurer als geplant? Kommt der Beton fürs Fundament überhaupt? Diese Fragen treiben gerade viele Bauherren um. Und auch der Fachmann aus Hessen sagt, Sand und Kies, die per Schiff transportiert werden, die werden knapper und damit auch teurer. Einen Stillstand auf Baustellen befürchtet er nicht. Aber er vermutet, die Preise werden auch nicht wieder sinken, nachdem sich die Lage irgendwann mal wieder entspannt. Claudia Wächter, Nachrichtenredaktion.
2: Mehrere Umweltschutzverbände fordern von der Bundesregierung mehr Maßnahmen zum Schutz vor Hitze, Niedrigwasser und weiteren Folgen des Klimawandels. Die Bundesgeschäftsführerin der Deutschen Umwelthilfe, Barbara Metz, sagte dem RND, es sei überfällig, Klimaschutz und Klimaanpassung als Gemeinschaftsaufgabe im Grundgesetz zu verankern und mit ausreichend Geld zu hinterlegen. Die Bundeswehr beteiligt sich aus der Luft an der Bekämpfung des großen Waldbrandes in Belgien. Dazu werden zwei Hubschrauber vom Typ NH90 bereitgestellt, teilte das Verteidigungsministerium mit. Die Transporthubschrauber sind mit einem sogenannten Bambi-Bucket bestückt, einem faltbaren Löschwasser-Außenbehälter. Mit jedem Flug können damit 2000 Liter Löschwasser abgelassen werden. Zum Sport. Am letzten Wettkampftag der Leichtathletik-EM in Birmingham hat das deutsche Team nochmal mehrere Medaillen erkämpft. Den Schlusspunkt setzte am Abend Frederik Ruppert mit Gold über 3000 Meter Hindernis.
4: Es ist die beste deutsche EM-Bilanz seit 28 Jahren. Allein am Abschlusswochenende gewann das Team 3 Titel und mehrere Medaillen. Für die größte Sensation sorgte Speerwerferin Julia Ulbricht, die in ihrem ersten großen Finale gleich Silber holte. Und auch die deutschen Schwimmer kehren 2 Jahre vor Olympia mit einer starken Bilanz von der EM heim. 14 Medaillen holten sie in Paris, überstrahlt vom jungen Johannes Liebmann und seinem Weltrekord über 1500 Meter Freistil. Thomas Bremser, Sportredaktion.
2: Am Ende holten die deutschen Leichtathleten bei der EM 6-mal Gold, 10-mal Silber und 5-mal Bronze.
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1: Der Verkehr für die Steinhuder Meerregion. Auf der A2 Hannover Richtung Dortmund zwischen Hannover-Lahe und Hannover-Langenhagen stockt es auf 4 Kilometern vor einer Baustelle. Dort ist der rechte Fahrstreifen gesperrt. Auf der A7 Kassel Richtung Hamburg zwischen Hannover-Anderten und dem Kreuz Hannover-Ost gibt es für Lkw 3 Kilometer stockenden Verkehr. Fahrt vorsichtig an das Stauende heran. Und das sind die 8 aktuellsten Blitzer in der Steinhuder Meerregion. In Burgdorf-Sorgensen steht ein Blitzer auf der Hauptstraße Ecke Siedlerweg. Dazu wird in Celle Großhehlen auf der Scheuerner Straße Ecke Lehmhorstweg kontrolliert. In Edemissen steht ein Blitzer auf der Huneus-Straße. In Hannover-Kirchrode wird auf dem Messeschnellweg Ecke Südschnellweg geblitzt. Außerdem steht in Hannover-Missburg-Nord ein Blitzer auf der Anderter Straße 90 Meter vor der Bäckerei. In Gleidingen wird auf der Össelser Straße kontrolliert. Und in der Wedemark wird geblitzt, in Resse an den Hägewiesen und auf der Kaltenweider Straße Ecke Westbeke. Weitere Blitzer findet ihr natürlich auch online auf der Meerradio-Website und in unserer App. Kommt gut durch.
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1: Okay. Du, wenn mich jetzt noch einer fragt, was ich Silvester mache, schlage ich zu. Mit dem Raclette-Schaber, bin ich ehrlich. Ja? Es ist August, wir stecken im Sommer. Gut, das hat er aktuell selbst irgendwie so ein bisschen vergessen. Aber es ist Sommer und plötzlich ist sie da. Die eine Frage. Habt ihr eigentlich schon was für Silvester geplant? Nein, Torben. Ich habe gerade mal geplant, wie ich diese Woche überlebe. Und trotzdem geht es los. Gruppenchat mit dem Namen Silvester 2025. 14 Leute drin, 9 davon stumm geschaltet. Einer bringt seinen Hund mit, weil er Angst vorm Feuerwerk hat. 3 schreiben gleichzeitig, bin offen für alles, obwohl sie eigentlich gar nichts wollen. Und dann wird's ganz wild. Die Phase der Vorschläge. Hütte in Dänemark, ausgebucht. Hausparty bei Lisa, geht nicht, ist gerade Mutter geworden. Oder das klassische, wir machen einfach Raclette, lass uns ganz gemütlich angehen. Was meistens damit endet, dass 17 Leute auf 42 Quadratmetern sitzen mit exakt einem funktionierenden Raclette-Gerät. Ich bin 31, habe ich keine Lust mehr drauf. Ne? Auch nicht auf Glitzerhütchen oder auf Menschen, die sich hochemotional umarmen um Mitternacht, obwohl sie sich den Rest des Jahres gar nicht gesehen haben. Und auch auf Sätze wie, 2026 wird mein Jahr. Wird es nicht. Jacqueline, du wirst wieder nach 4 Wochen dein Gym-Abo kündigen und 600 Euro für Tarotkarten ausgeben. Ich will keine Wunderkerzen, ich will Tiefkühlpizza, stabile Jogginghose und Menschen, die nicht schreien, wenn es Mitternacht wird. Ich will keine Pläne mehr, ich möchte Ruhe und falls doch was passiert und es wild wird, schön. Wenn nicht, auch gut. Dieses Jahr feiere ich auf jeden Fall mit mir selbst. Guten Rutsch, aber bitte ohne Gruppenchat.
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1: Moin, im Moment melden Steierberg am Mühlenteich und Hespe 17 Grad. In Steierberg am Mühlenteich regnet es, in Hespe ist es bewölkt und trocken. Am Vormittag zieht noch leichter Regen durch, später lockert es etwas auf, der Nachmittag bleibt aber meist grau und nur vereinzelt noch nass. Dazu weht höchstens ein schwacher bis zeitweise spürbarer Wind. In der Steinhuder Meerregion liegen die Werte heute bei kühlen 13 bis 19 Grad. Morgen beginnt der Tag erneut trüb mit etwas Regen, später sind einzelne Schauer möglich und insgesamt bleibt es eher frisch. Mittwoch wird es dann deutlich heiterer. Nach und nach zeigt sich häufiger die Sonne und es wird angenehm mit 16 bis 23 Grad. Am Donnerstag setzt sich das heitere Wetter fort. Im flacheren Land etwas wärmer, am Deister und im Weserbergland etwas kühler.
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3: Ich bin Diana Kramer. Wochenlange Trockenheit, Niedrigwasser in den Flüssen und immer mehr Waldbrände. Angesichts der sich häufenden Feuer fordern Experten erneut, unsere Wälder umzubauen, weg von reinen Nadelwäldern. Hermann Lotze-Kampen vom Potsdam-Institut für Klimafolgenforschung sagte im ZDF:
4: Wir brauchen mehr Mischwälder, die einfach resilienter, widerstandsfähiger gegenüber Trockenheit und Bränden sind. Ganz sofort kann man natürlich nur versuchen, die Feuer zu löschen, aber es gibt ja schon länger Anpassungspläne, Anpassungsstrategien, um den Waldumbau voranzubringen, was wiederum auch dem Wasserhaushalt helfen würde.
3: Hermann Lotze-Kampen vom Potsdam-Institut für Klimafolgenforschung. Auch der Deutsche Forstwirtschaftsrat drängt auf einen Waldumbau in Deutschland, selbst wenn dieser noch Jahre dauern werde. Das Rekordniedrigwasser im Rhein und an anderen Flüssen belastet zunehmend auch Bauherren. Da Transportschiffe deutlich weniger laden können, verzögern sich Lieferungen für die Baubranche. Eine Folge: die ohnehin schon hohen Materialpreise steigen weiter. Das trifft sowohl private als auch öffentliche Bauträger. Aus der Branche heißt es, es komme wegen längerer Lieferzeiten und höherer Kosten zu Verzögerungen beim Bau von Mehrfamilienhäusern und auch Schulen. Die Menschen in Deutschland haben im vergangenen Jahr weniger mehrtägige Reisen unternommen als im Jahr davor. Das ergab eine Auswertung des Statistischen Bundesamts. Vor allem Trips ins Ausland wurden eher gestrichen.
5: Weniger Fernreisen, dafür mehr Trips im eigenen Land. So lässt sich das Reiseverhalten der Deutschen zusammenfassen. Und das liegt vor allem an Dienstreisen, die sind deutlich gestiegen, fast wieder auf das Vor-Corona-Niveau. Wenn die Menschen mehr als einen Tag unterwegs sind, dann vor allem mit dem Auto, deutlich dahinter die Bahn und das Flugzeug. Die beliebtesten Reiseziele im Ausland waren erneut Italien, Österreich, Spanien, Frankreich und die Niederlande. Thomas Bremser, Redaktion.
3: Der Lotto-Jackpot ist geknackt. Das gab die Toto und Lotto GmbH in Bremen heute bekannt. Der mit 50 Millionen Euro gefüllte Jackpot geht nach Thüringen. Ob eine einzelne Person oder eine Tippgemeinschaft die 6 richtigen Gewinnzahlen plus Superzahl hatte, ist noch unklar.
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1: Hallo unterwegs. Aktuell liegen uns keine Verkehrsstörungen rund ums Steinhuder Meer vor. Hier kommen die 8 aktuellsten Blitzer für die Steinhuder Meerregion. In Burgdorf-Sorgensen steht ein Blitzer auf der Hauptstraße Ecke Siedlerweg. In Celle-Großhehlen wird auf der Scheuerner Straße Ecke Lehmhorstweg kontrolliert. Dazu in Gleidingen auf der Össelser Straße und in Neustadt-Mühlenfelder Land auf der Nöpker Straße Ecke Roter Weg. In der Wedemark wird geblitzt, auf der Kaltenweider Straße Ecke Westbeke und in Resse an den Hägewiesen. Außerdem steht ein Blitzer in Wietze auf der Hornbosteler Straße Ecke Friedrich-Hoffmann-Straße. Und in Garbsen-Stehlingen wird auf der Engelbosteler Straße kontrolliert. Weitere aktuelle Blitzer in der Region gibt es auch jederzeit online und in unserer Meerradio-App. Gute Fahrt!
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2: Kurz nach 10, ihr habt es heute Morgen ja vielleicht schon mitbekommen und wenn nicht, dann vielleicht zum Feierabend. In den S-Bahnen ist es ein bisschen kuscheliger, nicht weil die Temperaturen leicht gesunken sind, sondern die S-Bahn Hannover fährt ab heute im gesamten Netz mit kürzeren Zügen. Es fehlen weiterhin einsatzbereite Fahrzeuge. Die gute Nachrichten für die Pendler rund ums Stein oder Meer, die Halbstundentakte sollen erstmal bleiben. Dafür gibt es halt weniger Sitzplätze und entsprechend voll war es dann teilweise heute Morgen schon und bleibt es auch. Auch beim Lehrte-Pendel gibt es Einschränkungen, deshalb am besten immer vor Fahrt noch mal Verbindung checken und etwas mehr Zeit mitnehmen.

Explorers ist das mit Hate Love hier bei Mehr Radio. Und da wurde schon wieder der Taktstock übergeben, möchte ich sagen, bei der Musikschule in Wunsdorf. Denn während dort Kinder und Jugendliche Klavier, Gitarre oder Geige lernen, kommt die Leitung der Musikschule einfach nicht zur Ruhe. Jens Enders sollte eigentlich für Stabilität sorgen. Im April hat den Job übernommen. Nach 3 Monaten ist schon wieder Schluss. Vorstand und Enders hatten offenbar unterschiedliche Vorstellungen, wie die Musikschule geführt werden soll. Und jetzt übernimmt wieder Ludger Wiese. Der 72-Jährige ist eigentlich im Ruhestand und springt nun schon zum 3. Mal als Leiter ein. Da bleibt eigentlich nur zu hoffen, dass diesmal dauerhaft jemand gefunden wird. Die Stelle ist ausgeschrieben, erste Bewerbungen sind da, denn am Ende sollte in der Musikschule doch vor allem eins den Takt angeben, nämlich die

0: Tanzend durch den Montagvormittag mit Kenny Loggins Footloose hier bei Mehrradio. Einen wunderschönen guten Tag. Es gehört zum Erwachsenwerden dazu, wie Autofahren oder Steuererklärung. Wählen, ja, auch wenn viele Jugendliche jetzt nicht direkt dran denken, wenn es auf den 18. Geburtstag zugeht. Wählen zu gehen ist doch schon irgendwie ein wichtiges Recht, ne? Also nicht nur irgendwie, sondern es ist es. Mancher würde das auf der Welt woanders doch auch gerne haben. Und auch bei uns wurde das Wahlrecht blutig erstritten. Was am Ende bei rumkommt, das ist dann eine andere Diskussion. Aber in vielen Kommunen hier in der Stein- oder Meerregion wird es in diesem Jahr auch wieder U16-Wahlen geben. Nina Krüger von der Region Hannover, die erklärt, was es damit auf sich hat.
1: Geplant ist, dass in allen 21 Kommunen der Region Hannover Wahllokale registriert werden. Und besonders eignen sich dafür Einrichtungen der offenen Kinder- und Jugendarbeit. Das ist der Plan, um den jungen Menschen einen möglichst niedrigschwelligen Zugang zu ermöglichen. Und die können einfach an den Tagen der Wahl, des Wahlzeitraumes in die registrierten Wahllokale gehen und ihre Stimme abgeben.
0: Ja, Stand jetzt sind 16 der 21 Kommunen der Region Hannover dabei. Alle unter 16 machen mit vom 24. August bis zum 4. September. Was ist das Ziel?
1: Das politische Interesse bei jungen Menschen hat in Deutschland insgesamt stark zugenommen. Wir wollen diese positive Entwicklung unbedingt durch geeignete Beteiligungsräume unterstützen, weil wir es ganz wichtig finden, jetzt zum Beispiel mit dieser U16-Wahl Kindern und Jugendlichen die Möglichkeit zu geben, demokratische Prozesse selbst auch praktisch zu erleben, um ihre Meinung sichtbar zu machen. Wir wollen die Beteiligung junger Menschen stärken, um mangelnden Teilhabeerfahrungen entgegenzuwirken, insbesondere um ein gutes Demokratieverständnis bei Kindern und Jugendlichen zu unterstützen und so Radikalisierungstendenzen entgegenzuwirken.
0: Ja, im Oktober, also nach den, ich sag mal, richtigen Wahlen, werden die Ergebnisse dann veröffentlicht, alle Infos zu den Wahllokalen und dazu, wie ihr an die Stimmzettel kommt, team-jugendarbeit.de. Und vor allem, ja, es gibt ja auch ein passives Wahlrecht, man kann sich ja auch wählen lassen und dann Sachen vielleicht besser machen.

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1: Einen schönen Vormittag derzeit melden Steinhude an den Strandterrassen 17, Basinghausen 18 und Pennigseel 16 Grad. Dazu regnet es überall. Der Regen lässt aber nach. Im weiteren Verlauf lockert es nur zögerlich auf. Dazu weht meist schwacher, zeitweise etwas spürbarer Wind. In der Nacht hält sich die dichte Bewölkung. Morgen startet der Dienstag erneut trüb mit Regenphasen und bleibt auch später eher wechselhaft. Die Höchstwerte liegen morgen meist zwischen 12 und 19 Grad. Am Mittwoch zeigt sich das Wetter dann deutlich angenehmer, mit heiteren Abschnitten und später auch Sonne. Am Donnerstag setzt sich das angenehme Wetter fort und es wird spürbar wärmer, vielerorts mit 23 bis 24 Grad, in höheren Lagen etwas kühler.
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1: Die Polizei meldet derzeit keine Verkehrsbehinderungen. Hier kommen die 8 aktuellsten Blitzer für die Steinhuder Meerregion. In Hemmingen-Halkenbleck steht ein Blitzer auf dem Hallerskamp Ecke Mühlenstraße. In Hannover-Miesburg-Nord wird auf der Anderter Straße geblitzt, 90 Meter vor der Bäckerei. Dazu ein Blitzer in Hannover-Kleefeld auf der Kirchröder Straße. In Hannover-Kirchrode steht einer auf dem Messeschnellweg Ecke Südschnellweg. Außerdem wird in Hannover-Fahrenwald auf der Philipsbornstraße kontrolliert, zwischen Park und Park. In der Wedemark wird geblitzt, in Resse an den Hägewiesen und in Geilhof auf der Kaltenweider Straße Ecke Westbeke. Und in Celle-Groß-Hehlen steht ein Blitzer auf der Scheuerner Straße Ecke Lehmhorstweg. 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

0: Never Really Over. Mehr Radio ist dran. Schönen guten Tag. Ja, wir senden ja auch rund um die Uhr. Passt also irgendwie auch zu uns. 10 Minuten nach 11 haben wir es. Was passiert eigentlich im eigenen Dorf? Dafür gibt's natürlich den Lokalradiosender, ist klar. Aber alles können wir natürlich auch nicht. Ansonsten gibt's ja sowas wie schwarze Bretter, Flyer, Websites von Vereinen oder natürlich das Gespräch mit dem Nachbar. Aber es geht natürlich auch digital. Wir haben zum Beispiel über Dorffunk ja hin und wieder schon mal gesprochen. Das ist nicht die einzige App. Kollege Silas Müller hat sich da schlau gemacht.
1: In ein paar Kommunen, wie zum Beispiel in Seeze, wird die App Stadt-Land-Funk schon länger genutzt. Ganz nach dem Motto, digitaler Gartenzaun soll so die Kommunikation im Ort gestärkt und dadurch das Dorfleben bereichert werden. Informationen über zukünftige Veranstaltungen können dann nämlich einfacher geteilt werden. Außerdem vernetzen sich Vereine und Einwohner besser miteinander. Die Funktion Kleinanzeigen ist auch ein oft genutzter Bestandteil der App. In Wunsdorf wird die App jetzt getestet und zwar in Blumenau und Liete. Nach 12 Monaten soll dann eine Auswertung erfolgen, wie gut das Ganze geklappt hat. Die Verantwortlichen der Stadt sagen, die Nutzung der App ist sehr einfach. Die Daten werden zudem auf deutschen Servern gespeichert. Die Plattform arbeitet ohne einen Algorithmus, wie zum Beispiel in sozialen Medien. Es gibt keine Werbung und eine Klarnamenpflicht. Im Winter ist auch noch eine Schulung für Vereine oder Gruppen geplant, die an dem Angebot interessiert sind.
0: Tolle Sache. In Seeze nutzen schon weit über 1000 Bürger die App. Das kann wirklich praktisch sein. Sind wir mal gespannt, wie das woanders dann funktioniert.

0: Ey, Puppe! Also das ist jetzt nur ein kurzer Ausschnitt, ein kurzes Beispiel für sogenanntes Catcalling. Hinterherpfeifen, anzügliche Sprüche, sexualisierte Zurufe auf der Straße. Für Betroffene ist es eben kein Kompliment, sondern wie gesagt Catcalling. In Hannover gibt es deshalb am Samstag eine Aktion, die aufklären möchte, die gleichzeitig Mut zu mehr Zivilcourage auch erzeugen will. Kollege Silas Müller, vielleicht erstmal grundsätzlich. Also was zählt eigentlich jetzt als Catcalling?
1: Das können anzügliche Kommentare sein, hinterherpfeifen oder auch Gesten, also verbale oder nonverbale Belästigung im öffentlichen Raum. Und das kann bei Betroffenen richtig was auslösen. Unsicherheit, Angst oder auch das Gefühl, bestimmte Orte lieber zu meiden. Genau darauf will die Aktion Catcalling ist over in Hannover aufmerksam machen. Am Samstag sind dafür Teams unter anderem in Linden-Nord, der Nordstadt oder im Georgengarten unterwegs.
0: Ja, diesmal geht es nicht nur darum, Catcalling sichtbar zu machen, sondern auch Zivilcourage zu fördern. Was können wir denn tun, wenn wir sowas mitbekommen?
1: Wichtig ist erstmal, Betroffene nicht einfach allein lassen. Man kann zum Beispiel hingehen, fragen, ob alles okay ist oder andere Menschen dazu holen. Dabei sollte man sich natürlich nicht selbst in Gefahr bringen. Die Aktion will genau solche positiven Beispiele stärker zeigen. Vor Ort gibt's außerdem Infos und pinke Stoffbeutel. Und Catcalling-Erlebnisse werden anonym mit Kreide auf die Straße geschrieben, damit sichtbar wird, was sonst einfach untergeht.
0: Die Aktion startet Samstag 19 Uhr. Die Botschaft dahinter ist einfach hinschauen, Haltung zeigen, füreinander da sein. Das können wir alles dort in Erfahrung bringen.

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1: Moin, in Garbsenhorst messen wir 17 Grad, dazu ist es trocken und bewölkt. In Winsla sind es ebenfalls 17 Grad und es regnet. In Laatzen messen wir 18 Grad bei trockenem, bewölktem Wetter. Am Vormittag bleibt es zunächst stellenweise noch nass. Im weiteren Verlauf lockert es nur zögerlich auf, dazu weht meist schwacher bis leichter Wind. In der Steinhuder Meerregion liegen die Werte heute meist zwischen 13 und 19 Grad. Morgen beginnt der Tag erneut trüb mit etwas Regen, später bleibt es überwiegend bewölkt und nur selten heiter. Am Mittwoch und Donnerstag wird es dann deutlich angenehmer, mit heiteren Phasen und am Donnerstag warmen 23 bis 24 Grad, in höheren Lagen am Deister und im Weserbergland etwas kühler.
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2: Ich bin Diana Kramer. Das Rekordniedrigwasser am Rhein und an anderen Flüssen in Deutschland belastet zunehmend auch Bauherren. Da Transportschiffe deutlich weniger laden können, verzögern sich Lieferungen für die Baubranche. Das sagte der Präsident des Verbands baugewerblicher Unternehmen in Hessen, Thomas Reimann, der dpa.
3: Wird das Mehrfamilienhaus teurer als geplant? Kommt der Beton fürs Fundament überhaupt? Diese Fragen treiben gerade viele Bauherren um. Und auch der Fachmann aus Hessen sagt, Sand und Kies, die per Schiff transportiert werden, die werden knapper und damit auch teurer. Einen Stillstand auf Baustellen befürchtet er nicht. Aber er vermutet, die Preise werden auch nicht wieder sinken, nachdem sich die Lage irgendwann mal wieder entspannt. Claudia Wächter, Nachrichtenredaktion.
2: Die Bundeswehr beteiligt sich aus der Luft an der Bekämpfung des großen Waldbrandes in Belgien. Dazu werden zwei Hubschrauber vom Typ NH90 bereitgestellt, teilte das Verteidigungsministerium mit. Der Einsatz soll heute beginnen und ist zunächst für 7 Tage angesetzt. Die Transporthubschrauber sind mit einem sogenannten Bambi-Bucket bestückt, einem faltbaren Löschwasser-Außenlastbehälter. Mit jedem Flug können damit 2000 Liter Löschwasser abgelassen werden. Die US-Schauspielerin Hayden Panettiere ist tot. Das berichten mehrere US-Medien unter Berufung auf ihren Agenten und ihren Vater. Sie wurde nur 36 Jahre alt. Die Umstände ihres Todes sind noch unklar.
4: Serienfans ist Panettiere durch ihre Rollen in der Mystery-Serie Heroes und dem Musikdrama Nashville bekannt. Auch in der Horrorreihe Scream spielte sie zweimal mit. Der frühere Kinderstar war mit Ex-Box-Weltmeister Wladimir Klitschko verlobt. Die beiden haben eine gemeinsame Tochter. Panettiere sprach mehrfach offen über frühere Alkoholprobleme und Depressionen nach der Geburt ihrer Tochter. Vor 3 Jahren starb ihr jüngerer Bruder. Thomas Bremser, Redaktion.
2: In Deutschland ist etwa jeder 10. junge Mensch zwischen 20 und 24 Jahren ohne Job, Bildungs- oder Ausbildungsplatz. Laut Statistischem Bundesamt sind anders als in anderen EU-Ländern hierzulande vor allem mehr junge Menschen in Großstädten ohne Beschäftigung als auf dem Land. Außerdem sind in Deutschland etwas mehr junge Frauen als Männer zwischen 20 und 24 ohne Job oder Ausbildung.
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1: Vorsicht auf der B217 am Deister Richtung Springe, zwischen dem Abzweig nach Domäne Dahle und Springe Süd. Dort liegt ein Metallteil auf der Fahrbahn. Hier kommen die 8 aktuellsten Blitzer für die Steinhuder Meerregion. In Hannover Großbuchholz steht ein Blitzer auf der Silberstraße, dazu in Hannover Kleefeld auf der Kirchröder Straße. In Hannover List wird auf der Spannhagenstraße geblitzt, 60 Meter vor der Bäckerei. Und in Hannover Missburg Nord auf der Anderter Straße, 90 Meter vor der Bäckerei. Außerdem steht in Hannover Fahrenwald ein Blitzer auf der Philipsbornstraße zwischen Park und Park. Weiter geht es in Gleidingen auf der Össelser Straße und in Sehende-Bolzum auf der Weminger Straße kurz nach dem Spielplatz. Und in der Wedemark auf der Kaltenweider Straße in Mellendorf-Geilhof Ecke Westbeke. 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
5: Wunderschönen guten Tag. Vor 44 Jahren wurde das erste Mal die CD in Serie produziert. Und meine liebe Frau Kurt, wo war das?
6: Bei Sony.
5: Nee, die haben es entwickelt. Sony, also Japaner zusammen mit The Hollanders. Wir haben die Kleine aus der Zauberkugel, die kleine CD rausgebracht. Nein, tatsächlich in Langenhagen.
6: Nein.
5: In Langenhagen, erste Serienproduktion der CD. Und ich hatte damals ja so einen Discman. Natürlich mit Antischock, ist klar. Weil sonst war immer, das war ganz blöd.
6: Ich hatte auch einen Discman.
5: Ich habe mir damals immer, da gab es sowas noch, in den Büchereien neben Kassetten auch CDs ausgeliehen. Und eine, die ich hoch und runter gehört habe, war das Album von Fool's Garden. Fish of a Day. Mhm. Großartiges Album, da ist auch Lemon Tree drauf, aber ganz viele andere tolle Songs, die ich jedem nur ans Herz legen kann. Was war deine erste CD?
6: Also meine erste CD im Regal als Kind, das war, glaube ich, das Hörspiel zum Film von König der Löwen. Mhm. Dann hatte ich Peter und der Wolf.
5: Oh, sehr schön, ja.
6: Räuber Hotzenplotz.
5: Okay.
6: Und die erste CD, die ich mir selber gekauft habe, war in Polen. Das war die CD von Ben Roo. Da bin ich auch ein krasses Opfer von Kinderwerbung geworden.
5: Das Original natürlich.
6: Das absolut.
5: Ja, ist klar. Ja, also meine erste CD, deine erste CD, hätten wir geklärt. Was sind denn eure ersten CDs? Immer her damit, einfach per WhatsApp direkt ins Studio. Und da kam schon einiges zusammen heute Morgen. Bad Boys Blue, Modern Talking hatte ich auch gelesen. Wobei, da habe ich sogar eine Schallplatte von. Oder Oli P, Spice Girls. Also viele Kinder der 90er, würde ich fast schon sagen.
6: Ja, gut.
5: Immer her damit, also.

0: Alan Walker ist das hier bei mir Radio. Einen wunderschönen guten Tag. Na, was machen die guten Vorsätze? Also, mehr Sport machen hat bei mir schon mal nicht geklappt. Aber wir haben ja auch erst August. Es ist ja noch ein bisschen Zeit. Aber es gibt ja auch oft gute Ausreden, finde ich. Keine Zeit zum Beispiel. Wobei, Bekannter von mir hat immer gesagt, keine Zeit heißt keine Lust. Vielleicht ja auch das ein bisschen. Aber es gibt Mittel und Wege. Ja, wie wäre es mit Sport? Das hilft ja auch, dem Kopf mal so ein bisschen, gerade jetzt nach den Sommerferien oder nach dem Urlaub, wieder so ein bisschen klar zu kommen. Und dann auch unter freiem Himmel. Alles Mögliche. Neustart ab Mittwoch mit dem Programm Sport im Erichspark, das da wieder startet. Kollege Silas Müller.
1: Vom 19. bis zum 28. August heißt es wieder ab in den Erichspark und sich bewegen. Direkt am Mittwoch um 17 Uhr zum Beispiel, da gibt's Aerobic mit Astrid Hinze vom TSV Poggenhagen. Donnerstagmorgen geht's direkt weiter mit HIIT-Training von Patrick Holz und einer Einheit zum Thema Selbstverteidigung. Lach-Yoga rundet dann am Donnerstag um 18 Uhr das Programm ab. Weitere Angebote sind unter anderem normales Yoga, Pilates, Square Dance, Zumba, Line Dance, Fitnessgymnastik, autogenes Training, Meditation, Kampfkunst oder Tabata. Für die Yoga- und Entspannungskurse gilt, am besten eine eigene Matte mitbringen.
0: Änderungen im Programm sind natürlich immer möglich. Alle Infos und Termine zum Nachlesen auch nochmal auf deinneustart.de oder in den sozialen Medien. Wir sind's von mehr Radio. Schön, dass ihr da seid. Einen schönen Montag. Hi.

gute Laune an diesem Sommerpausenmontag unterm Stein oder Meer. Ja, der Sommer, der hat sich irgendwie so halb verabschiedet. Finde ich jetzt persönlich nicht ganz so schlimm. Ein Thema im Sommer ist natürlich auch Sommerpausenmontag unterm Stein oder Meer. Ja, der Sommer, der hat sich irgendwie so halb verabschiedet. Finde ich jetzt persönlich nicht ganz so schlimm. Ein Thema im Sommer.

0: ja auf ganz, ganz vielen Säugetieren. Fuchs, Dachs, Hase, Igel. Und es ist keine Seltenheit, dass auf einem Reh mehrere hundert Zecken leben. Besonders dort, wo die Haut dünn ist, da suchen sie sich ein Plätzchen und saugen dann Blut. Für gesunde, erwachsene Tiere ist das zwar lästig, aber nicht gefährlich. Jungtiere, die können im Frühjahr, wenn sie noch klein sind, durch den großen Blutverlust dann auch ja lebensbedrohliche Folgen haben.
1: Wie ist das denn? Also werden die Tiere dann auch krank? Borreliose, FSME, ist ja mal ein Thema?
0: Viele Tiere tragen die Erreger von Borreliose und FSME, also Frühsommer-Meningoenzephalitis, in sich, zeigen aber überhaupt keine Symptome. Also Vögel, Reptilien, Igel, Füchse, Kaninchen. Der Hauptwirt sind aber Mäuse. Und wenn die Zecke daran saugt, dann nimmt sie diese Erreger auf. Und wenn sie dann beim nächsten Mal an einem Menschen saugt, zum Beispiel an einem unbedarften Wanderer oder Radfahrer, dann kann der daran schwer erkranken.
1: Ja. Rehe im Gegensatz haben ja eine komplette Immunität, ne, gegen diese Krankheiten. Und die waschen die Erreger quasi aus den Zecken raus. Auch irre. Sind die Zecken denn bei jedem Wetter aktiv?
0: Zecken mögen es tatsächlich lieber feucht. Und wenn es im Sommer sehr, sehr trocken wird, dann mögen sie das gar nicht und ziehen sich ins dichte Gras zurück oder unter Laub. Und deswegen hilft es eben auch gegen Zecken, wenn wir so einen Streifen mähen. Da ist es dann viel zu trocken und das schützt uns dann wiederum vor Zecken. Es haben Wildtiere nicht unbedingt einen Rasenmäher dabei und deswegen sind sie den Tieren eben auch schutzlos ausgeliefert, gerade in den kühlen Morgen- und Abendstunden.
1: Ja, neben dem gemeinen Holzbock gibt es ja auch die Auwaldzecke mittlerweile bei uns ziemlich flächenverbreitet. Es gibt da zum Beispiel auch Hundemalaria, was übertragen werden kann. Also die machen unseren Hunden im Zweifel das Leben schwer, bis können denen auch das Leben kosten. Deswegen gilt nach dem Waldspaziergang gründlich absuchen. Mehr Infos gibt's natürlich bei Ärzten, Tierärzten oder auch beim Jagdverband.

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1: Moin. Im Moment melden Buchholz an der Aller, Balge beim Heimatmuseum und Hoya 17 Grad. In Buchholz an der Aller ist es trocken und bewölkt, in Balge beim Heimatmuseum und in Hoya regnet es. Am Mittag bleibt es erst einmal grau und stellenweise noch nass. Im weiteren Verlauf lassen die Schauer nach, dazu weht nur schwacher bis leichter Wind. In der Steinhuder Meerregion geht es heute meist kühl weiter, am Abend oft trocken, aber noch überwiegend bewölkt. Morgen startet der Tag erneut trüb mit Regenphasen, später bleibt es wechselhaft und eher frisch mit 12 bis 19 Grad. Am Mittwoch zeigt sich das Wetter dann deutlich heiterer. Nach grauem Start kommt zunehmend die Sonne heraus und es wird spürbar angenehmer mit 16 bis 23 Grad. Am Donnerstag setzt sich dieser Trend fort, im flacheren Land etwas wärmer, am Deister und im Weserbergland etwas kühler.
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1: Die Polizei meldet derzeit keine Verkehrsbehinderungen. Frisch gemeldet, das sind die 8 aktuellsten Blitzer in der Region. In Wietze steht ein Blitzer auf der Hornbosteler Straße, Ecke Friedrich-Hoffmann-Straße. Dazu wird in Gleidingen auf der Össelser Straße kontrolliert und in Schinner auf der Annemolter Straße. Außerdem steht ein Blitzer in Edemissen auf der Huneus-Straße. In Hannover-Miesburg-Nord wird auf der Anderter Straße geblitzt, 90 Meter vor der Bäckerei. In Hannover-Kirchrode steht ein Blitzer auf dem Messeschnellweg, Ecke Südschnellweg. Und auch in Hannover-Kleefeld wird auf der Kirchröder Straße kontrolliert. Zum Schluss noch Sehende-Bolzum auf der Weminger Straße, kurz nach dem Spielplatz. Weitere Blitzer in der Region stehen natürlich auch auf der Meerradio-Website und in unserer App. Gute Fahrt!
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0: ist gleich soweit. Der ein oder andere schreitet zur Tat in der Küche des Betriebs oder vielleicht ja auch im LKW, habe ich auch schon gesehen, so ganz kleine Mikrowellen. Vielleicht war das auch KI, ich weiß es nicht. Aber ich finde ja, die Mikrowelle ist eine tolle Erfindung. Benutze ich auch regelmäßig. Aber einige werden es auch gleich spüren, die benutzen die Mikrowelle vielleicht falsch. Mache ich auch, ne? Da hole ich das Essen raus. Eine Seite ist wirklich hinterhältig heiß und die andere ist kalt, als ob sie nie eine Mikrowelle von innen gesehen haben. Also irgendwas mache ich falsch, David Himmelreich.
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2: Erstmal ist es wichtig, geeignetes Geschirr zu benutzen, zum Beispiel Porzellanglas oder mikrowellengeeignete Schüsseln. Jetzt kommen wir aber zum absoluten Lifehack, der das Leben von allen Mikrowellennutzern um so vieles schöner macht. Formt aus euren Nudeln oder was auch immer einfach einen Ring auf dem Teller, so dass die Mitte vom Teller frei bleibt. Dann wird alles nämlich gleich warm. Fürs beste Ergebnis ist eine Leistung von 400 bis 500 Watt zu empfehlen und ja, das dauert zwar dann alles etwas länger, aber das Ergebnis ist geschmacklich einfach besser und vor allem keimfreier. Wenn es aber mal schnell gehen muss, solltet ihr lieber auf kleine Portionen setzen und wenn nötig zwei Teller hintereinander aufwärmen. Grundsätzlich können wir aber sagen, verdoppelt sich die Menge des Essens, verdoppelt sich auch die Zubereitungszeit. Um Rainer Kalli Kallmund mal zu zitieren, Juten Hunger. Das war meine beste Rainer Kallmund-Imitation. 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
1: Moin aus der Meerradio-Wetterredaktion. Im Moment melden Haste am Skatepark und Raddesdorf 17 Grad. In Isernhagen sind es 18 Grad. Dazu regnet es überall. Beim Wetter heute. Am Mittag zeigt sich die Steinhuder Meerregion meist grau und stellenweise noch nass. Im weiteren Verlauf bleibt es überwiegend bedeckt. Dazu weht nur leichter Wind. Und erst zum Abend lassen die Schauer nach und nach nach. In der Nacht wird es etwas trockener. Morgen startet der Tag erneut trüb mit etwas Regen. Später bleibt es meist wechselhaft und kühl. Am Morgen um 12, tagsüber bis 19 Grad. Am Mittwoch wird es deutlich freundlicher. Nach oft noch wolkigem Beginn kommt am Nachmittag häufiger die Sonne heraus. Am Donnerstag setzt sich das fort, dann wird es spürbar wärmer. Am Morgen um 14, tagsüber bis 24 Grad. In höheren Lagen am Deister und im Weserbergland etwas kühler.
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2: Ich bin Diana Kramer. In Belgien kämpfen hunderte Einsatzkräfte weiter gegen einen riesigen Waldbrand nahe der deutschen Grenze. Der Waldbrand im Hohen Venn ist der größte der belgischen Geschichte.
3: Heute Morgen hat es geregnet über dem Hohen Venn in Ostbelgien und natürlich ist das eine gute Nachricht für alle Bekämpfer des Feuers in diesem Grenzgebiet. Der Regen hat nicht gereicht, um den Brand zu löschen, aber er hilft. Die Stadt Monschau auf der deutschen Seite des Venns gilt als nicht mehr akut gefährdet. Deutsche Bundeswehrhubschrauber helfen auch auf der belgischen Seite und dort sind immer noch einige Ortschaften evakuiert. Dieter Ebeling, Brüssel.
2: Angesichts von immer mehr und größeren Waldbränden, auch hier in Deutschland, wird der Ruf nach einem Umbau unserer Wälder lauter. Der Präsident des Deutschen Forstwirtschaftsrates sagte im Deutschlandfunk, man müsse von den reinen Nadelholzbeständen weg hin zu Mischwäldern. Dass es jetzt auch in eher nassen Gebieten Brände gebe, zeige deutlich, dass der Klimawandel voranschreite. Aus seiner Sicht werde der Waldumbau aber noch mindestens ein Jahrzehnt dauern. Der Lotto-Jackpot ist endlich geknackt. 50 Millionen Euro gehen nach Thüringen. Seit Ende März hatte niemand beim Spiel 6 aus 49 die sechs richtigen Gewinnzahlen plus Superzahl getippt. Ein Rekord.
4: Eine Tippgemeinschaft, ein einzelner Spieler. Noch ist völlig unklar, wer den Volltreffer gelandet hat. Aber mit 50 Millionen, da eröffnen sich ungeahnte Möglichkeiten. Und mehr geht auch nicht, denn der Gewinn, der wird gedeckelt. Die Chancen allerdings, den Jackpot zu knacken, die sind minimal. So winzig, wie mit verbundenen Augen einen einzigen rot gefärbten Grashalm zu finden auf einem Fußballfeld. Claudia Wächter, Nachrichtenredaktion.
2: Und auch hier ging es um große Summen. Am Rande der Autoshow in Kalifornien ist der allererste Elektro-Ferrari, der erstmals im Mai vorgestellt wurde, für 40 Millionen Dollar versteigert worden. Der Ferrari Luce, der für viel Aufsehen und auch Kontroversen sorgte, ist ein echtes Unikat. Er trägt die Fahrgestellnummer 0 und ist das erste Produktionsfahrzeug dieser Baureihe. Der Erlös der Versteigerung geht komplett an die wohltätige Ferrari-Stiftung. Regulär kaufen kann man einen Luce übrigens ab einem Preis von 550.000 Euro.
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1: Ihr habt freie Fahrt. Derzeit gibt es keine Verkehrsbehinderungen in der Steinhuder Meerregion.
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1: Und das sind die 8 aktuellsten Blitzer in der Steinhuder Meerregion. In Garbsen, Altgarbsen, steht ein Blitzer auf dem Spanne. Dazu wird in Hannover-Kleefeld auf der Kirchröder Straße kontrolliert. In Hannover-List steht ein Blitzer auf der Spannhagenstraße, 60 Meter vor der Bäckerei. Und in Hannover-Missburg-Nord wird auf der Anderter Straße geblitzt, 90 Meter vor der Bäckerei. Außerdem steht ein Blitzer in Gleidingen auf der Össelser Straße und in Stolzenau-Schinner auf der Annemolter Straße. In der Wedemark wird geblitzt, auf der Kaltenweider Straße in Mellendorf-Geilhof, Ecke Westbeke und auch in Wietze auf der Hornbosteler Straße. Weitere Blitzer in der Region stehen natürlich auch auf der Meerradio-Website und in unserer App. Gute Fahrt!
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1: Moin aus der Meerradio-Wetterredaktion. Momentan messen wir in Rehburg in der Innenstadt 16 Grad. Dort regnet es. In Seelze sind es 17 Grad, ebenfalls mit Regen. In Walle messen wir 19 Grad. Dort ist es trocken und bewölkt. Rund ums Steinhuder Meer bleibt es am frühen Nachmittag grau und zeitweise nass. Im weiteren Verlauf lockern die Wolken nur zögerlich auf. Dazu weht meist leichter Wind. Die Werte liegen heute meist zwischen 14 und 19 Grad. In der Nacht wird es trockener. Morgen startet der Tag erneut trüb mit Regenphasen und bleibt auch später eher wechselhaft. Am Mittwoch und Donnerstag zeigt sich das Wetter dann deutlich angenehmer, mit heiteren Abschnitten und längeren sonnigen Phasen. Dabei wird es spürbar milder, mit 21 bis 24 Grad, in höheren Lagen am Deister und im Weserbergland etwas kühler.
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1: Vorsicht auf der A7 Hannover Richtung Hamburg zwischen Großburg-Wedel und dem Dreieck Hannover Nord. Dort gibt es eine ungesicherte Unfallstelle. Rettungsfahrzeuge sind im Einsatz. Auf der A2 Dortmund Richtung Hannover zwischen Bad Nenndorf und Wunstorf-Lute staut es sich vor der Baustelle auf 4 Kilometern. Fahrt vorsichtig an das Stauende heran. Und das sind die 8 aktuellsten Blitzer in der Steinhuder Meerregion. In Gleidingen auf der Össelser Straße und in Sehnde-Bolzum auf der Weminger Straße kurz nach dem Spielplatz. Dazu in Stolzenau-Schinner auf der Annemolter Straße. In der Wedemark wird geblitzt, in Mellendorf-Geilhof auf der Kaltenweider Straße Ecke Westbeke und in Resse an den Hägewiesen. Außerdem in Wietze auf der Hornbosteler Straße Ecke Friedrich-Hoffmann-Straße, in Burgdorf-Sorgensen auf der Hauptstraße und in Edemissen auf der Huneus-Straße. Weitere Blitzer findet ihr natürlich auch online auf der Meerradio-Website und in unserer App. Kommt gut durch.
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1: Moin aus der Meerradio-Wetterredaktion. Derzeit melden Nienstedt und Rinteln jeweils 16 Grad. In Rehburg-Lockum beim Klosterwald sind es 15 Grad. Dazu regnet es überall. Der Regen lässt aber nach. Im weiteren Verlauf wird es etwas trockener. Die Wolken halten sich aber hartnäckig und der Wind bleibt meist schwach bis leicht. Morgen geht es in weiten Teilen unserer Region ähnlich weiter. Oft dicht bewölkt, zeitweise Regen oder Schauer und dazu eher kühl mit 12 bis 18 Grad. Am Mittwoch sieht es dann deutlich heiterer aus. Nach einem noch wolkigen Start kommt vor allem am Nachmittag öfter die Sonne heraus. Am Donnerstag setzt sich das trockene Wetter fort. Nach einem frischen Start um 14 Grad wird es am Nachmittag angenehm warm mit 24 Grad. In höheren Lagen am Deister und im Weserbergland etwas kühler.
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2: Ich bin Diana Kramer. Die Aggressivität im Straßenverkehr hier in Deutschland hat in den vergangenen Jahren weiter zugenommen. In einer Langzeitstudie der deutschen Versicherungswirtschaft gaben fast die Hälfte der Autofahrer an, mitunter zu drängeln. Deutlich mehr als bei der letzten Erhebung vor 3 Jahren.
3: Drängeln, Ausbremsen, Schimpfen. Ein knappes Drittel der Autofahrer schert nach dem Überholen schon mal so dicht ein, dass der andere bremsen muss. Auch bei Radfahrern deutet die Umfrage auf ein zunehmend aggressives Verhalten hin. Über 40% von ihnen erzwingen demnach hin und wieder die Vorfahrt. Das Leben werde immer hektischer, das erzeuge Druck, so die Studienmacher. Auch die Nutzung des Smartphones am Steuer nimmt immer mehr zu. Jeder Vierte schreibt während der Fahrt zumindest ab und an Nachrichten. Tine Klimach, Berlin.
2: Die Bundeswehr beteiligt sich aus der Luft an der Bekämpfung des Waldbrandes in Belgien. Dazu werden 2 Hubschrauber vom Typ NH90 bereitgestellt, teilte das Verteidigungsministerium mit. Der Einsatz soll heute beginnen und ist zunächst für 7 Tage geplant. Die Transporthubschrauber sind mit einem sogenannten Bambi-Bucket bestückt, einem faltbaren Löschwasser-Außenlastbehälter. Mit jedem Flug können damit 2000 Liter Löschwasser aufgenommen und abgelassen werden. Die Menschen in Deutschland haben im vergangenen Jahr weniger mehrtägige Reisen unternommen als im Jahr davor. Das ergab eine Auswertung des Statistischen Bundesamts. Vor allem Reisen ins Ausland wurden gestrichen.
4: Weniger Fernreisen, dafür mehr Trips im eigenen Land. So lässt sich das Reiseverhalten der Deutschen zusammenfassen. Und das liegt vor allem an Dienstreisen, die sind deutlich gestiegen, fast wieder auf das Vor-Corona-Niveau. Wenn die Menschen mehr als einen Tag unterwegs sind, dann vor allem mit dem Auto, deutlich dahinter die Bahn und das Flugzeug. Die beliebtesten Reiseziele im Ausland waren erneut Italien, Österreich, Spanien, Frankreich und die Niederlande. Thomas Bremser, Redaktion.
2: Ein Tourist aus den USA ist am Ätna von einem Blitz getroffen worden und ums Leben gekommen. Der etwa 30 Jahre alte Mann sei während eines Gewitters auf dem Vulkan auf der italienischen Mittelmeerinsel Sizilien unterwegs gewesen, berichten Medien. Er wurde noch mit einem Rettungshubschrauber in ein Krankenhaus geflogen, er war aber bereits tot. Seit Tagen rumort der Ätna und spuckt Lava und Asche. Der Ausbruch von Europas aktivstem Vulkan zieht viele Schaulustige aus aller Welt an.
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1: Blick auf die Straßen rund ums Steinhuder Meer. Auf der A2 Dortmund Richtung Hannover staut es sich zwischen Bad Nenndorf und Wunstorf-Lute auf 4 Kilometern vor der Baustelle. Fahrt vorsichtig an das Stauende heran. Auf der A7 Hannover Richtung Hamburg ist die Autobahn zwischen Großburg-Wedel und dem Dreieck Hannover-Nord gesperrt. Zwischen Altwarmbüchen und dem Dreieck Hannover-Nord stehen 6 Kilometer Stau. Bitte die Rettungsgasse bilden.
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1: Und das sind die 8 aktuellsten Blitzer in der Steinhuder Meerregion. In Garbsen-Altgarbsen steht ein Blitzer auf dem Spanne. In Hannover-Miesburg-Nord wird auf der Anderter Straße geblitzt, 90 Meter vor der Bäckerei. Dazu in Hannover-List auf der Spannhagenstraße, 60 Meter vor der Bäckerei. Und in der Wedemark wird geblitzt, in Resse an den Hägewiesen und in Mellendorf-Geilhof auf der Kaltenweider Straße Ecke Westbieke. Außerdem steht ein Blitzer in Wietze auf der Hornbosteler Straße Ecke Friedrich-Hoffmann-Straße. Weiter geht es in Steierberg auf der Welli und in Stolzenau-Schinner auf der Annemolter-Straße. Weitere Blitzer findet ihr natürlich auch online auf der Meerradio-Website und in unserer App. Kommt gut durch.
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1: Hallo, im Moment melden Hohenhorst am Sportplatz, Wennigsen und Uchte jeweils 16 Grad. In Hohenhorst am Sportplatz ist es trocken und bewölkt, in Wennigsen und Uchte regnet es. Am frühen Nachmittag bleibt es meist grau, örtlich fällt noch etwas Regen. Im weiteren Verlauf wird es trockener, die Schauer lassen nach und bis zum Abend bleibt es überwiegend bedeckt bei kühlen 14 bis 19 Grad. Morgen beginnt der Tag oft trüb und zeitweise nass, später lockert es nur zögerlich auf. Bei uns in der Region zeigt sich der Dienstag insgesamt weiter wechselhaft und eher frisch. Am Mittwoch geht es dann deutlich angenehmer weiter, mit heiteren Abschnitten und später auch mehr Sonne. Am Donnerstag setzt sich das Wetter sofort, dann wird es mit 23 bis 24 Grad spürbar angenehmer, in höheren Lagen am Deister und im Weserbergland etwas kühler.
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1: Blick auf die Straßen rund ums Steinhuder Meer. Auf der A2 Dortmund Richtung Hannover staut es sich zwischen Bad Nenndorf und Wunsdorf-Lute, 4 Kilometer vor der Baustelle. Fahrt vorsichtig an das Stauende heran. Vorsicht auf der A7 Kassel Richtung Hannover zwischen Hildesheim-Dristenstedt und dem Rastplatz an der Alpe. Dort gab es einen Unfall mit mehreren Fahrzeugen. Dazu kommt die Gefahr durch ein defektes Fahrzeug. Die Polizei ist vor Ort, ein Fahrstreifen ist blockiert und die Fahrbahn auf 2 Fahrstreifen verengt. Auf der A7 Hannover Richtung Hamburg ist zwischen Großburg-Wedel und dem Dreieck Hannover-Nord nach einem Unfall nur ein Fahrstreifen frei. Der linke Fahrstreifen ist wieder befahrbar. Außerdem stockt es auf der A7 zwischen Hildesheim und dem Dreieck Hannover-Süd im Baustellenbereich auf 6 Kilometern und zwischen Altwarmbüchen und dem Dreieck Hannover-Nord staut es sich auf 5 Kilometern. Hier kommen die 8 aktuellsten Blitzer für die Steinhuder Meerregion. In Edemissen steht ein Blitzer auf der Huneusstraße. In Hannover-Missburg-Nord wird auf der Anderter Straße geblitzt, 90 Meter vor der Bäckerei. Dazu in Hannover-Fahrenwald auf der Philipsbornstraße zwischen Park und Park. Weiter geht es in Burgdorf-Sorgensen auf der Hauptstraße und in Bad Münder am Deister, Nienstedt-Deister auf der Egesdorfer Straße. Auch in Steierberg auf der Welli wird kontrolliert. In der Wedemark wird geblitzt, auf der Kaltenweider Straße Ecke Westbeke und in Stolzenau-Schinner auf der Annemolter Straße. Weitere aktuelle Blitzer in der Region gibt es auch jederzeit online und in unserer Meerradio-App. Gute Fahrt!
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1: Momentan messen wir in Neustadt beim Schloss Landestrost Hagen 16 Grad. Dazu ist es bewölkt und trocken. In Lauenau sind es 17 Grad und es regnet. In Wattlingen 16 Grad bei Regen. Am Nachmittag bleibt es meist grau. Örtlich fällt noch etwas Regen. Im weiteren Verlauf wird es trockener. Die Schauer lassen nach und bis zum Abend zeigen sich hier und da auch mal heitere Abschnitte. Bei uns in der Region bleibt es dabei kühl mit etwa 13 bis 19 Grad. Morgen startet der Tag oft nass oder trüb. Später bleibt es überwiegend bewölkt und besonders am Deister sowie im südlichen Heidekreis sind noch einzelne Schauer drin. Dienstag und Mittwoch wird es dann deutlich angenehmer. Nach grauem Start kommt am Nachmittag vielerorts die Sonne heraus. Am Donnerstag setzt sich das trockene Wetter fort und es wird spürbar wärmer. Am Morgen liegen die Werte um 14 Grad, am Nachmittag bei bis zu 24, am Deister und im Weserbergland etwas kühler.
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1: Ich bin Babit Büchner. In Belgien kämpfen hunderte Einsatzkräfte weiter gegen die Flammen nahe der deutschen Grenze. Der Waldbrand im Hohen Venn ist der größte der belgischen Geschichte.
2: Heute Morgen hat es geregnet über dem Hohen Venn in Ostbelgien und natürlich ist das eine gute Nachricht für alle Bekämpfer des Feuers in diesem Grenzgebiet. Der Regen hat nicht gereicht, um den Brand zu löschen, aber er hilft. Die Stadt Monschau auf der deutschen Seite des Venns gilt als nicht mehr akut gefährdet. Deutsche Bundeswehrhubschrauber helfen auch auf der belgischen Seite und dort sind immer noch einige Ortschaften evakuiert. Aus Brüssel, Dieter Eberling.
1: Drängeln, Ausbremsen, Schimpfen. Die Aggressivität im Straßenverkehr hat in den vergangenen Jahren weiter zugenommen. Nahezu alle Werte für aggressives Verhalten hätten sich weiter verschlechtert, zeigt eine Langzeitstudie der deutschen Versicherungswirtschaft. Darin räumen immer mehr Autofahrer eigenes Fehlverhalten ein. Besonders oft wird dicht aufgefahren und gedrängelt. Jeder 10. junge Mensch im Alter zwischen 20 und 24 Jahren ist in Deutschland ohne Job oder Ausbildungsplatz. Das zeigen Daten des Statistischen Bundesamts. Damit ist der Anteil junger Menschen, die nicht in Ausbildung oder Beschäftigung sind, in den vergangenen Jahren stetig gestiegen.
3: Auffällig in der Statistik ist, dass anders als in vielen anderen EU-Ländern hierzulande mehr junge Menschen in Großstädten ohne Job oder Ausbildungsplatz sind als auf dem Land, wo es in der Regel ja weniger Angebote gibt. Unabhängig von der Region wollen sich viele nach dem Schulabschluss oder Studium erstmal orientieren und zum Beispiel reisen oder sie warten auf den richtigen Studien- oder Ausbildungsplatz. Außerdem sind in Deutschland etwas mehr junge Frauen als Männer zwischen 20 und 24 ohne Beschäftigung. Diana Kramer, Nachrichtenredaktion.
1: Seit Ende März hatte niemand beim Lottospiel 6 aus 49 die 6 richtigen Gewinnzahlen plus Superzahl getippt. Ein Rekord. Nun wurde der Lotto-Jackpot mit der Maximalhöhe von 50 Millionen Euro in Thüringen geknackt. Nach Angaben der Thüringer Staatslotterie tippte eine Einzelperson am Samstag die richtigen Zahlen.
4: 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Der Verkehr für die Steinhuder Meerregion. Auf der A2 Dortmund Richtung Hannover staut es sich zwischen Bad Nenndorf und Wunstorf-Lute auf 4 Kilometern vor der Baustelle. Fahrt vorsichtig an das Stauende heran. Vorsicht auf der A7 Kassel Richtung Hannover. Zwischen Hildesheim-Drispenstedt und dem Dreieck Hannover Süd ist die Fahrbahn nach einem Unfall mit mehreren Fahrzeugen auf 2 Fahrstreifen verengt. Außerdem steht dort ein defektes Fahrzeug. Die Polizei ist vor Ort. In der Gegenrichtung stockt der Verkehr zwischen Hildesheim und dem Dreieck Hannover Süd auf 5 Kilometern im Baustellenbereich.
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4: Und das sind die 8 aktuellsten Blitzer in der Steinhuder Meerregion. In Burgdorf-Sorgensen wird auf der Hauptstraße geblitzt und in Edemissen auf der Huneusstraße. In Hannover-List steht ein Blitzer auf der Spannhagenstraße, 60 Meter vor der Bäckerei. Dazu wird in Hannover-Miesburg-Nord auf der Anderter Straße kontrolliert, 90 Meter vor der Bäckerei. Außerdem steht in Lehrte auf der Hermann-Löns-Straße ein Blitzer. In Stolzenau-Schinner wird auf der Anne-Molter-Straße geblitzt und in der Wedemark auf der Kaltenweider-Straße Ecke Westbeke. Zum Schluss noch in Wietze auf der Horn-Bosteler-Straße Ecke Friedrich-Hoffmann-Straße. Weitere Blitzer findet ihr natürlich auch online, auf der Meerradio-Website und in unserer App. Kommt gut durch.
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6: Raus aus der Mittagspause, zurück an den Schreibtisch, auf die Baustelle oder ins Klassenzimmer. Für einige geht's sogar schon in den Feierabend. Schönen Start in den Montagnachmittag. Wir sind mit dabei, begleiten euch durch die zweite Montaghälfte. Ich bin Miriam und das sind Regard und Tyner mit

0: Schönen Start in den Montagnachmittag. Mehr Radio hier um 2:09. Was passiert eigentlich so im eigenen Dorf? Das fragen sich viele und um das rauszufinden, da hilft oft nur das schwarze Brett, Flyer, die Websites vom Verein, das Personal hinter der Theke vom Dorfladen oder das gute alte Gespräch mit dem Nachbarn. Aber es geht natürlich auch noch einfacher, zum Beispiel mit einer App. Kollege Silas Müller.
1: In ein paar Kommunen, wie zum Beispiel in Seeze, wird die App Stadt-Land-Funk schon länger genutzt. Ganz nach dem Motto, digitaler Gartenzaun soll so die Kommunikation im Ort gestärkt und dadurch das Dorfleben bereichert werden. Informationen über zukünftige Veranstaltungen können dann nämlich einfacher geteilt werden. Außerdem vernetzen sich Vereine und Einwohner besser miteinander. Die Funktion Kleinanzeigen ist auch ein oft genutzter Bestandteil der App. In Wunsdorf wird die App jetzt getestet und zwar in Blumenau und Liete. Nach 12 Monaten soll dann eine Auswertung erfolgen, wie gut das Ganze geklappt hat. Die Verantwortlichen der Stadt sagen, die Nutzung der App ist sehr einfach. Die Daten werden zudem auf deutschen Servern gespeichert. Die Plattform arbeitet ohne einen Algorithmus, wie zum Beispiel in sozialen Medien. Es gibt keine Werbung und eine Klarnamenpflicht. Im Winter ist auch noch eine Schulung für Vereine oder Gruppen geplant, die an dem Angebot interessiert sind.
0: In Seeze nutzen schon weit über 1000 Bürgerinnen und Bürger die App. Das Ganze kann also praktisch sein. Wir sind gespannt, ob das in Blumenau und Liete genauso gut funktioniert.

0: Montagnachmittag wünsche ich euch mit mehr Radio. Es gehört zum Erwachsenwerden dazu, wie das Autofahren oder die Steuererklärung. Das Wählen gehen. Auch wenn viele Jugendliche jetzt nicht direkt daran denken, wenn es auf den 18. Geburtstag zugeht. Wählen gehen ist doch schon ein wichtiges Recht, das so viele wie möglich wahrnehmen sollten. Aber in vielen Kommunen rund ums Steinhuder Meer wird es in diesem Jahr auch die U16-Wahl geben. Nina Krüger von der Region Hannover erklärt, was es damit auf sich hat.
1: Geplant ist, dass in allen 21 Kommunen der Region Hannover Wahllokale registriert werden. Und besonders eignen sich dafür Einrichtungen der offenen Kinder- und Jugendarbeit. Das ist der Plan, um den jungen Menschen einen möglichst niedrigschwelligen Zugang zu ermöglichen. Und die können einfach an den Tagen der Wahl, des Wahlzeitraumes in die registrierten Wahllokale gehen und ihre Stimme abgeben.
0: Stand jetzt sind 16 von 21 Kommunen in der Region Hannover dabei. Alle unter 16 können da vom 24. August bis zum 4. September wählen gehen. Aber was ist denn das Ziel?
1: Das politische Interesse bei jungen Menschen hat in Deutschland insgesamt stark zugenommen. Wir wollen diese positive Entwicklung unbedingt durch geeignete Beteiligungsräume unterstützen, weil wir es ganz wichtig finden, jetzt zum Beispiel mit dieser U16-Wahl Kindern und Jugendlichen die Möglichkeit zu geben, demokratische Prozesse selbst auch praktisch zu erleben, um ihre Meinung sichtbar zu machen. Wir wollen die Beteiligung junger Menschen stärken, um mangelnden Teilhabeerfahrungen entgegenzuwirken, insbesondere um ein gutes Demokratieverständnis bei Kindern und Jugendlichen zu unterstützen und so Radikalisierungstendenzen entgegenzuwirken.
0: Im Oktober
1: also Verständnis bei Kindern und Jugendlichen zu unterstützen und so Radikalisierungstendenzen entgegenzuwirken.
0: Im Oktober, also nach der

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1: Euch einen schönen Nachmittag. Momentan messen wir in Steimke im Waldbad 15 Grad. Dort regnet es. In Hammersburg sind es 17 Grad. Dazu ist es bewölkt. Am Nachmittag bleibt es meist grau. Vereinzelt fällt noch etwas Regen. Später am Tag wird es trockener. Am Abend dann überwiegend trocken bei kühlen 14 bis 19 Grad. Morgen beginnt der Tag oft trüb und stellenweise nass. Danach bleibt es meist dicht bewölkt und nur selten gibt es mal heitere Abschnitte. In unserer Region zeigt sich der Mittwoch deutlich angenehmer, mit Auflockerungen und später auch mehr Sonne. Dazu steigen die Werte auf 16 bis 23 Grad. Am Donnerstag setzt sich das Wetter in weiten Teilen fort. Am Deister und im Weserbergland bleibt es etwas kühler und länger wolkig.
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1: Vorsicht auf der A7 Kassel Richtung Hannover. Zwischen Hildesheim-Drispenstedt und dem Dreieck Hannover Süd ist die Fahrbahn nach einem Unfall mit mehreren Fahrzeugen auf zwei Fahrstreifen verengt. Außerdem steht dort ein defektes Fahrzeug. Die Polizei ist vor Ort. Zwischen Hildesheim und dem Dreieck Hannover Süd stockt der Verkehr im Baustellenbereich auf 5 Kilometern. Auf der A7 Hannover Richtung Hamburg ist zwischen Großburg-Wedel und dem Dreieck Hannover Nord nach einem Unfall die Fahrbahn auf einen Fahrstreifen verengt. Zwischen Altwarmbüchen und dem Dreieck Hannover Nord staut es sich auf 6 Kilometern. Bitte bildet eine Rettungsgasse. Auf der A352 Hannover West Richtung Hannover Nord stockt der Verkehr zwischen Langenhagen-Kaltenweide und dem Dreieck Hannover Nord im Baustellenbereich auf 4 Kilometern. Frisch gemeldet, das sind die 8 aktuellsten Blitzer in der Region. In Garbsen-Altgarbsen wird auf dem Spanne geblitzt, dazu in Garbsen-Bärenbostel auf dem Birkenweg. In Hannover-Miesburg-Nord steht ein Blitzer auf der Anderter Straße, 90 Meter vor der Bäckerei. In Hannover-Fahrenwald wird auf der Philipsbornstraße zwischen Park und Park kontrolliert. Außerdem steht in Hannover-List ein Blitzer auf der Spannhagenstraße, 60 Meter vor der Bäckerei. Weiter geht es in Lehrte auf der Hermann-Löns-Straße und in der Wedemark an den Hägewiesen in Resse. Zum Schluss noch in Steierberg auf der Welje. Weitere aktuelle Blitzer in der Region gibt's auch jederzeit online und in unserer Mehrradio-App. Gute Fahrt!
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Um gleich 20 Minuten vor drei. Ein vermeintlicher Fall von Randale hat sich in einem Discounter in Seelze ganz anders aufgeklärt. Kunden haben die Polizei gerufen, weil eine Frau offenbar auf dem Boden mit einem Mann gerangelt hat. Tatsächlich ist die 41-Jährige aber eine Mitarbeiterin gewesen, die einen Ladendieb festgehalten hat. Der 20-Jährige soll Waren für knapp 15 Euro geklaut haben und gleich zweimal die Flucht versucht haben. Die Mitarbeiterin hat ihn dann schließlich zu Boden gebracht und bis zum Eintreffen der Polizei festgehalten. Gegen den Mann ist jetzt ein Strafverfahren eingeleitet worden.

0: Smith mit Pinky und bei mehr Radio. Schönen Montag. Wenn wir Erwachsenen schlechter gucken, dann geht's ab zum Augenarzt oder zum Optiker. Viele Kinder wissen aber gar nicht, dass sie besser sehen könnten. Laut Berufsverband der Augenärzte Deutschlands werden 60% der Sehdefizite bei Kindern viel zu spät erkannt, was angebliche Folgen haben kann, sobald es für die Kleinen in die Schule geht. Darüber sprechen wir jetzt mit Anna Stock. Sie ist Expertin für gutes Sehen bei Kindern beim Kontaktlinsenhersteller Cooper Vision. Woran merken die Eltern denn überhaupt, dass ihr Kind schlecht gucken kann?
1: Eltern merken oft gar nicht direkt, dass ihr Kind schlecht sieht, da das ein schleichender Prozess ist. Und es gibt einige Hinweise, auf die Eltern achten können. Das sind zum Beispiel das Zusammenkneifen der Augen, häufiges Blinzeln, Augenreiben. Deshalb sollten Eltern auf alle Fälle mit ihren Kindern bei einem Augenarzt, Augenärztin oder Augenoptikerin einen Sehtest machen.
0: Und warum nimmt Kurzsichtigkeit bei Kindern weltweit gerade so stark zu?
1: Das ist multifaktoriell. Eine Ursache ist auf jeden Fall die Genetik der Eltern, das heißt, ob die Eltern kurzsichtig sind oder nicht, und natürlich unsere heutige Lebensweise. Denn auch Kinder und Jugendliche befinden sich leider nicht mehr so häufig draußen im Freien und spielen dort, sondern verbringen extrem viel Zeit vor den Handys, vor den Tablets, bei Gaming-Spielen. Und Zeit im Freien ist essentiell, um eine gesunde Entwicklung für die Augen zu haben.
0: Aber gerade für Schulkinder ist gutes Sehen super wichtig.
1: Für die schulische Leistung ist natürlich gutes Sehen eine Grundvoraussetzung. Und häufig wirken Kinder im Unterricht unkonzentriert, und das ist häufig auf schlechtes Sehen zurückzuführen, weil die Kinder dann zum Beispiel im Unterricht die Tafel nicht mehr richtig lesen können. Und natürlich auch im Sport und in der Freizeit hat das Ganze Einschränkungen auf die Lebensqualität der Kinder.
0: Und die Eltern können da einfach auch schon früh anfangen, darauf zu achten.
1: Bevor eine Kurzsichtigkeit entsteht, hilft es auf alle Fälle, viel Zeit im Freien zu verbringen. Idealerweise um die 2 Stunden pro Tag. Ansonsten immer mal eine Pause von den Tablets und Handys. Da einfach etwas darauf achten. Wenn dann eine Fehlsichtigkeit da ist, sollte natürlich eine passende Sehhilfe gefunden werden. Und das finden die Eltern heraus, indem sie ihren Augenspezialisten aufsuchen.
0: Also raus mit euch an die frische Luft, gucken, was die Welt alles zu bieten hat. Ich merke es ja auch schon, wenn ich den ganzen Tag auf irgendwelche Monitore starre, dann sind die Augen mehr als müde, und schon da können wir gegensteuern. 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
1: Moin aus der Meerradio-Wetterredaktion. Momentan messen wir in Kohlenfeld 17 Grad, dort regnet es. Balge beim Heimatmuseum meldet 15 Grad, ebenfalls mit Regen. In Ahnsen sind es 16 Grad, dort ist es trocken und bewölkt. Der Regen lässt aber nach, am Nachmittag bleibt es meist grau, nur vereinzelt fällt noch etwas Regen. Später wird es überwiegend trocken, am Abend dann bei leichtem Wind. Morgen beginnt der Tag oft trüb und stellenweise nass. Im Tagesverlauf bleibt es meist bedeckt und eher kühl. Am Morgen um 12 Grad, am Nachmittag bis 19 Grad. Am Mittwoch zeigt sich das Wetter deutlich heiterer. Nach einem noch wolkigen Start kommt am Nachmittag häufiger die Sonne heraus. Am Donnerstag setzt sich dieser Eindruck fort. Es wird spürbar wärmer. Am Morgen um 14 Grad und am Nachmittag bis 24 Grad. Im flacheren Land etwas milder, am Deister und im Weserbergland etwas kühler.
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2: Ich bin Babette Büchner. Erleichterung in Monschau. Der Waldbrand in Belgien rückt nicht weiter vor. Auch der Regen hat geholfen, die Lage zu entspannen. Die 30 Menschen, die am Abend evakuiert wurden, können aktuell aber noch nicht zurück. Im Hohen Venn brennt es seit Tagen auf einer Fläche von rund 3000 Hektar. Es ist einer der größten Waldbrände in der Geschichte Belgiens. Die Aggressivität im Straßenverkehr hat in den vergangenen Jahren weiter zugenommen. In einer Langzeitstudie des Gesamtverbands der deutschen Versicherungswirtschaft geben fast die Hälfte der Autofahrer an, mitunter zu drängeln.
3: Drängeln, Ausbremsen, Schimpfen. Ein knappes Drittel der Autofahrer schert nach dem Überholen schon mal so dicht ein, dass der andere bremsen muss. Auch bei Radfahrern deutet die Umfrage auf ein zunehmend aggressives Verhalten hin. Über 40% von ihnen erzwingen demnach hin und wieder die Vorfahrt. Das Leben werde immer hektischer, das erzeuge Druck, so die Studienmacher. Auch die Nutzung des Smartphones am Steuer nimmt immer mehr zu. Jeder Vierte schreibt während der Fahrt zumindest ab und an Nachrichten. Aus Berlin, Tine Klimach.
2: Der Zwischenfall mit einer Boeing am Münchner Flughafen war offenbar deutlich gefährlicher als zunächst bekannt. Ein Luftfahrtexperte sagt jetzt, der Airport sei am Samstag nur haarscharf an einer Katastrophe vorbeigeschrammt.
4: Die Maschine der Vietnam Airlines war erst hinter dem Ende der Startbahn abgehoben. Dabei hätte es nach Einschätzung eines Luftfahrtexperten zu einer Katastrophe mit hunderten Toten kommen können. Die Maschine war offenbar mit zu geringer Geschwindigkeit auf der Startbahn unterwegs. Beim Start setzte dann das Heck auf und wurde schwer beschädigt. Warum die Crew den Start nicht rechtzeitig abgebrochen hat, untersucht jetzt die Bundesstelle für Flugunfalluntersuchung. Die Passagiere blieben unverletzt. Aus München, Fabian Schaffer.
2: In der Bundeswehr gab es im Juli so viele Soldaten wie seit 13 Jahren nicht mehr. Ende des Monats gab es rund 186.700 Männer und Frauen in der Truppe, teilte das Verteidigungsministerium mit. Im Vergleich zum Vorjahresmonat sei das ein Plus von 2%. Das Personalziel für dieses Jahr ist damit erreicht. Bei den Bewerbungen gab es demnach ein Plus von 26%. Rund 47.000 Anschreiben seien eingegangen.
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1: Vorsicht auf der A7 Hannover Richtung Hamburg. Zwischen Großburg-Wedel und dem Dreieck Hannover Nord gab es einen Unfall. Der rechte Fahrstreifen ist gesperrt. Ab Hildesheim gibt es 5 Kilometer stockenden Verkehr und ab Altwarmbüchen 6 Kilometer Stau. In der Gegenrichtung staut es sich ab dem Dreieck Hannover Nord auf 6 Kilometern. Auf der A352 Hannover West Richtung Hannover Nord gibt es zwischen Langenhagen-Kaltenweide und dem Dreieck Hannover Nord 4 Kilometer stockenden Verkehr im Baustellenbereich. Bitte bildet eine Rettungsgasse.
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1: Hier kommen die 8 aktuellsten Blitzer für die Steinhuder Meerregion. In Hannover-List steht ein Blitzer auf der Spannhagenstraße, 60 Meter vor der Bäckerei. Außerdem wird in Hannover-Missburg-Nord auf der Anderter Straße geblitzt, 90 Meter vor der Bäckerei. In Hannover-Fahrenwald steht ein Blitzer auf der Philipps-Born-Straße zwischen Park und Park. Weiter geht es in Lehrte auf der Hermann-Löns-Straße und in Steierberg auf der Welli. Dazu in Stolzenau-Schinner auf der Anne-Molter-Straße. Und in der Wedemark wird geblitzt auf der Kaltenweider-Straße in Mellendorf-Geilhof, Ecke Westbeke und in Resse an den Hägewiesen. 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
6: Ja, ab heute in der S-Bahn Hannover wieder alles irgendwie schlimm. Vollere Züge, weil aktuell wenige Fahrzeuge zur Verfügung stehen, fahren voraussichtlich alle Linien mit weniger Wagen als eigentlich geplant. Die Halbstundentakte bleiben aber immerhin bestehen. Zusätzlich fällt der Lehrte-Pendel zwischen Lehrte und Hildesheim morgens und abends vorübergehend aus. Dafür sind Busse mit allen Zwischenhalten eingerichtet worden. Wie lange die Einschränkung dauern wird, das ist Stand jetzt noch offen. Die S-Bahn hat Fahrgäste gebeten, mehr Zeit einzuplanen und wenn möglich auch Alternativen zu nutzen.

0: Ein kurzer Blick auf die Uhr. Hier ist mehr Radio am Montagnachmittag. 3:09 ist es. Dieses kleine Klimpern am Hundehalsband, das könnte in der Wedemark bald verschwinden. Die Gemeinde will die klassische Hundesteuermarke abschaffen. Nach mehr als 200 Jahren quasi Tradition wird der Steuernachweis digital. Kollege Tom Schneider.
1: Statt über die Marke am Halsband soll künftig der ohnehin vorgeschriebene Mikrochip des Hundes zeigen, ob das Tier ordnungsgemäß zur Steuer angemeldet ist. Die individuelle Nummer des Chips liegt der Gemeinde bereits vor. Hundehalterinnen und Hundehalter müssen deshalb nichts weiter unternehmen. Der zuständige Ausschuss hat der Änderung der Hundesteuersatzung bereits zugestimmt. Jetzt fehlt noch das Okay des Rates am Montag, 17. August. Für Kontrollen muss die Gemeinde lediglich ein Lesegerät für die Chips anschaffen. Kostenpunkt rund 100 Euro. An der Höhe der Hundesteuer ändert sich nichts. Der erste Hund kostet weiterhin 84 Euro im Jahr, der zweite 120 und jeder weitere 156 Euro. Für als gefährlich eingestufte Hunde werden jährlich 660 Euro fällig.
0: Damit könnte in der Wedemark bald ein ziemlich traditionelles Accessoire ausgedient haben. Hundesteuermarken gibt es in Deutschland nämlich schon seit mehr als 210 Jahren.

0: Radio am Montag. Es ist endlich kühler, fast schon kalt so im Verhältnis. Ich finde es aber eigentlich schön. Einfach mal wieder 15 Grad nach unten mit den Temperaturen und da bekomme ich auch direkt irgendwie Lust auf einen deftigen Wirsing-Eintopf oder ein Sauerkraut oder Rinderrouladen. Auf jeden Fall irgendwas Warmes. Aber die Ferien sind um, also muss die Büromikrowelle herhalten. Das Problem, da wird immer nur ein bisschen was warm. Also gut, das, was warm wird, wird echt knallerheiß und der Rest bleibt irgendwie arktisch kalt. Was mache ich falsch? Kollege David Himmelreich.
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2: Erstmal ist es wichtig, geeignetes Geschirr zu benutzen, zum Beispiel Porzellan, Glas oder mikrowellengeeignete Schüsseln. Jetzt kommen wir aber zum absoluten Lifehack, der das Leben von allen Mikrowellennutzern um so vieles schöner macht. Formt aus euren Nudeln oder was auch immer einfach einen Ring auf dem Teller, so dass die Mitte vom Teller frei bleibt. Dann wird alles nämlich gleich warm. Fürs beste Ergebnis ist eine Leistung von 400 bis 500 Watt zu empfehlen und ja, das dauert zwar dann alles etwas länger, aber das Ergebnis ist geschmacklich einfach besser und vor allem keimfreier. Wenn es aber mal schnell gehen muss, solltet ihr lieber auf kleine Portionen setzen und wenn nötig zwei Teller hintereinander aufwärmen. Grundsätzlich können wir aber sagen, verdoppelt sich die Menge des Essens, verdoppelt sich auch die Zubereitungszeit. Um Rainer Kalli Kallmund mal zu zitieren, juten Hunger. Das war meine beste Rainer Kallmund-Imitation. 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
1: Moin. Derzeit melden Wölpinghausen an der Windmühle und Elze in der Wedemark 16 Grad. Dazu ist es dort bewölkt. In Soltau sind es 17 Grad und ebenfalls wolkig. Am Nachmittag bleibt es meist grau und nur vereinzelt noch etwas nass. Später wird es überwiegend trocken. Der Abend verläuft bei leichtem Wind meist trocken. Morgen beginnt der Tag in der Steinhuder Meerregion erneut trüb und stellenweise mit Regen. Später sind meist nur noch einzelne Schauer dabei. Dazu bleibt es eher frisch mit 12 bis 18 Grad. Am Mittwoch sieht es deutlich angenehmer aus. Nach einem noch wolkigen Beginn kommt die Sonne öfter durch. Am Nachmittag wird es mit 16 bis 23 Grad angenehm. Am Donnerstag setzt sich dieses Wetter fort und es wird leicht wärmer. Am Deister und im Weserbergland etwas kühler.
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1: Vorsicht auf der A37 Burgdorf Richtung Messe. Zwischen Beinhorn und dem Kreuz Hannover-Kirchhorst liegt ein Metallrohr auf der Fahrbahn. Auf der A7 Hannover Richtung Hamburg staut es sich zwischen Altwarmbüchen und dem Dreieck Hannover Nord auf 2 Kilometern. Aktuell auf den Straßen, auf der A352 Hannover West Richtung Hannover Nord gibt es zwischen Langenhagen-Kaltenweide und dem Dreieck Hannover Nord auf 3 Kilometern stockenden Verkehr. Hier kommen die 8 aktuellsten Blitzer für die Steinhuder Meerregion. In Hannover-Missburg Nord steht ein Blitzer auf der Anderter Straße, 90 Meter vor der Bäckerei. Dazu wird in Hannover-Fahrenwald auf der Philipsbornstraße zwischen Park und Park kontrolliert. Und in Hannover-List steht ein Blitzer auf der Spannhagenstraße, 60 Meter vor der Bäckerei. Außerdem wird in Lehrte auf der Hermann-Löns-Straße geblitzt. In Steierberg steht ein Blitzer auf der Welje. Und in der Wedemark wird geblitzt, auf der Kaltenweider Straße Ecke Westbeke und in Resse an den Hägewiesen. Dazu noch in Wietze auf der Hornbosteler Straße Ecke Friedrich-Hoffmann-Straße. 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

0: mit Chris Rea. Ja, gerade zurück aus den Sommerferien und direkt wieder rein ins Berufsleben. Das kann oft mal irgendwie auch stressig werden. Genau da kann zum Beispiel auch Sport helfen. Gerade wenn es unter freiem Himmel ist. In Neustadt startet ab Mittwoch das neue Programm für Sport im Erichspark. Kollege Silas Müller hat die Details.
1: Vom 19. bis zum 28. August heißt es wieder ab in den Erichspark und sich bewegen. Direkt am Mittwoch um 17 Uhr zum Beispiel, da gibt's Aerobic mit Astrid Hinze vom TSV Poggenhagen. Donnerstagmorgen geht's direkt weiter mit HIIT-Training von Patrick Holz und einer Einheit zum Thema Selbstverteidigung. Lach-Yoga rundet dann am Donnerstag um 18 Uhr das Programm ab. Weitere Angebote sind unter anderem normales Yoga, Pilates, Square Dance, Zumba, Line Dance, Fitnessgymnastik, autogenes Training, Meditation, Kampfkunst oder Tabata. Für die Yoga- und Entspannungskurse gilt, am besten eine eigene Matte mitbringen.
0: Änderungen im Programm sind natürlich auch immer noch kurzfristig möglich. Alle Infos und Termine gibt es zum Nachlesen unter deinneustadt.de oder in den sozialen Medien.

0: Gleich 3:45 hier bei uns bei mehr Radio. Hinterherpfeifen, anzügliche Sprüche oder sexualisierte Zurufe auf der Straße sind nicht schön. Für Betroffene ist es das sogenannte Catcalling wirklich alles, aber kein Kompliment. In Hannover gibt's deswegen jetzt am Samstag eine Aktion, die aufklären und gleichzeitig Mut zu mehr Zivilcourage machen will. Kollege Silas Müller, vielleicht erstmal grundsätzlich, was zählt eigentlich alles als Catcalling?
1: Das können anzügliche Kommentare sein, Hinterherpfeifen oder auch Gesten, also verbale oder nonverbale Belästigung im öffentlichen Raum. Und das kann bei Betroffenen richtig was auslösen. Unsicherheit, Angst oder auch das Gefühl, bestimmt Orte lieber zu meiden. Genau darauf will die Aktion Catcalling ist over in Hannover aufmerksam machen. Am Samstag sind dafür Teams unter anderem in Linden-Nord, der Nordstadt oder im Georgengarten unterwegs.
0: Diesmal geht es aber nicht nur darum, Catcalling sichtbar zu machen, sondern auch um Zivilcourage. Was kann ich denn tun, wenn ich sowas mitbekomme?
1: Wichtig ist erstmal, Betroffene nicht einfach allein lassen. Man kann zum Beispiel hingehen, fragen, ob alles okay ist oder andere Menschen dazu holen. Dabei sollte man sich natürlich nicht selbst in Gefahr bringen. Die Aktion will genau solche positiven Beispiele stärker zeigen. Vor Ort gibt's außerdem Infos und pinke Stoffbeutel. Und Catcalling-Erlebnisse werden anonym mit Kreide auf die Straße geschrieben, damit sichtbar wird, was sonst einfach untergeht.
0: Los geht die Aktion am Samstag um 19 Uhr und die Botschaft dahinter ist ziemlich einfach. Hinschauen, Haltung zeigen und füreinander da sein.

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1: Hallo, momentan messen wir in Havelse am Stadion und Gretem 17 Grad, dazu ist es dort bewölkt. In Schneverdingen sind es 18 Grad, ebenfalls wolkig. Am Nachmittag bleibt es meist grau und nur stellenweise noch etwas nass. Im weiteren Verlauf wird es trockener. Der Abend verläuft dann überwiegend trocken bei frischen 14 bis 19 Grad. Morgen beginnt der Tag mit etwas Regen, später bleibt es meist dicht bewölkt und nur selten gibt es heitere Abschnitte. In unserer Region wirkt das insgesamt eher kühl. Am Mittwoch zeigt sich das Wetter deutlich angenehmer. Nach grauem Start kommt am Nachmittag häufiger die Sonne heraus. Am Donnerstag setzt sich dieser Eindruck fort und es wird spürbar wärmer, mit 21 bis 24 Grad, in höheren Lagen am Deister und im Weserbergland etwas kühler.
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2: Ich bin Babette Büchner. Der Regen hat geholfen. Die Lage im Waldbrandgebiet an der belgisch-deutschen Grenze hat sich etwas entspannt. Der Brand im belgischen Naturschutzgebiet Hohes Venn war gestern bis auf 300 Meter an die deutsche Grenze herangerückt.
3: Das Feuer aus Belgien ist bisher nicht weiter Richtung Monschau in der Eifel vorgerückt. Regen und ausbleibender Wind wirken sich derzeit positiv aus, wie es von der Monschauer Einsatzleitung hieß. Man habe die Situation etwas entschärfen können. Die Menschen aus dem grenznahen Ortsteil Kalter Herberg, die evakuiert worden waren, können aktuell noch nicht in ihre Häuser zurück. Die Evakuierung wird noch aufrechterhalten. Mit rund 3000 Hektar Fläche handelt es sich um einen der größten Waldbrände in der Geschichte Belgiens. Tine Klimach, Nachrichtenredaktion.
2: In der Bundeswehr gab es im Juli so viele Soldaten wie seit 13 Jahren nicht mehr. Ende des Monats gab es rund 186.700 Männer und Frauen in der Truppe, teilte das Verteidigungsministerium mit. Im Vergleich zum Vorjahresmonat sei das ein Plus von 2%. Das Personalziel für dieses Jahr ist damit erreicht. In Deutschland ist der Tankrabatt ausgelaufen. Polen führt dagegen jetzt neue Hilfen ein. Ab heute gelten dort ein festgelegter Maximalpreis und eine reduzierte Mehrwertsteuer.
4: Mit dem neuen Spritpreispaket möchte Polens Regierung zumindest vorübergehend finanzielle Erleichterung schaffen für die vielen Bürger, die in diesen Tagen mit dem Auto aus dem Urlaub zurückkehren. Die Regelung gilt für 2 Wochen bis Ende August, dann beginnt das neue Schuljahr. In Polen zahlt man heute für den Liter Super umgerechnet 1,67 Euro. Das sind 61 Cent weniger als in Deutschland. Und das wird sicher auch deutsche Tanktouristen sehr interessieren. Aus Warschau, Doris Heimann.
2: Eines der wichtigsten Infrastrukturprojekte in Deutschland taucht unter die Elbe. Zwischen Wewelsfleet in Schleswig-Holstein und Wischhafen in Niedersachsen ist der Südlink-Tunnel zur Unterquerung des Flusses fertig. Schleswig-Holsteins Ministerpräsident Daniel Günther und der niedersächsische Umweltminister Christian Meyer haben den symbolischen Tunneldurchschlag vollzogen. Die Stromautobahn soll die Energie von Windrädern komplett unterirdisch vom Norden in den Süden transportieren.
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1: Blick auf die Straßen rund ums Steinhuder Meer. Auf der A7 Hannover Richtung Hamburg staut es sich zwischen Altwarmbüchen und dem Dreieck Hannover Nord auf 2 Kilometer. Auf der A352 Hannover West Richtung Hannover Nord gibt es zwischen Langenhagen-Kaltenweide und dem Dreieck Hannover Nord 3 Kilometer stockenden Verkehr.
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1: Hier kommen die 8 aktuellsten Blitzer für die Steinhuder Meerregion. In Hannover-List steht ein Blitzer auf der Spannhagenstraße, 60 Meter vor der Bäckerei. Dazu in Hannover-Missburg-Nord auf der Anderter Straße, 90 Meter vor der Bäckerei. Und in Hannover-Fahrenwald wird auf der Philipsbornstraße zwischen Park und Park kontrolliert. Außerdem wird in Lehrte auf der Hermann-Löns-Straße geblitzt und in Steierberg auf der Welli. Und in der Wedemark wird geblitzt, auf der Kaltenweider Straße Ecke Westbeke und in Resse an den Hägewiesen. Zum Schluss noch Wietze, auf der Hornbosteler Straße Ecke Friedrich-Hoffmann-Straße. 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
6: Auch endlich mal gute Nachrichten von der Baustelle. Beim größten Entwicklungsprojekt in Hannover auf dem ehemaligen Deurag-Nerag-Gelände in Miesburg haben Experten bei ersten Testräumungen keine Blindgänger gefunden. Obwohl das frühere Raffineriegelände im Zweiten Weltkrieg massiv bombardiert wurde. Ganz sorgenfrei ist der Boden trotzdem nicht gefunden. Wurden unter anderem alte Fundamente, Rohrleitungen, Gleise und Schächte. Außerdem soll noch nach Schadstoffen gesucht werden. Bis Ende 2028 soll geklärt werden, ob und zu welchen Kosten auf dem 90 Hektar großen Gelände einmal Wohnungen und Gewerbe

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Justin Bieber mit Daisy ist hier bei uns bei mehr Radio. Um 10 Minuten nach 4. Schönen Weg in den Feierabend wünsche ich euch. Es ist Montag und am Montag ist natürlich genau die richtige Zeit, schon mal aufs nächste Wochenende zu schauen. Am Freitag geht's nämlich ins große Finale der mehr Radio Seebühne. Am Freitagabend 18 bis 22 Uhr in Steinhude die große 80er, 90er und 2000er Show. Und am Samstag, gleiche Uhrzeit, gleicher Ort, Steinhude im Hafen, da ist Malle meets Schlager. Also es wird ein richtig cooles Wochenende. Ich hoffe, das Wetter spielt einigermaßen mit, aber wir haben ja jetzt am Wochenende schon gesehen beim karibischen Abend. Da lassen wir uns nicht von einschüchtern von so ein bisschen Regen.

0: nach vier Montagnachmittag bei Meerradio eine Gefahr. Sie ist kaum größer als ein Stecknadelkopf. Die Zecke. Während wir uns mit Spray und langen Hosen schützen, sind unsere Wildtiere den Blutsaugern schutzlos ausgeliefert. Aber wie sehr leiden eigentlich Reh, Wildschwein und Co. unter diesen Parasiten? Biologe Thorsten Reinwald vom Deutschen Jagdverband. Wie sieht es im Pelz von Wildtieren eigentlich aus? Findet man da wirklich auch manchmal so richtige Großfamilien?
1: Der sogenannte gemeine Holzbock, den finden wir auf ganz, ganz vielen Säugetieren. Fuchs, Dachs, Hase, Igel. Und es ist keine Seltenheit, dass auf einem Reh mehrere hundert Zecken leben. Besonders dort, wo die Haut dünn ist, da suchen sie sich ein Plätzchen und saugen dann Blut. Für gesunde, erwachsene Tiere ist das zwar lästig, aber nicht gefährlich. Jungtiere, die können im Frühjahr, wenn sie noch klein sind, durch den großen Blutverlust dann auch lebensbedrohliche Folgen haben.
0: Und vor allem übertragen Zecken ja auch Krankheiten wie Borreliose und FSME. Wie sieht das da bei den Tieren aus?
1: Viele Tiere tragen die Erreger von Borreliose und FSME, also Frühsommer-Meningoenzephalitis, in sich, zeigen aber überhaupt keine Symptome. Also Vögel, Reptilien, Igel, Füchse, Kaninchen. Der Hauptwirt sind aber Mäuse. Und wenn die Zecke daran saugt, dann nimmt sie diese Erreger auf. Und wenn sie dann beim nächsten Mal an einem Menschen saugt, zum Beispiel an einem unbedarften Wanderer oder Radfahrer, dann kann der daran schwer erkranken.
0: Rehe im Gegensatz haben eine komplette Immunität gegen die Krankheiten und waschen quasi die Erreger aus den Zecken raus. Vollkommen irre. Sind Zecken aber jetzt eigentlich bei jedem Wetter aktiv?
1: Zecken mögen es tatsächlich lieber feucht. Und wenn es im Sommer sehr, sehr trocken wird, dann mögen sie das gar nicht und ziehen sich ins dichte Gras zurück oder unter Laub. Und deswegen hilft es eben auch gegen Zecken, wenn wir so einen Streifen mähen. Da ist es dann viel zu trocken und das schützt uns dann wiederum vor Zecken. Es haben Wildtiere nicht unbedingt einen Rasenmäher dabei und deswegen sind sie den Tieren eben auch schutzlos ausgeliefert, gerade in den kühlen Morgen- und Abendstunden.
0: Neben dem gemeinen Holzbock hat sich jetzt aber auch die Auwaldzecke bei uns ausgebreitet. Die ist nicht nur unschön für uns, sondern kann auch die Hundemalaria übertragen, die unseren Hunden im Zweifel das Leben kosten kann. Deswegen gilt nach dem Waldspaziergang gründlich absuchen, nicht nur uns Leute, sondern die Hundemalaria übertragen, die unseren Hunden im Zweifel das Leben kosten kann. Deswegen gilt nach dem Waldspaziergang gründlich absuchen, nicht nur uns Leute,

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1: Moin, im Moment melden Niedernstöcken am Sportplatz Husum und Hilgermissen jeweils 18 Grad. Dazu ist es vielerorts bewölkt. Am Nachmittag bleibt es meist grau, örtlich fällt noch etwas Regen. Später wird es trocken und die Nacht verläuft überwiegend trocken bei dichter Bewölkung. Morgen startet die Steinhuder Meerregion noch trüb und stellenweise nass. Am Nachmittag bleibt es meist bedeckt bei kühlen 12 bis 18 Grad. Am Mittwoch zeigt sich das Wetter dann deutlich angenehmer. Erst noch Wolken, später heitere Abschnitte und zeitweise Sonne bei 16 bis 23 Grad. Am Donnerstag setzt sich dieser Eindruck fort und es wird leicht wärmer. In höheren Lagen am Deister und im Weserbergland etwas kühler.
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1: Vorsicht auf der B6 zwischen Messe Nord und Mittelfeld. Auf dem Messeschnellweg liegt verlorene Ladung. Dort liegt Dämmwolle auf der Fahrbahn. Außerdem Blick auf die Straßen rund ums Steinhuder Meer. Auf der A352 Hannover West Richtung Hannover Nord zwischen Langenhagen-Kaltenweide und dem Dreieck Hannover Nord stockt der Verkehr auf 3 Kilometern. Frisch gemeldet, das sind die 8 aktuellsten Blitzer in der Region. In Bad Münder am Deister, Nienstedt auf der Egesdorfer Straße und in Garbsen, Altgarbsen auf dem Spanne. In Hannover-Miesburg-Nord steht ein Blitzer auf der Anderter Straße, 90 Meter vor der Bäckerei. Dazu wird in Hannover-List auf der Spannhagenstraße kontrolliert, 60 Meter vor der Bäckerei. Weiter geht es in Neustadt-Mühlenfelder Land auf der Nöbker Straße, Ecke Roter Weg und in Steierberg auf der Welli. Und in der Wedemark wird geblitzt, auf der Kaltenweider Straße, Ecke Westbeke und in Resse an den Hägewiesen. Weitere aktuelle Blitzer in der Region gibt es auch jederzeit online und in unserer Meerradio-App. Gute Fahrt!
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1: Schön weg rein in den Feierabend am Montagnachmittag. Hier ist mehr Radio. Die Feuerwehren im Landkreis Schaumburg, die haben jetzt deutlich mehr Platz. In Stadthagen ist die Erweiterung der Feuerwehrtechnischen Zentrale eröffnet worden. In der neuen Fahrzeughalle haben bis zu 30 Großfahrzeuge Platz gefunden. Dazu sind Schulungsräume, Umkleiden und Sozialräume entstanden. Ein echtes Highlight ist der 22 Meter hohe Übungsturm geworden. Da können unter anderem Höhenrettung und Leitereinsätze trainiert werden. Rund 17,9 Millionen Euro sind für das Projekt draufgegangen. 3 Millionen davon sind aus Fördermitteln gekommen.

0: es geht endlich wieder los. Die Weinlese hat angefangen. Ab jetzt wird in den Weingebieten in Deutschland wieder Traube geerntet. Und das heißt, es ist Federweißerzeit. Ich habe am Wochenende beim Einkaufen schon den ersten gesehen. Er ist lecker, er ist süß, er passt perfekt zum Spätsommer und er macht Kopfschmerzen. Aber warum eigentlich? Kollege Simon Müller, warum sorgt Federweißer eigentlich für so einen dicken Schädel?
1: Ja, Federweißer ist ja quasi gärender Traubensaft, der noch nicht ganz Wein ist. Er ist sehr süß, prickelt leicht und man schmeckt den Alkohol kaum. Und genau das ist die Falle. Er schmeckt wie Saft, also trinken wir ihn auch wie Saft. Und damit dann auch mehr Alkohol, als wir oft denken. Und dazu kommt noch ein kleiner Nebeneffekt. Der viele Zucker kann dafür sorgen, dass der Blutzucker nach einem kurzen Hoch rapide absackt. Und das kann die Katersymptome zusätzlich verstärken. Und weil der Federweißer ja noch gärt, stecken auch noch ein paar biochemische Stoffe drin, die beim fertigen Wein nach der Gärung dann schon abgebaut sind. Und die können Kopfschmerzen verstärken, aber der Hauptgrund bleibt ganz einfach. Wir trinken einfach Alkohol.
0: Aber gibt es auch Weine, die vielleicht weniger Kopfschmerzen machen? Gibt es denn überhaupt Weine, die weniger Kopfschmerzen bereiten?
1: Um Wein und Kopfschmerzen ranken sich ja viele Mythen. Manche sagen, dass die Sulfite oder die Histamine an den Kopfschmerzen schuld sind. Aber ähnlich wie beim Federweißer ist das vor allem der ganz normale Alkohol und seine Abbauprodukte. Eine kleine Besonderheit gibt's aber doch. In der Traubenschale steckt ein Stoff namens Quercetin, der mit Kopfschmerzen zu tun haben könnte. Richtig bewiesen ist das aber noch nicht, aber er steckt in Rotwein stärker drin als in Weißwein.
0: Aber was kann ich dagegen machen?
1: Ja, die Spielverderber-Antwort wäre natürlich, den Federweißer und den restlichen Wein einfach wegzulassen. Und wer das nicht will, da helfen wirklich die ganz offensichtlichen Basics. Also vorher eine Grundlage schaffen, also genug essen, langsam trinken und immer schön Wasser dazu trinken. Am besten ein Glas Wasser pro Glas Federweißer. Ein Extra-Tipp noch, nicht dazu rauchen, denn Nikotin und Alkohol zusammen verstärken den Kopfschmerz am nächsten Morgen.
0: Ich sag, die Grundlage muss die richtige sein. Ein Flammkuchen, ein Zwiebelkuchen, rein damit in die Figur und einen schönen Federweißerabend machen.

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2: Hallo, momentan messen wir in Schloss Ricklingen am Dorfplatz und Gotshorn 18 Grad, dazu ist es verbreitet bewölkt. In Düshorn sind es 17 Grad, dort ist es ebenfalls bewölkt. Der Nachmittag bleibt meist grau, örtlich fällt noch etwas Regen. Im weiteren Verlauf wird es meist trocken, heute Abend ist es verbreitet dicht bewölkt. Morgen beginnt der Tag oft trüb und zeitweise nass, später lockert es nur zögerlich auf. Dazu bleibt es mit 12 bis 18 Grad eher kühl. Am Mittwoch zeigt sich das Wetter in unserer Region dann deutlich heiterer. Nach grauem Start kommt häufiger die Sonne heraus und es wird mit 16 bis 23 Grad angenehm. Am Donnerstag setzt sich dieser Eindruck fort. Dazu wird es leicht wärmer, in höheren Lagen am Deister etwas kühler.
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3: Ich bin Babette Büchner. Das Wetter hilft mit. Bisher konnten die Einsatzkräfte verhindern, dass der Brand im belgischen Naturschutzgebiet Hohes Venn weiter an die deutsche Grenze heranrückt. Die Bürgermeisterin von Monschau sagte, die Lage sei unverändert. Der Regen habe gut getan, aber habe das Feuer natürlich nicht gelöscht. Die 30 evakuierten Einwohner könnten deshalb noch nicht zurück in ihre Häuser. In Deutschland ist der Anteil junger Menschen ohne Job oder Ausbildungsplatz leicht gestiegen. Im vergangenen Jahr waren es 10% der 20- bis 24-Jährigen, berichtet das Statistische Bundesamt. Im Jahr zuvor waren es 9,5%.
4: Viele der jungen Menschen sind arbeitssuchend oder stehen kurz vor Studium oder Ausbildung, laut Bildungsbericht. Aber fast 2/3 stehen dem Arbeitsmarkt nicht zur Verfügung, wegen Betreuungspflichten und gesundheitlicher Probleme. Dadurch gingen wichtige Fachkräfte verloren, so die Gewerkschaftliche Hans-Böckler-Stiftung. Abhilfe könne eine echte Ausbildungsgarantie bringen. Bei den Arbeitsagenturen müsste die Förderung im Mittelpunkt stehen, statt Sanktionen und Druck, sagt der Sozialverband Deutschland, um beim Einstieg in die Arbeit zu unterstützen. Aus Berlin, Tine Klimach.
3: Der Zwischenfall mit einer Boeing am Münchner Flughafen war offenbar deutlich gefährlicher als zunächst bekannt. Ein Luftfahrtexperte sagt jetzt, der Airport sei am Samstag nur haarscharf an einer Katastrophe vorbeigeschrammt.
5: Die Maschine der Vietnam Airlines war erst hinter dem Ende der Startbahn abgehoben. Dabei hätte es nach Einschätzung eines Luftfahrtexperten zu einer Katastrophe mit hunderten Toten kommen können. Die Maschine war offenbar mit zu geringer Geschwindigkeit auf der Startbahn unterwegs. Beim Start setzte dann das Heck auf und wurde schwer beschädigt. Warum die Crew den Start nicht rechtzeitig abgebrochen hat, untersucht jetzt die Bundesstelle für Flugunfalluntersuchung. Die Passagiere blieben unverletzt. Aus München, Fabian Schaffer.
3: Es gibt Fortschritte bei einem der wichtigsten Infrastrukturprojekte Deutschlands. Der Südlink-Tunnel zur Unterquerung der Elbe zwischen Wewelsfleth in Schleswig-Holstein und Wischhafen in Niedersachsen ist fertig. Bis Ende 2028 soll Südlink 10 Millionen Haushalte mit Strom versorgen können. Die rund 700 Kilometer lange Stromleitung soll die Energie von Windrädern komplett unterirdisch vom Norden in den Süden transportieren.
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2: Vorsicht auf der A2 Dortmund Richtung Hannover zwischen Bad Nenndorf und Wunstorf-Kohlenfeld. Dort liegt ein Plastikteil auf der Fahrbahn. Auf der A7 Hannover Richtung Hamburg zwischen Berghof und Schwarmstedt liegt ein Stützrad auf der Fahrbahn. Auf der A352 Hannover West Richtung Hannover Nord zwischen Langenhagen-Kaltenweide und dem Dreieck Hannover Nord stockt der Verkehr auf 3 Kilometern.
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2: Und das sind die 8 aktuellsten Blitzer in der Steinhuder Meerregion. Geblitzt wird in Bad Münder am Deister, Nienstedt auf der Egesdorfer Straße und in Edemissen auf der Huneusstraße. In Hannover-Miesburg-Nord steht ein Blitzer auf der Anderterstraße, 90 Meter vor der Bäckerei. Dazu wird in Hannover-Fahrenwald auf der Philipsbornstraße zwischen Park und Park kontrolliert. In Hannover-List steht einer auf der Spannhagenstraße, 60 Meter vor der Bäckerei. Außerdem wird in Lehrte auf der Hermann-Löns-Straße geblitzt und in der Wedemark, Resse, an den Hägewiesen sowie in Mellendorf-Geilhof auf der Kaltenweider Straße Ecke Westbeke. Weitere Blitzer findet ihr natürlich auch online auf der Meerradio-Website und in unserer App. Kommt gut durch.
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0: Wenn ihr bei uns so rund ums Steinhuder Meer unterwegs seid, dann kennt ihr die Bilder. Feuerwehrhaus mitten im Ort, rotes Auto parkt davor und daneben eine Jugendfeuerwehr, in der die nächste Generation schon mit anpackt. Wie viel daraus entstehen kann, das zeigt gerade die Jugendfeuerwehr Leseringen im Landkreis Nienburg. Die Jugendlichen, die gehen nämlich auf bereits abgeerntete Felder und sammeln da Kartoffeln, Möhren, Zwiebeln oder Obst ein, das da sonst untergepflügt werden würde. Mehr als 20 Tonnen Lebensmittel haben sie so in den vergangenen Jahren gerettet und an Tafeln und soziale Einrichtungen weitergegeben. Und für diese Idee gibt es jetzt bundesweite Anerkennung. Die Jugendfeuerwehr Leseringen ist für den Deutschen Engagementpreis nominiert. Der wird Ende November in Berlin vergeben. Und ganz unabhängig davon, wie das jetzt ausgeht, es ist ein wahnsinnig schönes Beispiel dafür, was Jugendarbeit bei unseren Feuerwehren alles bewegen kann. Und die Feuerwehr ist nicht nur zum Löschen da.

0: schön. Wir gehen in Feierabend am Montagnachmittag bei mehr Radio. Ja, was passiert eigentlich so im eigenen Dorf? Das fragen sich ja meistens viele. Für wen haben die Glocken geläutet? Was ist so passiert? Was war bei dem Feueralarm letztes Wochenende los? Ja, normalerweise gibt's dafür ein schwarzes Brett oder Flyer, Websites von Vereinen oder eben natürlich die Tratschrunde im Dorfladen. Aber es geht auch noch ein bisschen einfacher, zum Beispiel mit einer App. Kollege Silas Müller.
1: In ein paar Kommunen, wie zum Beispiel in Seeze, wird die App Stadt-Land-Funk schon länger genutzt. Ganz nach dem Motto, digitaler Gartenzaun soll so die Kommunikation im Ort gestärkt und dadurch das Dorfleben bereichert werden. Informationen über zukünftige Veranstaltungen können dann nämlich einfacher geteilt werden. Außerdem vernetzen sich Vereine und Einwohner besser miteinander. Die Funktion Kleinanzeigen ist auch ein oft genutzter Bestandteil der App. In Wunsdorf wird die App jetzt getestet, und zwar in Blumenau und Liethe. Nach 12 Monaten soll dann eine Auswertung erfolgen, wie gut das Ganze geklappt hat. Die Verantwortlichen der Stadt sagen, die Nutzung der App ist sehr einfach. Die Daten werden zudem auf deutschen Servern gespeichert. Die Plattform arbeitet ohne einen Algorithmus, wie zum Beispiel in sozialen Medien. Es gibt keine Werbung und eine Klarnamenpflicht. Im Winter ist auch noch eine Schulung für Vereine oder Gruppen geplant, die an dem Angebot interessiert sind.
0: In Seeze nutzen diese App schon über 1000 Bürger. Das Ganze kann also echt praktisch sein. Wir sind gespannt,

0: Montag bei mehr Radio. So klingt er mit Bon Jovi und Always. Es gehört zum Erwachsenwerden dazu, wie das Autofahren oder die Steuererklärung. Das Wählen, auch wenn viele Jugendliche jetzt nicht direkt daran denken, wenn es auf den 18. Geburtstag zugeht, wählen zu gehen, ist ein wichtiges Recht, das so möglichst viele wahrnehmen sollten. Aber in vielen Kommunen rund ums Steinhuder Meer wird es in diesem Jahr auch U16-Wahlen geben. Nina Krüger von der Region Hannover erklärt, was es damit auf sich hat.
1: Geplant ist, dass in allen 21 Kommunen der Region Hannover Wahllokale registriert werden, und besonders eignen sich dafür Einrichtungen der offenen Kinder- und Jugendarbeit. Das ist der Plan, um den jungen Menschen einen möglichst niedrigschwelligen Zugang zu ermöglichen. Und die können einfach an den Tagen der Wahl, des Wahlzeitraumes, in die registrierten Wahllokale gehen und ihre Stimme abgeben.
0: Stand jetzt sind 16 von 21 Kommunen in der Region Hannover mit dabei. Alle unter 16 können da vom 24. August bis zum 4. September wählen gehen. Aber mit welchem Ziel?
1: Das politische Interesse bei jungen Menschen hat in Deutschland insgesamt stark zugenommen. Wir wollen diese positive Entwicklung unbedingt durch geeignete Beteiligungsräume unterstützen, weil wir es ganz wichtig finden, jetzt zum Beispiel mit dieser U16-Wahl Kindern und Jugendlichen die Möglichkeit zu geben, demokratische Prozesse selbst auch praktisch zu erleben, um ihre Meinung sichtbar zu machen. Wir wollen die Beteiligung junger Menschen stärken, um mangelnden Teilhabeerfahrungen entgegenzuwirken, insbesondere um ein gutes Demokratieverständnis bei Kindern und Jugendlichen zu unterstützen und so Radikalisierungstendenzen entgegenzuwirken.
0: Im Oktober, also nach den richtigen Wahlen, werden die Ergebnisse dann veröffentlicht. Alle Infos zu den Wahllokalen und dazu, wie ihr an die Stimmzettel drankommt, gibt's unter team-jugendarbeit.de.

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1: Hallo, momentan messen wir in Großmunzel bei der Kita und Basinghausen 18 Grad, dort regnet es. In Wietze sind es 17 Grad, dazu ist es bewölkt und trocken. Am frühen Abend bleibt es meist grau, dazu fällt stellenweise noch etwas Regen. In der Nacht lässt der Regen nach, oft bleibt es dicht bewölkt, bei kühlen 12 bis 15 Grad. Morgen startet die Steinhuder Meerregion noch trüb und zeitweise nass. Später am Tag lockert es nur zögerlich auf. Die höchsten Werte liegen bei 21 bis 24 Grad. Am Mittwoch zeigt sich das Wetter dann deutlich heiterer. Nach grauem Beginn kommt am Nachmittag häufiger die Sonne heraus. Am Donnerstag setzt sich dieser Trend fort und es wird etwas wärmer.
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1: Auf der A2 Braunschweig Richtung Dortmund zwischen Kreuz Hannover-Buchholz und Hannover-Herrenhausen. 6 Kilometer stockender Verkehr. Hier kommen die 8 aktuellsten Blitzer für die Steinhuder Meerregion. In Hannover-List steht ein Blitzer auf der Spannhagenstraße, 60 Meter vor der Bäckerei. Außerdem wird in Hannover-Missburg-Nord auf der Anderter Straße geblitzt, 90 Meter vor der Bäckerei. Und in Hannover-Fahrenwald auf der Philipsbornstraße zwischen Park und Park. In Lehrte auf der Hermann-Löns-Straße steht ebenfalls ein Blitzer. Dazu wird in Steierberg-Wellje auf der Welli kontrolliert. In der Wedemark wird geblitzt, auf der Kaltenweider Straße, Ecke Westbeke und in Resse an den Hägewiesen. Zum Schluss noch Wietze auf der Hornbosteler Straße, Ecke Friedrich-Hoffmann-Straße. Weitere aktuelle Blitzer in der Region gibt es auch jederzeit online und in unserer Meerradio-App. Gute Fahrt!
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0: Es ist real. Nicht nur der Temperaturabsturz vom Wochenende zu jetzt von gefühlten 30 Grad. Also es ist wirklich selten, dass ich mal sage, boah, irgendwie hätte ich mir jetzt auch eine lange Hose gewünscht und vielleicht sogar eine Jacke oder ein Unterhemd oder sowas. Aber es ist real und in den Baumärkten und überall, wo man Deko kaufen kann, sind sie jetzt da. Die Weihnachtskugeln. Ich warte eigentlich noch auf das erste Foto vom ersten Spekulatius in so einem Grabbeltisch im Supermarkt. Dann flippe ich aus. Und Kollege René Oliver auch, weil nicht nur, dass es jetzt Weihnachtskugeln zu kaufen gibt. Nein, es wird jetzt auch gefragt, habt ihr eigentlich schon einen Tannenbaum? Was schenken wir uns zu Weihnachten? Und was machst du eigentlich an Silvester? Ja, René hat in seiner Kolumne mal gepflegt den Raclette-Schaber ausgepackt. Gegen Gruppenchat-Chaos, Berghütten-Drama und Glitzerhütchen-Stress.
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2: Du, wenn mich jetzt noch einer fragt, was ich Silvester mache, schlage ich zu. Mit dem Raclette-Schaber. Bin ich ehrlich. Ja? Es ist August, wir stecken im Sommer. Gut, das hat er aktuell selbst irgendwie so ein bisschen vergessen. Aber es ist Sommer und plötzlich ist sie da. Die eine Frage. Habt ihr eigentlich schon was für Silvester geplant? Nein, Torben. Ich habe gerade mal geplant, wie ich diese Woche überlebe. Und trotzdem geht es los. Gruppenchat mit dem Namen Silvester 2025. 14 Leute drin, 9 davon stumm geschaltet. Einer bringt seinen Hund mit, weil er Angst vor dem Feuerwerk hat. 3 schreiben gleichzeitig, bin offen für alles, obwohl sie eigentlich gar nichts wollen, und dann wird's ganz wild. Die Phase der Vorschläge: Hütte in Dänemark, ausgebucht. Hausparty bei Lisa, geht nicht, ist gerade Mutter geworden. Oder das klassische, wir machen einfach Raclette, lass uns ganz gemütlich angehen. Was meistens damit endet, dass 17 Leute auf 42 Quadratmetern sitzen mit exakt einem funktionierenden Raclette-Gerät. Ich bin 31, habe ich keine Lust mehr drauf. Ne? Auch nicht auf Glitzerhütchen oder auf Menschen, die sich hochemotional umarmen um Mitternacht, obwohl sie sich den Rest des Jahres gar nicht gesehen haben. Und auch auf Sätze wie, 2026 wird mein Jahr. Wird es nicht. Jacqueline, du wirst wieder nach 4 Wochen dein Gym-Abo kündigen und 600 Euro für Tarotkarten ausgeben. Ich will keine Wunderkerzen, ich will Tiefkühlpizza, stabile Jogginghose und Menschen, die nicht schreien, wenn es Mitternacht wird. Ich will keine Pläne mehr, ich möchte Ruhe, und falls doch was passiert und es wild wird, schön. Wenn nicht, auch gut. Dieses Jahr feiere ich auf jeden Fall mit mir selbst. Guten Rutsch, aber bitte ohne Gruppenchat.
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1: Hallo, im Moment melden Hemsen 16 Grad, dort regnet es. In Warmsen am Dorfplatz sind es 17 Grad, dazu ist es bewölkt und trocken. Über die Steinhuder Meerregion zieht ein grauer und teils nasser Abend. In den kommenden Stunden bleibt es meist dicht bewölkt, dazu fällt örtlich noch etwas Regen oder es ziehen einzelne Schauer durch. In der Nacht bleibt es meist bewölkt, später trocknet es langsam ab. Morgen startet der Tag erneut trüb und zeitweise nass. Im Tagesverlauf bleibt es überwiegend grau mit nur wenigen Auflockerungen. Die Höchstwerte liegen meist zwischen 12 und 19 Grad. Am Mittwoch zeigt sich das Wetter dann deutlich angenehmer. Nach einem noch wolkigen Beginn kommt im Tagesverlauf immer öfter die Sonne heraus. Am Donnerstag setzt sich dieser Eindruck fort und es wird spürbar wärmer, in höheren Lagen etwas kühler.
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2: Ich bin Babette Büchner. Noch immer kämpfen die Einsatzkräfte in Belgien an der Grenze zu Deutschland mit einem riesigen Waldbrand. Die Lage im Naturschutzgebiet Hohes Venn ist statisch, hat sich also zumindest nicht verschlechtert.
3: Das Feuer aus Belgien ist bisher nicht weiter Richtung Monschau in der Eifel vorgerückt. Regen und ausbleibender Wind wirken sich derzeit positiv aus, wie es von der Monschauer Einsatzleitung hieß. Man habe die Situation etwas entschärfen können. Die Menschen aus dem grenznahen Ortsteil Kalter Herberg, die evakuiert worden waren, können aktuell noch nicht in ihre Häuser zurück. Die Evakuierung wird noch aufrechterhalten. Mit rund 3000 Hektar Fläche handelt es sich um einen der größten Waldbrände in der Geschichte Belgiens. Tine Klimach, Nachrichtenredaktion.
2: Der Oman soll zusammen mit dem Iran an einem Mechanismus für die Straße von Hormuz arbeiten. Bislang gibt es aber keine Einigung. US-Präsident Donald Trump hat jetzt mit drastischen Worten den Druck erhöht. Er sagte dem Sender Fox News, man werde den Oman in Grund und Boden bombardieren, wenn das Land den USA in die Quere komme. Der Oman ist bislang keine aktive Kriegspartei. Es gab einen Hackerangriff auf das Netz der Berliner Landesbehörden. Betroffen sind die Senatsverwaltung für Stadtentwicklung, Bauen und Wohnen sowie für Mobilität, Verkehr, Umwelt und Klimaschutz, teilte die Senatskanzlei mit. Beide wurden schon am Freitag aus Sicherheitsgründen vom Landesnetz isoliert. Ob zu dem Zeitpunkt schon Daten abgeflossen waren, ist noch unklar. Es wurde ein Krisenstab eingerichtet. Letzter Applaus für einen Weltstar. Mit ihren berühmtesten Songs und emotionalen Reden haben Familie und Freunde auf einer Trauerfeier Abschied von der britischen Sängerin Bonnie Tyler genommen.
4: Wales verabschiedet sich von einer absoluten Musikikone. Bonnie Tyler war nicht nur für große Rockhymnen wie Holding Out for a Hero bekannt, sondern auch dafür, dass sie nie vergessen hat, wo sie herkam. Bis zuletzt hatte sie im Ort Mumbles in der Nähe von Swansea ein Wohnhaus und hielt Kontakt zu Nachbarn und Mitbürgern. Wie schon am Samstag bei einem Trauerzug kamen tausende Fans nach Swansea, um Tyler die letzte Ehre zu erweisen. Als ihr Sarg an der Kirche eintraf, gab es lauten Applaus. Aus London, Philipp Detlefs.
2: Die Beisetzung fand anschließend im engsten Familienkreis statt.
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1: Der Verkehr für die Steinhuder Meerregion. Auf der A2 Hannover Richtung Dortmund zwischen Hannover-Brodfeld und Hannover-Herrenhausen gibt es 6 Kilometer stockenden Verkehr. Hier kommen die 8 aktuellsten Blitzer für die Steinhuder Meerregion. In Hannover-List steht ein Blitzer auf der Spannhagenstraße, 60 Meter vor der Bäckerei. Dazu wird in Hannover-Missburg-Nord auf der Anderter Straße kontrolliert, 90 Meter vor der Bäckerei. Und in Hannover-Fahrenwald steht ein Blitzer auf der Philipsbornstraße zwischen Park und Park. Weiter geht es in Neustadt-Mühlenfelder Land auf der Nöpkerstraße Ecke Roter Weg. In Steierberg wird auf der Welje geblitzt und in der Wedemark wird kontrolliert auf der Kaltenweider Straße Ecke Westbeke und in Resse an den Hägewiesen. Zum Schluss noch Wietze auf der Horn-Bosteler Straße Ecke Friedrich-Hoffmann-Straße. Weitere aktuelle Blitzer in der Region gibt es auch jederzeit online und in unserer Meerradio-App. Gute Fahrt!
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5: Um kurz nach 6 bei der Feuerwehr Kohlenfeld steht am Samstag die nächste große Feier an. Zum 100-jährigen Bestehen lädt die Ortsfeuerwehr von 11 bis 17 Uhr zum Tag der offenen Tür am Kirchdamm ein. Zu sehen gibt's Fahrzeuge und verschiedene Einsatzübungen für die Kinderwarten, Hüpfburg-Wasserspiele und Kinderschminken. Und natürlich ist auch für Essen und Getränke gesorgt. Ab 3:30 übernimmt dann der Musikzug der Feuerwehr und sorgt für den musikalischen Abschluss.
6: Ich

0: dagegen klimpert, ja, dann wird die Steuermarke am Halsband getragen. Hier ist mehr Radio Schönstadt in den Montagabend. Ja, aber genau diese Steuermarke, die wird in der Wedemark wahrscheinlich abgeschafft. Nach mehr als 200 Jahren quasi Tradition wird der Steuernachweis nämlich digital. Kollege Tom Schneider.
1: Statt über die Marke am Halsband soll künftig der ohnehin vorgeschriebene Mikrochip des Hundes zeigen, ob das Tier ordnungsgemäß zur Steuer angemeldet ist. Die individuelle Nummer des Chips liegt der Gemeinde bereits vor. Hundehalterinnen und Hundehalter müssen deshalb nichts weiter unternehmen. Der zuständige Ausschuss hat der Änderung der Hundesteuersatzung bereits zugestimmt. Jetzt fehlt noch das Okay des Rates am Montag, 17. August. Für Kontrollen muss die Gemeinde lediglich ein Lesegerät für die Chips anschaffen. Kostenpunkt rund 100 Euro. An der Höhe der Hundesteuer ändert sich nichts. Der erste Hund kostet weiterhin 84 Euro im Jahr, der zweite 120 und jeder weitere 156 Euro. Für als gefährlich eingestufte Hunde werden jährlich 660 Euro fällig.
0: Also Schluss aus mit dem traditionsreichen Accessoire. Nach mehr als 210 Jahren geht es dann alles digital.

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1: Hallo, im Moment melden Hannover und Brelingen 18 Grad, dazu ist es vielerorts bewölkt. In Hessen sind es 15 Grad, dort regnet es. Heute abends bleibt es meist grau, dazu fällt stellenweise noch etwas Regen. In der Nacht lässt der Regen nur langsam nach, die Wolken halten sich aber weiter. Morgen beginnt der Tag trüb und zeitweise nass. Später lockert es höchstens zögerlich auf. Dabei bleibt es in der Steinhuder Meerregion kühl mit 12 bis 19 Grad. Am Mittwoch zeigt sich das Wetter dann deutlich angenehmer. Nach einem noch wolkigen Beginn kommt tagsüber immer öfter die Sonne heraus bei 16 bis 23 Grad. Am Donnerstag setzt sich dieser Eindruck fort und es wird etwas wärmer. In höheren Lagen am Deister und im Weserbergland bleibt es etwas frischer.
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1: Blick auf die Straßen rund ums Steinhuder Meer. Auf der A2 Hannover Richtung Dortmund zwischen Hannover-Bodfeld und Hannover-Herrenhausen gibt es 6 Kilometer stockenden Verkehr. Hier kommen die 8 aktuellsten Blitzer für die Steinhuder Meerregion. Geblitzt wird in Bad Münder am Deister, Niemstedt auf der Egesdorfer Straße und in Edemissen auf der Huneusstraße. In Hannover-Miesburg-Nord steht ein Blitzer auf der Anderter Straße, 90 Meter vor der Bäckerei. Dazu wird in Hannover-Fahrenwald auf der Philipsbornstraße zwischen Park und Park kontrolliert. Atheist ist es in Neustadt-Mühlenfelder Land auf der Nöpkerstraße Ecke Roter Weg und in der Wedemark wird geblitzt auf der Kaltenweider Straße Ecke Westbeke und in Resse an den Hägewiesen. Zum Schluss noch Wietze auf der Hornbosteler Straße Ecke Friedrich-Hoffmann-Straße. Weitere aktuelle Blitzer in der Region gibt es auch jederzeit online und in unserer Meerradio-App. Gute Fahrt!
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0: hier bei uns bei mir Radio. Montagabend, Higher Power. Das denke ich mir auch, wenn in der Büroküche wieder jemand die Mikrowelle auf 300 Watt gestellt hat. Nein, ich brauche da wirklich also das volle Programm. Das Problem ist nur, es bleibt immer noch eine Ecke saukalt. Die Frage ist, was mache ich falsch mit meinem Teller in der Mikrowelle? Kollege David Himmelreich klärt es für uns auf.
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2: Erstmal ist es wichtig, geeignetes Geschirr zu benutzen, zum Beispiel Porzellanglas oder mikrowellengeeignete Schüsseln. Jetzt kommen wir aber zum absoluten Lifehack, der das Leben von allen Mikrowellennutzern um so vieles schöner macht. Formt aus euren Nudeln oder was auch immer einfach einen Ring auf dem Teller, so dass die Mitte vom Teller frei bleibt. Dann wird alles nämlich gleich warm. Fürs beste Ergebnis ist eine Leistung von 400 bis 500 Watt zu empfehlen. Und ja, das dauert zwar dann alles etwas länger, aber das Ergebnis ist geschmacklich einfach besser und vor allem keimfreier. Wenn es aber mal schnell gehen muss, solltet ihr lieber auf kleine Portionen setzen und wenn nötig zwei Teller hintereinander aufwärmen. Grundsätzlich können wir aber sagen, verdoppelt sich die Menge des Essens, verdoppelt sich auch die Zubereitungszeit. Um Rainer Kalli Kallmund mal zu zitieren, juten Hunger. Das war meine beste Rainer Kallmund Imitation. 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
1: Schönen Abend aus der Meerradio-Wetterredaktion. Momentan messen wir in Wunsdorf, Lute und Hemmingen 18 Grad. Dazu ist es dort bewölkt und trocken. In Helbsen an der IGS sind es 15 Grad, dort regnet es. Heute Abend bleibt es in unserer Region meist grau und stellenweise noch nass. In den nächsten Stunden ziehen letzte Schauer durch. Später wird es trockener, die Nacht bleibt aber überwiegend dicht bewölkt. Morgen startet der Tag oft trüb mit etwas Regen, danach lockert es nur zögerlich auf. Die Höchstwerte liegen bei 19 Grad, damit bleibt es eher kühl. Am Mittwoch zeigt sich das Wetter dann deutlich angenehmer. Nach grauem Start kommt am Nachmittag häufiger die Sonne heraus. Die Höchstwerte liegen bei 23 Grad, damit wird es spürbar wärmer. Am Donnerstag setzt sich dieser Eindruck fort, fast überall sogar sonnig, in höheren Lagen am Deister und im Weserbergland etwas kühler.
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2: Ich bin Babit Büchner. Noch immer kämpfen die Einsatzkräfte in Belgien an der Grenze zu Deutschland mit einem riesigen Waldbrand. Die Lage im Naturschutzgebiet Hohes Venn ist statisch, hat sich also zumindest nicht verschlechtert. Entwarnung gibt es aber noch nicht. Die etwa 30 evakuierten Einwohner aus Monschau können deshalb auch noch nicht zurück in ihre Häuser. Für morgen wird starker Wind erwartet. Darauf bereiten sich die Einsatzkräfte jetzt vor. Die Bundeswehr hatte im Juli so viele Soldaten wie seit 13 Jahren nicht mehr. Ende des Monats habe es rund 186.700 Männer und Frauen in der Truppe gegeben, teilte das Verteidigungsministerium mit.
3: Mehr Bewerbungen, mehr Einstellungen. Die Zahl der Männer und Frauen in der Bundeswehr wächst schnell genug, um die politisch vereinbarten Ziele zu erreichen. Es sollen in diesem Jahr bis zu 190.000 Soldaten werden. Derzeit dienen über 12.000 freiwillig Wehrdienstleistende und kurzdienende Zeitsoldaten als Teil des neuen Wehrdienstes. Das sind rund 6% mehr als im Vergleich zum Vorjahr. Und das Anschreiben zum Wehrdienst haben die allermeisten jungen Männer schon beantwortet, aber nur sehr wenige Frauen. Da sind es nur 4%. Aus Berlin, Tine Klimach.
2: In Deutschland ist der Tankrabatt ausgelaufen. In Polen laufen dagegen neue Hilfen an. Ab heute gelten dort ein festgelegter Maximalpreis und eine reduzierte Mehrwertsteuer.
4: Mit dem neuen Spritpreispaket möchte Polens Regierung zumindest vorübergehend finanzielle Erleichterung schaffen für die vielen Bürger, die in diesen Tagen mit dem Auto aus dem Urlaub zurückkehren. Die Regelung gilt für 2 Wochen bis Ende August, dann beginnt das neue Schuljahr. In Polen zahlt man heute für den Liter Super umgerechnet 1,67 Euro. Das sind 61 Cent weniger als in Deutschland. Und das wird sicher auch deutsche Tanktouristen sehr interessieren. Aus Warschau, Doris Heimann.
2: Die Thüringer Brombeer-Koalition aus CDU, SPD und BSW bröckelt. 2 von 15 BSW-Abgeordneten erklärten, dass sie CDU-Ministerpräsident Mario Vogt nicht mehr mittragen. Dieser stehe somit aktuell nur noch einer Minderheitsregierung vor. Die deutschlandweit einzige Brombeer-Koalition kam schon bisher nur auf 44 von 88 Sitzen im Erfurter Landtag.
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5: Vorsicht auf der A2 Hannover Richtung Braunschweig zwischen Kreuz Hannover Ost und Lehrte. Dort ist auf dem Standstreifen eine Unfallstelle noch nicht gesichert. Auf der A2 Hannover Richtung Dortmund zwischen Bad Nenndorf und Lauenau staut es sich vor der Baustelle auf 5 Kilometern.
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5: Hier kommen die 8 aktuellsten Blitzer für die Steinhuder Meerregion. In Hannover-List steht ein Blitzer auf der Spannhagenstraße, 60 Meter vor der Bäckerei. Außerdem wird in Hannover-Missburg Nord auf der Anderter Straße geblitzt, 90 Meter vor der Bäckerei. Und in Hannover-Fahrenwald auf der Philipps-Born-Straße zwischen Park und Park. In Neustadt-Mühlenfelder Land steht ein Blitzer auf der Nöpker Straße, Ecke Roter Weg. Dazu in der Wedemark, auf der Kaltenweider Straße, Ecke Westbeke und in Resse an den Hägewiesen. Auch in Wietze wird auf der Horn-Bosteler Straße kontrolliert, Ecke Friedrich-Hoffmann-Straße. Und in Bad Münder am Deister Nienstedt-Deister steht ein Blitzer auf der Egesdorfer Straße. Weitere aktuelle Blitzer in der Region gibt es auch jederzeit online und in unserer Meerradio-App. Gute Fahrt!
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7: Es wird wieder unübersichtlich in der S-Bahn, vor allem rund um Hannover. Vollere Züge, weil aktuell nämlich zu wenig Fahrzeuge zur Verfügung stehen. Das heißt, alle Linien fahren voraussichtlich mit weniger Wagen als geplant. Aber immerhin, die Halbstundentakte bleiben aufrechterhalten. Zusätzlich fällt aber auch der Lehrte-Pendel zwischen Lehrte und Hildesheim morgens und abends vorübergehend aus. Dafür gibt es dann Busse mit allen Zwischenhalten. Wie lange die Einschränkungen dauern werden, das ist Stand jetzt offen. Die S-Bahn hat Fahrgäste auf jeden Fall schon mal gebeten, mehr Zeit einzuplanen und wenn möglich auf Alternativen auszuweichen. Online findet ihr aber auch nochmal alle Infos im DB Navigator.

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0: größtenteils geschafft. Schön, Mensch, hier ist mehr Radio und gerade zurück aus den Sommerferien, da geht's wieder rein ins Berufsleben. Das kann oft mal stressig sein. Genau da kann dann Sport ganz gut weiterhelfen, gerade wenn es unter freiem Himmel ist. In Neustadt startet ab Mittwoch das neue Programm für Sport im Erichspark. Kollege Silas Müller.
1: Vom 19. bis zum 28. August heißt es wieder ab in den Erichspark und sich bewegen. Direkt am Mittwoch um 17 Uhr zum Beispiel, da gibt's Aerobic mit Astrid Hinze vom TSV Poggenhagen. Donnerstagmorgen geht's direkt weiter mit HIIT-Training von Patrick Holz und einer Einheit zum Thema Selbstverteidigung. Lach-Yoga rundet dann am Donnerstag um 18 Uhr das Programm ab. Weitere Angebote sind unter anderem normales Yoga, Pilates, Square Dance, Zumba, Line Dance, Fitnessgymnastik, autogenes Training, Meditation, Kampfkunst oder Tabata. Für die Yoga- und Entspannungskurse gilt, am besten eine eigene Matte mitbringen.
0: Änderungen im Programm sind natürlich auch kurzfristig immer noch möglich. Alle Infos und Termine gibt's zum Nachlesen auf deinneustadt.de oder bei uns auf dem Mehrradio Instagram-Kanal.

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1: Moin. Momentan messen wir in Neustadt, Schneeren, Linzburg und Burgwedel beim Rathaus jeweils 18 Grad. Dazu ist es verbreitet bewölkt. Über der Steinhuder Meerregion hält sich heute Abend meist graues Wetter. Nur vereinzelt lockert es noch etwas auf. In den kommenden Stunden bleibt es überwiegend trocken und windschwach. In der Nacht dann oft wolkenverhangen. Morgen startet der Tag mit etwas Regen. Später bleibt es meist trüb und nur selten aufgelockert. Dazu kühl mit 12 bis 18 Grad. Am Mittwoch zeigt sich das Wetter dann deutlich angenehmer. Nach einem noch wolkigen Start kommt tagsüber immer öfter die Sonne heraus. Am Morgen liegen die Werte bei 16, am Nachmittag bei bis zu 23 Grad. Am Donnerstag setzt sich dieser Eindruck fort, dann wird es sonnig und etwas wärmer. In höheren Lagen am Deister und im Weserbergland etwas kühler.
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1: Ein Blick auf den Verkehr. Auf der A2 Hannover Richtung Dortmund zwischen Bad Nenndorf und Lauenau staut es sich vor der Baustelle auf 5 Kilometern. Hier kommen die 8 aktuellsten Blitzer für die Steinhuder Meerregion. In Bad Münder am Deister, Nienstedt auf der Egesdorfer Straße und in Edemissen auf der Huneusstraße wird geblitzt. Dazu in Hannover Missburg Nord auf der Anderter Straße, 90 Meter vor der Bäckerei. In Hannover List steht ein Blitzer auf der Spannhagenstraße, 60 Meter vor der Bäckerei. Außerdem wird in Hannover Fahrenwald auf der Philipsbornstraße zwischen Park und Park kontrolliert. Weiter geht es in Steierberg auf der Welli und in der Wedemark auf der Kaltenweider Straße Ecke Westbeke. Zum Schluss noch in Wietze auf der Hornbosteler Straße Ecke Friedrich-Hoffmann-Straße. Weitere aktuelle Blitzer in der Region gibt es auch jederzeit online und in unserer Meerradio-App. Gute Fahrt!
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1: Euch einen schönen Abend. Momentan messen wir in Dudensen beim Feuerwehrhaus, Isernhagen und Diepenau jeweils 18 Grad. Dazu ist es verbreitet bewölkt. Heute Abend bleibt es meist trocken, oft noch grau, nur vereinzelt mit Auflockerungen. In der Steinhuder Meerregion hält sich die trockene Luft bis in die Nacht. Bei leichtem Wind kühlt es auf etwa 12 bis 15 Grad ab. Morgen beginnt der Tag verbreitet trüb und stellenweise nass. Später lockert es etwas auf, zwischendurch sind aber weiter einzelne Schauer möglich. Dazu bleibt es eher kühl mit 12 bis 18 Grad. Am Mittwoch und Donnerstag wird es deutlich angenehmer, mit Sonne und warmer Luft, im flacheren Land etwas wärmer als in höheren Lagen am Deister und im Weserbergland.
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2: Ich bin Babit Büchner. Aufatmen in Monschau. Der Waldbrand aus Belgien rückt nicht weiter vor. Auch das Wetter hilft mit. Nicht nur der Regen hat die Einsatzkräfte unterstützt, sagte Feuerwehreinsatzleiter Philipp Krüger am Nachmittag.
3: Der Wind hat sich Gott sei Dank wieder etwas gedreht, zeigt aktuell nach Nordwesten. Somit sind die Lagen Mützenich und Monschau, wie man sieht, relativ wieder in Ordnung.
2: Eine Entwarnung gibt es aber bisher nicht. Die etwa 30 evakuierten Einwohner aus Monschau können deshalb auch noch nicht zurück in ihre Häuser. Die Bundeswehr hatte im Juli so viele Soldaten wie seit 13 Jahren nicht mehr. Ende des Monats habe es rund 186.700 Männer und Frauen in der Truppe gegeben, teilte das Verteidigungsministerium mit.
4: Mehr Bewerbungen, mehr Einstellungen. Die Zahl der Männer und Frauen in der Bundeswehr wächst schnell genug, um die politisch vereinbarten Ziele zu erreichen. Es sollen in diesem Jahr bis zu 190.000 Soldaten werden. Derzeit dienen über 12.000 freiwillig Wehrdienstleistende und kurzdienende Zeitsoldaten als Teil des neuen Wehrdienstes. Das sind rund 6% mehr als im Vergleich zum Vorjahr. Und das Anschreiben zum Wehrdienst haben die allermeisten jungen Männer schon beantwortet, aber nur sehr wenige Frauen. Da sind es nur 4%. Aus Berlin, Tine Klimach.
2: Die Thüringer Brombeer-Koalition aus CDU, SPD und BSW bröckelt. 2 von 15 BSW-Abgeordneten haben erklärt, dass sie CDU-Ministerpräsident Mario Vogt nicht mehr mittragen. Dieser stehe somit aktuell nur noch einer Minderheitsregierung vor. 13 BSW-Abgeordnete hatten zuvor dafür gestimmt, in der Regierungskoalition zu bleiben. Die deutschlandweit einzige Brombeer-Koalition kam schon bisher nur auf 44 von 88 Sitzen im Erfurter Landtag. Es hat einen Hackerangriff auf das Netz der Berliner Landesbehörden gegeben. Betroffen sind die Senatsverwaltung für Bauen und Wohnen und die Senatsverwaltung für Umwelt und Verkehr, teilte die Senatskanzlei mit. Beide wurden schon am Freitag aus Sicherheitsgründen vom Landesnetz isoliert. Ob zu dem Zeitpunkt schon Daten abgeflossen sind, ist noch unklar. Es wurde ein Krisenstab eingerichtet.
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1: Der Verkehr für die Steinhuder Meerregion. Auf der A2 Hannover Richtung Dortmund staut es sich zwischen Wunstorf, Kohlenfeld und Lauenau auf 9 Kilometern vor der Baustelle. Hier kommen die 8 aktuellsten Blitzer für die Steinhuder Meerregion. In Hannover-Miesburg-Nord steht ein Blitzer auf der Anderter Straße, 90 Meter vor der Bäckerei. Außerdem wird in Hannover-Fahrenwald auf der Philipps-Born-Straße zwischen Park und Park kontrolliert. In Hannover-List steht ein Blitzer auf der Spannhagenstraße, 60 Meter vor der Bäckerei. Dazu ein Blitzer in Neustadt-Mühlenfelder Land auf der Nöpkerstraße, Ecke Roter Weg und in Steierberg auf der Welli. In der Wedemark wird geblitzt, auf der Kaltenweider Straße, Ecke Westbeke und in Resse an den Hägewiesen. Und in Wietze steht ein Blitzer auf der Hornbosteler Straße, Ecke Friedrich-Hoffmann-Straße. Weitere aktuelle Blitzer in der Region gibt es auch jederzeit online und in unserer Meerradio-App. Gute Fahrt!
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1: Euch einen schönen Abend. Momentan messen wir in Dudensen beim Feuerwehrhaus Isernhagen und Diepenau jeweils 18 Grad. Dazu ist es verbreitet bewölkt. Heute Abend bleibt es meist trocken, oft noch grau, nur vereinzelt mit Auflockerungen. In der Steinhuder Meerregion hält sich die trockene Luft bis in die Nacht. Bei leichtem Wind kühlt es auf etwa 12 bis 15 Grad ab. Morgen beginnt der Tag verbreitet trüb und stellenweise nass. Später lockert es etwas auf, zwischendurch sind aber weiter einzelne Schauer möglich. Dazu bleibt es eher kühl mit 12 bis 18 Grad. Am Mittwoch und Donnerstag wird es deutlich angenehmer, mit Sonne und warmer Luft, im flacheren Land etwas wärmer als in höheren Lagen am Deister und im Weserbergland.
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1: Der Verkehr für die Steinhuder Meerregion. Auf der A2 Hannover Richtung Dortmund staut es sich zwischen Wunstorf, Kohlenfeld und Lauenau auf 9 Kilometern vor der Baustelle. Hier kommen die 8 aktuellsten Blitzer für die Steinhuder Meerregion. In Hannover-Miesburg-Nord steht ein Blitzer auf der Anderter Straße, 90 Meter vor der Bäckerei. Außerdem wird in Hannover-Fahrenwald auf der Philipps-Born-Straße zwischen Park und Park kontrolliert. In Hannover-List steht ein Blitzer auf der Spannhagenstraße, 60 Meter vor der Bäckerei. Dazu ein Blitzer in Neustadt-Mühlenfelder Land auf der Nöpkerstraße, Ecke Roter Weg und in Steierberg auf der Welli. In der Wedemark wird geblitzt, auf der Kaltenweider Straße, Ecke Westbeke und in Resse an den Hägewiesen. Und in Wietze steht ein Blitzer auf der Hornbosteler Straße, Ecke Friedrich-Hoffmann-Straße. Weitere aktuelle Blitzer in der Region gibt es auch jederzeit online und in unserer Meerradio-App. Gute Fahrt!
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1: Euch einen schönen Abend. Momentan messen wir in Bad Nenndorf im Kurpark 16 Grad, in Mellendorf 17 und in Liebenau 18 Grad. Dazu ist es verbreitet bewölkt. Heute Abend bleibt es meist grau und trocken. In der Nacht hält sich die dichte Bewölkung. Dazu ist es bei uns in der Region oft frisch mit etwa 12 bis 15 Grad. Morgen beginnt der Tag verbreitet mit Regen. Später lockert es nur zögerlich auf und besonders am Nachmittag kann es hier und da noch nass werden. Am Mittwoch wird es dann spürbar angenehmer mit heiteren Abschnitten und später auch längeren sonnigen Phasen. Dazu steigen die Werte auf 21 bis 24 Grad. Am Donnerstag setzt sich das angenehme Wetter fort. Im höheren Land, am Deister und im Weserbergland bleibt es etwas kühler.
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3: Ich bin Babette Büchner. Sie sind in mehreren Schichten im Einsatz. Auch heute Nacht kämpfen die Einsatzkräfte im belgischen Naturschutzgebiet Hohes Venn weiter gegen die Flammen. Das Feuer rückt im Moment zwar nicht weiter Richtung Monschau in der Eifel vor, eine Entwarnung gibt es aber noch nicht. Morgen soll es wieder windiger werden. Die etwa 30 evakuierten Einwohner aus Monschau können deshalb auch noch nicht zurück in ihre Häuser. In Deutschland ist der Anteil junger Menschen ohne Job oder Ausbildungsplatz leicht gestiegen. Im vergangenen Jahr waren es 10% der 20- bis 24-Jährigen, berichtet das Statistische Bundesamt. Im Jahr davor waren es 9,5%.
4: Auffällig in der Statistik ist, dass anders als in vielen anderen EU-Ländern hierzulande mehr junge Menschen in Großstädten ohne Job oder Ausbildungsplatz sind als auf dem Land, wo es in der Regel ja weniger Angebote gibt. Unabhängig von der Region wollen sich viele nach dem Schulabschluss oder Studium erstmal orientieren und zum Beispiel reisen oder sie warten auf den richtigen Studien- oder Ausbildungsplatz. Außerdem sind in Deutschland etwas mehr junge Frauen als Männer zwischen 20 und 24 ohne Beschäftigung. Diana Kramer, Nachrichtenredaktion.
3: Die Aggressivität im Straßenverkehr hat in den vergangenen Jahren weiter zugenommen. In einer Langzeitstudie des Gesamtverbands der deutschen Versicherungswirtschaft räumen immer mehr Autofahrer eigenes Fehlverhalten ein.
5: Drängeln, Ausbremsen, Schimpfen. Ein knappes Drittel der Autofahrer schert nach dem Überholen schon mal so dicht ein, dass der andere bremsen muss. Auch bei Radfahrern deutet die Umfrage auf ein zunehmend aggressives Verhalten hin. Über 40% von ihnen erzwingen demnach hin und wieder die Vorfahrt. Das Leben werde immer hektischer, das erzeuge Druck. So die Studienmacher. Auch die Nutzung des Smartphones am Steuer nimmt immer mehr zu. Jeder Vierte schreibt während der Fahrt zumindest ab und an Nachrichten. Aus Berlin, Tine Klimach.
3: Die am Boden messbare UV-Strahlung der Sonne nimmt laut einer neuen Untersuchung in ganz Europa zu. Hauptgrund dafür ist, dass es weniger Wolken gibt, teilte das Bundesamt für Strahlenschutz mit. Besonders betroffen sind demnach Mittel- und Westeuropa, darunter auch Deutschland. An 26 von 40 Messstationen gab es eine jährliche Zunahme der UV-Strahlung von 10-20%.
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1: Blick auf die Straßen rund ums Steinhuder Meer. Auf der A2 Hannover Richtung Dortmund staut es sich zwischen Wunsdorf, Kohlenfeld und Lauenau auf 5 Kilometern vor der Baustelle. Hier kommen die 8 aktuellsten Blitzer für die Steinhuder Meerregion. In Hannover-Linden-Mitte steht ein Blitzer auf der Bernhard-Kaspar-Straße. Dazu wird in Hannover-Fahrenwald auf der Philipsborn-Straße zwischen dem Park und dem Park kontrolliert. In Hannover-List steht ein Blitzer auf der Spannhagen-Straße 60 Meter vor der Bäckerei. Außerdem wird in Hannover-Miesburg-Nord auf der Anderter-Straße geblitzt, 90 Meter vor der Bäckerei. In Steierberg steht ein Blitzer auf der Welje. Und in der Wedemark wird geblitzt, auf der Kaltenweider Straße Ecke Westbeke und in Resse an den Hägewiesen. Dazu noch in Wietze auf der Hornbosteler Straße Ecke Friedrich-Hoffmann-Straße. Weitere aktuelle Blitzer in der Region gibt es auch jederzeit online und in unserer Meerradio-App. Gute Fahrt!
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1: Euch einen schönen Abend. Momentan messen wir in Bad Nenndorf im Kurpark 16 Grad, in Mellendorf 17 und in Liebenau 18 Grad. Dazu ist es verbreitet bewölkt. Heute Abend bleibt es meist grau und trocken. In der Nacht hält sich die dichte Bewölkung. Dazu ist es bei uns in der Region oft frisch mit etwa 12 bis 15 Grad. Morgen beginnt der Tag verbreitet mit Regen. Später lockert es nur zögerlich auf und besonders am Nachmittag kann es hier und da noch nass werden. Am Mittwoch wird es dann spürbar angenehmer mit heiteren Abschnitten und später auch längeren sonnigen Phasen. Dazu steigen die Werte auf 21 bis 24 Grad. Am Donnerstag setzt sich das angenehme Wetter fort. Im höheren Land, am Deister und im Weserbergland bleibt es etwas kühler.
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1: Blick auf die Straßen rund ums Steinhuder Meer. Auf der A2 Hannover Richtung Dortmund staut es sich zwischen Wunsdorf, Kohlenfeld und Lauenau auf 5 Kilometern vor der Baustelle. Hier kommen die 8 aktuellsten Blitzer für die Steinhuder Meerregion. In Hannover-Linden-Mitte steht ein Blitzer auf der Bernhard-Kaspar-Straße. Dazu wird in Hannover-Fahrenwald auf der Philipsborn-Straße zwischen dem Park und dem Park kontrolliert. In Hannover-List steht ein Blitzer auf der Spannhagen-Straße 60 Meter vor der Bäckerei. Außerdem wird in Hannover-Miesburg-Nord auf der Anderter-Straße geblitzt, 90 Meter vor der Bäckerei. In Steierberg steht ein Blitzer auf der Welje. Und in der Wedemark wird geblitzt, auf der Kaltenweider Straße Ecke Westbeke und in Resse an den Hägewiesen. Dazu noch in Wietze auf der Hornbosteler Straße Ecke Friedrich-Hoffmann-Straße. Weitere aktuelle Blitzer in der Region gibt es auch jederzeit online und in unserer Meerradio-App. Gute Fahrt!
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1: Euch einen schönen Abend. Derzeit melden Buckelow und Stetten 17 Grad, in Nordseel sind es 16. Dazu ist es verbreitet bewölkt und trocken. Am späten Abend bleibt es meist grau und trocken. In weiten Teilen unserer Region hält sich die dichte Bewölkung auch in der Nacht. Dazu ist es frisch bei etwa 12 bis 15 Grad. Morgen beginnt der Tag verbreitet mit Regen. Später gibt es hier und da heitere Abschnitte. Insgesamt bleibt es aber eher trüb bei mäßig milden Temperaturen. Am Mittwoch zeigt sich das Wetter dann deutlich angenehmer, mit Auflockerungen und längeren heiteren Phasen. Am Donnerstag setzt sich dieser Eindruck fort. Dann steigen die Werte am Nachmittag auf 23 bis 24 Grad. Am Deister und im Weserbergland bleibt es etwas kühler.
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2: Ich bin David Riemer. Die wechselhafte Wetterlage trägt zu einer weiteren Entspannung im Waldbrandgebiet an der belgisch-deutschen Grenze bei. Der Brand in einem belgischen Naturschutzgebiet war gestern bis auf 300 Meter an die deutsche Grenze herangerückt, was zu einer Evakuierung von rund 30 Bewohnern im Dorf Kaltenherberg geführt hatte.
3: Das Feuer aus Belgien ist bisher nicht weiter Richtung Monschau in der Eifel vorgerückt. Regen und ausbleibender Wind wirken sich derzeit positiv aus, wie es von der Monschauer Einsatzleitung hieß. Man habe die Situation etwas entschärfen können. Die Menschen aus dem grenznahen Ortsteil Kaltenherberg, die evakuiert worden waren, können aktuell noch nicht in ihre Häuser zurück. Die Evakuierung wird noch aufrechterhalten. Mit rund 3000 Hektar Fläche handelt es sich um einen der größten Waldbrände in der Geschichte Belgiens. Tine Klimach, Nachrichtenredaktion.
2: Der Oman soll zusammen mit dem Iran an einem Mechanismus für die Straße von Hormuz arbeiten. Bislang gibt es aber keine Einigung. US-Präsident Trump hatte jetzt mit drastischen Worten den Druck erhöht. Er sagte dem Sender Fox News, man werde den Oman in Grund und Boden bombardieren, wenn das Land den USA in die Quere komme. Der Oman ist bislang keine aktive Kriegspartei. Die im Boden messbare UV-Strahlung der Sonne nimmt laut einer neuen Untersuchung in ganz Europa zu. Hauptgrund dafür ist, dass es weniger Wolken gibt. Das teilte das Bundesamt für Strahlenschutz in Salzgitter mit.
4: Örtliche Messungen haben schon darauf hingedeutet. Jetzt bestätigen europaweite Daten einen besorgniserregenden Trend. An 26 von 40 Messstationen nahm die UV-Strahlung jährlich um 10-20% zu. Vor allem in Mittel- und Westeuropa, auch in Deutschland. Damit steigt das Gesundheitsrisiko, denn die ultraviolette Strahlung gilt als Hauptursache für Hautkrebs. Sie kann außerdem die Augen schädigen. Unter anderem wegen des Klimawandels gibt es weniger schützende Wolken. Die Experten vom Strahlenschutzamt fordern mehr Schattenplätze. Das helfe außerdem auch gegen Hitze, hieß es. Ursula Winkler, Nachrichtenredaktion.
2: Die Thüringer Brombeer-Koalition aus CDU, SPD und BSW bröckelt. 2 von 15 BSW-Abgeordneten erklärten, dass sie CDU-Ministerpräsident Vogt nicht mehr mittragen. Dieser stehe somit aktuell nur noch einer Minderheitsregierung vor. 13 BSW-Abgeordnete hatten zuvor dafür gestimmt, in der Regierungskoalition zu bleiben.
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1: Vorsicht auf der A2 Hannover Richtung Dortmund. Zwischen Rehren und Bad Eilsen-Ost liegen Gegenstände auf der Fahrbahn. Auf der A2 Hannover Richtung Dortmund zwischen Wunsdorf, Kohlenfeld und Lauenau gibt es 5 Kilometer stockenden Verkehr. Auf der A2 Hannover Richtung Braunschweig ist an der Überleitung zur A7 Richtung Kassel wegen eines Schwertransports gesperrt. Als Umleitung nutzt bitte die Ausfahrt Lehrte. Hier kommen die 8 aktuellsten Blitzer für die Steinhuder Meerregion. In Hannover-Davenstedt steht ein Blitzer auf dem Gefeka-Kamp, 140 Meter vor dem Spielplatz. Dazu wird in Hannover-Müßburg-Nord auf der Anderter Straße geblitzt, 90 Meter vor der Bäckerei. In Hannover-List steht ein Blitzer auf der Spannhagenstraße, 60 Meter vor der Bäckerei. Und in Hannover-Fahrenwald wird auf der Philipsbornstraße zwischen Park und Park kontrolliert. Außerdem steht ein Blitzer in Steierberg auf der Welli. In der Wedemark wird geblitzt, auf der Kaltenweider Straße Ecke Westbieke und in Resse an den Hägewiesen. Zum Schluss noch Wietze auf der Hornbosteler Straße Ecke Friedrich-Hoffmann-Straße. 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
1: Ich bin David Riemer. Die Bundeswehr hat im Juli so viele Soldatinnen und Soldaten gezählt wie seit 13 Jahren nicht mehr. Zum Stichtag am 31. Juli habe es rund 187.000 Männer und Frauen in der Truppe gegeben. Das teilte das Verteidigungsministerium in Berlin mit. Im Vergleich zum letzten Juli gäbe es 2% mehr Soldaten.
2: Mehr Bewerbungen, mehr Einstellungen. Die Zahl der Männer und Frauen in der Bundeswehr wächst schnell genug, um die politisch vereinbarten Ziele zu erreichen. Es sollen in diesem Jahr bis zu 190.000 Soldaten werden. Derzeit dienen über 12.000 freiwillig Wehrdienstleistende und kurzdienende Zeitsoldaten als Teil des neuen Wehrdienstes. Das sind rund 6% mehr als im Vergleich zum Vorjahr. Und das Anschreiben zum Wehrdienst haben die allermeisten jungen Männer schon beantwortet, aber nur sehr wenige Frauen. Da sind es nur 4%. Aus Berlin, Tine Klimach.
1: Das Bangen und die kräftezehrende Brandbekämpfung seit Tagen und Nächten gehen weiter. Das Feuer im Naturschutzgebiet Hohes Venn in Belgien ist nicht weiter auf die deutsche Grenze vorgerückt, sagte ein Feuerwehrsprecher. Die Lage ist also statisch, hat sich zumindest nicht verschlechtert. Auch die Monschauer Bürgermeisterin Carmen Krämer sprach von einer unveränderten Lage. Außerdem sagte sie:
3: Ich wünsche denjenigen, die jetzt ihre Häuser verlassen mussten, viel Kraft an der Stelle. Wir haben natürlich weiterhin die Lage im Blick und sobald sich dahingehend etwas ändern sollte und die Menschen zurückkehren können, werden sie auch informiert werden.
1: Im belgischen Naturschutzgebiet Hohes Venn brennt es seit Tagen auf einer Fläche von rund 3000 Hektar. Es ist einer der größten Waldbrände in der Geschichte Belgiens. Auf Teile der Berliner Senatsverwaltung ist ein Hackerangriff erfolgt. Betroffen sind die Senatsverwaltungen für Stadtentwicklung sowie für Mobilität, Verkehr, Umwelt und Klimaschutz. Beide wurden aus Sicherheitsgründen vom Landesnetz abgetrennt. Das Landeskriminalamt, die Staatsanwaltschaft Berlin und das BSI sind eingeschaltet. Ob Daten abgeflossen sind, ist noch unklar. Die forensischen Untersuchungen dauern an. Zum Fußball. Stürmer Niklas Füllkrug steht einem Medienbericht zufolge vor einer Rückkehr zu Werder Bremen. Der 33-Jährige soll vom Premier League-Absteiger West Ham United ausgeliehen werden. Der Medizincheck steht am Dienstag an. Füllkrug spielte bereits in der Jugend für Werder und kehrte 2019 noch einmal zurück. Zuletzt war die Karriere des Ex-Nationalspielers in England ins Stocken geraten.

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1: Ich bin David Riemer. Die wechselhafte Wetterlage trägt zu einer weiteren Entspannung im Waldbrandgebiet an der belgisch-deutschen Grenze bei. Der Brand in einem belgischen Naturschutzgebiet war gestern bis auf 300 Meter an die deutsche Grenze herangerückt, was zu einer Evakuierung von rund 30 Bewohnern im Dorf Kaltenherberg geführt hatte.
2: Das Feuer aus Belgien ist bisher nicht weiter Richtung Monschau in der Eifel vorgerückt. Regen und ausbleibender Wind wirken sich derzeit positiv aus, wie es von der Monschauer Einsatzleitung hieß. Man habe die Situation etwas entschärfen können. Die Menschen aus dem grenznahen Ortsteil Kaltenherberg, die evakuiert worden waren, können aktuell noch nicht in ihre Häuser zurück. Die Evakuierung wird noch aufrechterhalten. Mit rund 3000 Hektar Fläche handelt es sich um einen der größten Waldbrände in der Geschichte Belgiens. Tine Klimach, Nachrichtenredaktion.
1: Der Oman soll zusammen mit dem Iran an einem Mechanismus für die Straße von Hormuz arbeiten. Bislang gibt es aber keine Einigung. US-Präsident Trump hatte jetzt mit drastischen Worten den Druck erhöht. Er sagte dem Sender Fox News, man werde den Oman in Grund und Boden bombardieren, wenn das Land den USA in die Quere komme. Der Oman ist bislang keine aktive Kriegspartei. Die im Boden messbare UV-Strahlung der Sonne nimmt laut einer neuen Untersuchung in ganz Europa zu. Hauptgrund dafür ist, dass es weniger Wolken gibt. Das teilte das Bundesamt für Strahlenschutz in Salzgitter mit.
2: Örtliche Messungen haben schon darauf hingedeutet. Jetzt bestätigen europaweite Daten einen besorgniserregenden Trend. An 26 von 40 Messstationen nahm die UV-Strahlung jährlich um 10-20% zu. Vor allem in Mittel- und Westeuropa, auch in Deutschland. Damit steigt das Gesundheitsrisiko, denn die ultraviolette Strahlung gilt als Hauptursache für Hautkrebs. Sie kann außerdem die Augen schädigen. Unter anderem wegen des Klimawandels gibt es weniger schützende Wolken. Die Experten vom Strahlenschutzamt fordern mehr Schattenplätze. Das helfe außerdem auch gegen Hitze, hieß es. Ursula Winkler, Nachrichtenredaktion.
1: Die Thüringer Brombeer-Koalition aus CDU, SPD und BSW bröckelt. 2 von 15 BSW-Abgeordneten erklärten, dass sie CDU-Ministerpräsident Vogt nicht mehr mittragen. Dieser stehe somit aktuell nur noch einer Minderheitsregierung vor. 13 BSW-Abgeordnete hatten zuvor dafür gestimmt, in der Regierungskoalition zu bleiben.

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1: Ich bin David Riemer. Heute soll das Urteil gegen drei mutmaßliche Agenten fallen. Die Angeklagten stammen aus der Ukraine und sollen in russischem Auftrag Anschläge vorbereitet haben.
2: Laut Anklage bekamen die drei den Auftrag von einem russischen Geheimdienst. Sie sollten Pakete in die Ukraine schicken, Brandsätze, die in Lastern oder Lagerhallen explodieren, einen großen Schaden anrichten und eine noch größere Verunsicherung in der Ukraine auslösen sollten. Zur Vorbereitung sollen die Angeklagten harmlose Pakete mit einem GPS-Tracker in die Ukraine verschickt haben. So wollten sie die Wege der Pakete nachvollziehen. Bevor sie Schaden anrichten konnten, wurden die drei im Mai 2025 in Köln, Konstanz und in der Schweiz festgenommen. Uli Reitinger, Nachrichtenredaktion.
1: Am Kampf gegen die verheerenden Brände im belgischen Naturschutzgebiet Hohes Venn beteiligen sich auch in dieser Nacht zahlreiche Einsatzkräfte aus Deutschland. Insgesamt sind 240 Einsatzkräfte von Feuerwehren, Technischem Hilfswerk, Rettungsdiensten und Polizei im Einsatz. Die Brandlinie ist derzeit rund 2,3 Kilometer von der deutschen Grenze entfernt. Für die Nacht wird eine Windrichtungsänderung erwartet. Die evakuierten Bewohner von Monschau-Kaltherberg können weiterhin nicht in ihre Häuser zurück. In Deutschland steigt der Anteil junger Menschen, die ohne Job, Bildungs- oder Ausbildungsplatz dastehen. Im vergangenen Jahr traf das auf 10% der Menschen im Alter zwischen 20 und 24 Jahren zu. Das teilte das Statistische Bundesamt mit. Im Jahr davor waren es noch 9,5%.
3: Viele der jungen Menschen sind arbeitssuchend oder stehen kurz vor Studium oder Ausbildung laut Bildungsbericht. Aber fast 2/3 stehen dem Arbeitsmarkt nicht zur Verfügung, wegen Betreuungspflichten und gesundheitlicher Probleme. Dadurch gingen wichtige Fachkräfte verloren, so die gewerkschaftliche Hans-Böckler-Stiftung. Abhilfe könne eine echte Ausbildungsgarantie bringen. Bei den Arbeitsagenturen müsste die Förderung im Mittelpunkt stehen, statt Sanktionen und Druck, sagt der Sozialverband Deutschland, um beim Einstieg in die Arbeit zu unterstützen. Tine Klimach, Nachrichtenredaktion.
1: Zum Fußball. Stürmer Niklas Füllkrug steht laut Medienbericht vor einer Rückkehr zum Bundesligisten Werder Bremen. Der Medizincheck steht heute an, berichtet Sky. Demnach soll der 33-Jährige vom Premier League-Absteiger West Ham United ausgeliehen werden. Dort lief es für den Ex-Nationalspieler zuletzt nicht mehr so, wie erhofft.

0: Nachrichten.
1: Ich bin David Riemer. Die Bundeswehr hat im Juli so viele Soldatinnen und Soldaten gezählt wie seit 13 Jahren nicht mehr. Zum Stichtag am 31. Juli habe es rund 187.000 Männer und Frauen in der Truppe gegeben. Das teilte das Verteidigungsministerium in Berlin mit. Im Vergleich zum letzten Juli gäbe es 2% mehr Soldaten.
2: Mehr Bewerbungen, mehr Einstellungen. Die Zahl der Männer und Frauen in der Bundeswehr wächst schnell genug, um die politisch vereinbarten Ziele zu erreichen. Es sollen in diesem Jahr bis zu 190.000 Soldaten werden. Derzeit dienen über 12.000 freiwillig Wehrdienstleistende und kurzdienende Zeitsoldaten als Teil des neuen Wehrdienstes. Das sind rund 6% mehr als im Vergleich zum Vorjahr. Und das Anschreiben zum Wehrdienst haben die allermeisten jungen Männer schon beantwortet, aber nur sehr wenige Frauen. Da sind es nur 4%. Aus Berlin, Tine Klimach.
1: Das Bangen und die kräftezehrende Brandbekämpfung seit Tagen und Nächten gehen weiter. Das Feuer im Naturschutzgebiet Hohes Venn in Belgien ist nicht weiter auf die deutsche Grenze vorgerückt, sagte ein Feuerwehrsprecher. Die Lage ist also statisch, hat sich zumindest nicht verschlechtert. Auch die Monschauer Bürgermeisterin Carmen Krämer sprach von einer unveränderten Lage.